0: Hallo und herzlich willkommen. Das begrüßt euch wieder einmal euer Carsten Schäfer. Heute ist eine Band aus Bremen bei mir, die gerade ihre Debütplatte veröffentlicht hat. Und ich spreche von der Band Wax Minds und begrüße dabei alle vier. Einmal Sängerin Claude, Gitarrist Hallo. Und Backing-Sänger Robert, Bassist Benjamin und Schlagzeuger Arne. Hallo ihr vier, wie geht's euch?
1: Moin.
2: Hallo, sehr gut.
0: Bevor wir zur Platte und zur Band kommen, möchte ich gerne ein bisschen zurückgehen und euch fragen, aus welchem musikalischen Umfeld kommt ihr eigentlich, wenn denn überhaupt?
2: Also ich würde sagen, meine musikalische Sozialisation ist Hardcore-Punk tatsächlich. Ja, ich habe schon in so einigen Bands gespielt und das war oft irgendwie in Hardcore-Bands.
1: Ja, das würde ich auch so ungefähr sagen, vielleicht mit ein bisschen mehr Fokus auf Punk als auf Hardcore, aber tatsächlich von, weiß ich nicht, Post-Punk bis Power-Violence habe ich auch, glaube ich, schon so ziemlich alles irgendwie gemacht. Also, ja.
3: Ich mache mal einfach weiter. Ich komme tatsächlich eher so aus dem Metal-Bereich. Also meine andere Band ist auch eher eine Metal-Band. Früher viel, auch eine lange Zeit eine Stoner-Rock-Band gehabt, aber eigentlich auch immer irgendwie von allem etwas. Hat auch immer schon viel Punk gehört und andere Genres, aber Metal ist eigentlich schon so eher mein Klassiker gewesen immer.
4: Ja, bei mir ist es auch Punk und Hardcore. Ich bin die meiste Zeit meines Lebens auf dem Dorf aufgewachsen und da waren die ersten Berührungspunkte mit Dorfpunk-Bands und ähnlichem. Und anders als die anderen vielleicht noch ist so Ska mit mir mit drin irgendwie, also Ska und Ska-Core. Das ist noch das, was ein bisschen anders ist vielleicht.
0: Dann wollen wir doch mal auf die Geschichte der Band zu sprechen kommen. Wie, wann und warum entstand die Band?
2: Also, wir haben einen gemeinsamen Bekannten im Internet und der sagte mir irgendwann, dass Bekannter von ihm nach Bremen zieht und eine Band sucht. Und dann habe ich gesagt, ach, der soll sich mal melden. Und dann haben Robert und ich uns auf einen Kaffee getroffen, uns eigentlich auch sofort gut verstanden, obwohl, glaube ich, Robert einen anderen Eindruck am Anfang von mir hatte. Und dann sind wir erst zusammen bei einer anderen Band zum Proben gewesen. Die haben sich aber irgendwie nie so richtig wieder zum weiteren Proben verabredet. Und dann haben wir irgendwie bei einem Kioskbier beschlossen, dass wir doch Arne irgendwie, oder dass ich Arne kenne und dass wir den nochmal fragen könnten, ob wir mit dem gemeinsam eine Band gründen können. Und so ist Wax Minds entstanden. Und am Anfang war Wax Minds tatsächlich auch nur so der Arbeitstitel. Und irgendwann meinte Robert, wir müssen uns ja noch einen Bandnamen überlegen. Und wir alle sind, nee, Wax Minds, das passt doch voll gut. Und so ist es dann auch zu dem Bandnamen gekommen.
0: Was mich interessiert, ist die Musikszene in Bremen. Ich hatte in letzter Zeit ein paar Bands, also zum Beispiel mal Liquid Orbit, die auch aus Bremen kommen. Mhm. Die Behörde hatte ich. Was geht denn da bei euch in Bremen so ab?
1: Kann ich nichts zu sagen.
2: Ja, Robert ist ja der Zugezogene, ne? Also.
1: Ja, nur Empty Bones, das ist die einzige Relevante.
2: Also ich glaube, es gibt in Bremen gar nicht die eine Szene. Es gibt wahnsinnig viele Venues und es gibt auch wahnsinnig viele Szenen. Und ich bekomme, also ich habe jetzt gerade von dir Liquid Orbit gehört und wenn ich ganz ehrlich bin, habe ich den Bandnamen noch nie in meinem Leben gehört.
0: Naja, die sind auch eher was für, muss ich so sagen, ältere Menschen wie mich, so ein bisschen Krautrock und so weiter und so fort.
2: Ja, aber ich. Ja, also wir sind auch schon relativ alt, auch wenn wir uns vielleicht gut gehalten haben. Tatsächlich mag ich auch Krautrock. Es gibt aber diverse Szenen und vielleicht kann man eher sagen, die sortieren sich oft um so Venues, aber es gibt auch immer so Verbindungspunkte. Aber ich bin selber des Öfteren mal überrascht, was es in Bremen für Bands gibt und was es da alles auch noch irgendwie so an unterschiedlichen Musikrichtungen irgendwie irgendwo zu finden gibt. Wir haben zum Beispiel irgendwann, nachdem wir schon eine gewisse Zeit existiert haben, von den MT Bones gehört, die auch fast einen ähnlichen Sound machen, ein bisschen mehr Surf. Und die existierten schon seit 10 Jahren und wir sind jetzt total gut befreundet mit denen und Hobbit hat auch in unserem Musikvideo mitgespielt. Aber ich wohnte hier auch schon bestimmt 6, 7 Jahre, als ich das erste Mal von denen gehört habe. Also man muss sagen, Bremen ist relativ groß und hat sehr viele Bands.

0: dann wüsste ich ganz gerne mal, warum der Bandname Wax Minds. Ich finde den schon ganz schön interessant.
1: Ich glaube, das kann am besten Robert sagen, weil das ja, ja auch ein Missgewachsen ist. Grundsätzlich erstmal.
2: Wir haben, glaube ich, alle Assoziationen dazu,
1: ja,
2: oder?
1: Also ich glaube, ja, also ich weiß gar nicht, ob ich das jetzt irgendwie kaputt machen möchte. Also, ich weiß ich nicht. Ich finde Bandnamen, also früher, das ist, vielleicht ist das ein bisschen wie mit Tattoos. So. Früher habe ich immer das Gefühl gehabt, irgendwie so. Also, glaube ich, haben die meisten Leute gehabt, dass man, wenn man ein Tattoo sich machen lässt, dass man, dass das irgendwas bedeuten muss und so. Und dass das irgendwie, keine Ahnung, ich kann auch mir auch nur ein Tattoo machen von einem Buch, wenn ich schon mal ein Buch gelesen, weiß ich nicht, irgendwie sowas. aber also bei mir ist das mit Tattoos nicht so, mit Bandnamen auch nicht. Ich finde, das muss halt vor allen Dingen irgendwie halt, also ich finde, ein Bandname ist nur, ist vor allen Dingen eine Funktion dazu, dass Leute die Musik erreicht, von denen man möchte, dass sie die Musik erreicht. So, und da gibt es halt so ein Spektrum von, keine Ahnung, generic zu bescheuert, so, und irgendwo dazwischen, also theoretisch funktioniert, finde ich, jeder Bandname für jede Band, dann sind wir halt bei, im Zweifel, bescheuert, so, aber ich glaube, bei Wax Minds war mir vor, also das ist einfach nur so ein, keine Ahnung, wie nennt man das, wortsprachwissenschaftlich, keine Ahnung, einfach, also ich glaube, das ist relativ,
2: oder so.
1: Ja, irgendwie sowas, genau. Also ich glaube, es ist wichtig gewesen, dass man relativ schnell weiß, worum es geht und dass das irgendwie alles ein bisschen dadaistisch und bescheuert ist und sich selbst nicht ernst nimmt und halt auch so eher weich im Kopf ist. Das finde ich, fand ich irgendwie ein ganz schönes Bild. So.
0: Ja, gut, es muss ja auch nicht unbedingt immer eine tiefgehende Bedeutung sein, aber ich bin halt ein neugieriger Vogel und dann frage ich halt.
2: Ja.
1: Ja, das ist ja auch, ja. Ich, in dem Interview.
0: Nicht so schlecht, ne?
1: Ja. Im Endeffekt war das ja auch eigentlich so ein bisschen so als Arbeitstitel gedacht, aber wie es dann halt so immer ist, ein Arbeitstitel, der sich dann auf ewig festsetzt und dann irgendwie, man geht mit dem ersten Schuss und also so ein richtig riesiges Brainstorming gab es da auch nicht. So irgendwie, Robert hatte den irgendwie mitgebracht, den Namen, und irgendwie auf seine ersten Ideen irgendwie draufgeschrieben und man so, ja geil, passt doch irgendwie für das, was wir vorhaben, und dann ist es halt so hängen geblieben. Also man hat, ich finde es auch ganz komisch, wenn man sich irgendwie hinsetzt und so 3 Jahre überlegt und dann super eine Tiefe da reinbringt und so. Ich finde halt, Bandnamen müssen halt auch immer, vor allem immer knallen. Also es dürfen nicht mehr als 3 Silben sein, im besten Fall, damit die auch irgendwie hängen bleiben. Und ja, am liebsten hätte ich noch wirklich einzelne Wörter, aber ich bin mit Wax Minds sehr zufrieden, mittlerweile.
0: Aber von daher müssten eigentlich alle Bands direkt Konzerte spielen, ob große oder kleine, weil dann muss ja ein Bandname her. Ne?
1: Ja,
2: ja.
1: Eigentlich. Sowieso nicht verkehrt, direkt Konzerte zu spielen.
0: Ne? Hattet ihr denn für die Band, außer dass ihr gesagt habt, oh, wir wollen Musik machen, irgendwie eine Vorstellung, wohin es gehen sollte, textlich, musikalisch etc.?
2: Also textlich kann ich auf jeden Fall was dazu sagen und auch, wie soll ich das sagen, ich habe schon auch so Idole, wie zum Beispiel Tim Harrington von Les Harvey Fast. Ich weiß nicht, ob dir das was sagt, Carsten, aber ich finde, das ist ein ziemlich genialer Sänger, sowohl seine Performance als auch die Hooks, die er sich so überlegt. Und ich mag, dass er immer wieder auch ins Publikum geht und einfach durch diese Kostümierung auch ein Stück weit eine andere Rolle annimmt. Und das tue ich auch. Also ich trage immer ziemlich bescheuerte Kostüme. Und textlich gefallen mir viele Texte gut. Also es sollte auf jeden Fall Englisch sein. Ich fühle mich damit irgendwie viel wohler als mit deutschen Texten. Die sollen halt Spaß machen und eher so von hinten durch die Tür reinkommen. Also die sind alle politisch, aber nicht so offensichtlich, sondern man muss sich schon damit auseinandersetzen und dann versteht man es. Also es ist ja beim Fanatic Asylum auch so. Also es gibt schon eine politische Botschaft, aber die Texte an sich machen halt auch einfach Spaß und sind eingängig. Und das steht auch im Fokus. So meistens löst sich das in den letzten Zeilen so auf oder bleibt vielleicht auch so ein bisschen Spielraum für Interpretation.

0: Bevor wir zu eurer Debüt, ich sag mal, manche sagen EP, manche sagen LP, es sind 10 Songs drauf, aber die dauern nicht allzu lang. Also, bevor wir
1: Ja.
0: zu eurer Debüt, sag mal, LP kommen, ihr habt ein Demo gemacht, 2024. Wie seid ihr daran gegangen? Hattet ihr einfach Ideen? Habt gesagt, okay, wir schmeißen das zusammen, wir hauen das rein. Wie viel Vorbereitung war dabei? Ihr wirkt da relativ spontan.
2: Ja, also ich glaube, es kommt so ein bisschen daher, dass wir, und das ist auch so ein bisschen die, also so das, was die Band für, also für mich auf jeden Fall auch so sexy macht, unabhängig von Aufnehmen und Konzerte spielen, ist halt so, wir haben irgendwie so von, keine Ahnung, wir machen das seit 20 Jahren und fahren seit 20 Jahren irgendwie durch Deutschland und Europa und spielen Konzerte, bis hin zu, wir haben irgendwie immer nur in dem Ort gespielt, wo wir sind und in der Nachbarstadt so irgendwie halt so. Alles irgendwie so mit dabei, so. Und da, also ich bin halt, ich habe ganz viel in irgendeinem Studio aufgenommen und irgendwie 2 Wochen mehr freigenommen und bin dann in irgendein Studio gefahren, habe rumgehangen und bla bla. Und mir ist es voll auf, also mir geht das total auf die Nerven, so. Mir ist das viel zu langatmig. Und ich hatte irgendwie, als ich nach Bremen gekommen bin, zum einen so die Idee, boah, ich will irgendwie so irgendwie schlecht aufgenommenen, bescheuerten Garagenpunk machen, so. Und ich habe dann irgendwie, weil ich nie die Ruhe hatte, mir irgendwie so Skills anzueignen für so Aufnehmen und so, und ich auch einfach technisch da irgendwie viel zu dumm für bin, so, habe ich die Idee gehabt, weil ich so einen Typen im Internet gesehen habe, der einfach nur so 3 Mikrofone unter die Decke hängt, sich so ein bisschen Mühe macht, die auszurichten, dann einfach nur alles aufnimmt. Und das war so ein bisschen, als ich gesehen, als wir irgendwie in den Proberaum gekommen sind, wo wir jetzt sind. Der ist halt der schönste Proberaum, in dem ich jemals war, so gefühlt. Und da lässt, also schön, ne, bla, aber halt auf jeden Fall funktional so. Und da war meine Idee von wegen, also ich hänge hier einfach Mikrofone unter die Decke und dann nehmen wir das einfach auf. Und so ungefähr ist es dann auch passiert, nur dass ich das natürlich nicht selber gemacht habe, sondern dass wir dafür den großartigen Torben engagiert haben, ein Bekannter von uns aus Bremen. Und der hat halt die Knöpfe gedrückt. Aber wir haben tatsächlich einfach nur, ich weiß nicht, also bei den Demo waren das, glaube ich, weiß nicht, 5, 6 Mikrofone oder sowas. Und
0: Ja,
2: die Idee war halt immer schon halt nicht quasi vor dem, also nicht den Verstärker abzunehmen und das Schlagzeug jeder einzelne Trommel, sondern halt schon so möglichst viel Raumsound. Das lässt sich auf jeden Fall noch improven, glaube ich, so, weil letztendlich dann doch immer auch noch mal so ein bisschen sowas Näheres dann mit drauf ist und so, aber da gehen Mecker der Technikmenschen und der naiven MusikerInnen halt irgendwie so ein bisschen auseinander schon mal, ne?
0: Robert, sag mal gerade, ich bin selber Gitarrist. Was für Effektgeräte nimmst du für deinen Gitarrensound? Der hört sich ein bisschen an, auf der einen Seite nach Punk, auf der anderen Seite nach 60er Jahre Rockabilly, Psychedelic. Also erzähl mal.
2: Nee, nicht ich, weil ich habe überhaupt gar keine Ahnung von Effekten und auch gar keinen Bock, mich damit auseinanderzusetzen. Und das unter anderem, das ist auf jeden Fall ein großartiges Werk unseres Bassisten Benny, der auf jeden Fall das in diese Band gebracht hat, nämlich halt den Sound. So, Benny,
0: Ja,
2: gib mal.
0: Benni, erzähl mal.
3: Ja, also als ich dann dazugekommen bin und wir die ersten Male geprobt haben und uns überlegt haben, wohin soll es irgendwie gehen, wie ist der Sound so, habe ich, glaube ich, eigentlich zu jeder Probe irgendwie noch ein neues Pedal für Robert mitgebracht und sagte, wie wäre es denn vielleicht noch mit so einem kleinen bisschen Delay da drauf? Und ich hatte von Old Blood Noise Endeavors so ein Oil Can Delay. Das spielst du, glaube ich, auch immer noch. Ganz viel ist natürlich vom Amp selber, von deinem Roland Amp, mit dem, was hast du, Tremolo-Effekt. Und ja, die ganz wichtig finde ich die Rainbow Machine von Earthquaker Devices. Das ist so ein bisschen das sprinklige, seltsame, chorusige, was öfter nochmal so on top irgendwie auf einem ist. Und dann hattest du, glaube ich, so, Robert, diesen Octaver noch das
2: Ja, genau. Ich
3: Whammy-Pedal,
2: habe
3: ne?
2: so in der Musikbubble, wo ich vorher war in Dortmund, da gibt es eine große Whammy-Leidenschaft. Und das habe ich so ein bisschen mit rübergeholt. Genau, und ich bin halt ein sehr großer Fan von diesem Roland Jazz Chorus Amp. So, also halt eigentlich mit dem Chorus-Effekt, mit dem Tremolo, das ist ein bisschen spezieller, aber den spiele ich schon eine ganze Weile, so auch in verschiedenen Bands. Und Das mag ich immer schon sehr gerne, aber tatsächlich ist es einfach so ein. Also, Benny hat da Effekte mitgebracht. Ich habe die alle noch nie gesehen, die gehören mir alle nicht. Und dann haben wir da Sachen eingestellt, die ich auch mir nur wieder reproduzieren kann, weil ich Fotos davon habe. Und also, ich habe da nichts zu beitragen.
0: Ist
2: Aber ich
0: aber
2: kann
0: ein
2: mich.
0: geiler Sound, muss ich sagen.
2: Ja,
0: Ich
2: danke
0: kann
2: schön.
3: mich erinnern, wir beide, Robert, du und ich, wir haben hin und her geschrieben, als wir zusammen mal so ein Prison Affair-Video
2: Sehr
3: gesehen
2: schön,
3: haben,
2: ja.
3: jeweils zu Hause, und sagten, ey, das ist ja auch ein verrückter Sound. Wie kriegt man das hin, dass eine
2: Ja.
3: Gitarre so fast mehr wie so ein Sinti irgendwie klingt? Und ja, also darüber haben wir dann so ein bisschen uns ausgetauscht, was es so für Möglichkeiten eigentlich gibt, was man so noch mit dem Gitarrensound anstellen kann.
2: Ja, das ist,
3: Ja.
2: glaube ich, ein bisschen das Ding, dass ich halt einfach schon auch irgendwie Bock habe zu so. Also, ich finde auch einen klassischen, keine Ahnung, Telecaster in Marshall-Amp-Gitarrensound total in Ordnung und da komme ich auch eigentlich so her, so. Aber irgendwie zu machen, dass das bescheuert klingt und halt auch sich zu trauen, dass das halt auch nicht fett klingt, so, sondern halt irgendwie fisselig und doof eigentlich so. Das finde ich halt ist irgendwie, also das entspricht mir. So.
0: Och, mach doch mal deine Musik nicht ganz so rund,
2: Nee,
0: Robert.
2: ich meine das gar nicht schlimm, doof. Also ich meine das halt, wenn das halt irgendwie kaputt klingen soll, dann muss man das auch irgendwie, ne? Also so, das,
0: Ja.
2: so, ja.
0: Na, du bist halt aus dem Pott, da ist das so.
2: Das ist so.
0: Das ist so.

0: Euer Debüt heißt Phonetic Asylum. Ich muss natürlich fragen, weil es natürlich Lunatic Asylum normalerweise heißt, Irrenanstalt. Und der Titelsong hat ja auch mit Gummizelle zu tun. Was bitteschön?
1: Also ich würde sagen, Phonetic Asylum ist die Welt auf den Kopf gestellt, weil wer sich an die gesellschaftlichen Verhältnisse anpasst und versucht, normal zu sein, ist eigentlich verrückt. Und das Phonetic Asylum ist quasi so eine Art Zufluchtsort, so ein Gedanke für alle, die sich in dieser Welt, die halt oft absurd und ungerecht und auch empathielos ist, irgendwie ihre Eigenarten bewahren wollen oder ja, sich von diesen Normalitätserwartungen befreien wollen. Also es ist quasi so ein fiktiver Ort.
0: Queen Ludd ist jetzt im Grunde genommen ein sehr politischer Song geworden, denn es geht um Krankschreiben und da tut sich ja im Moment einiges.
2: Stimmt.
0: Da ja, seid ihr jetzt praktisch am Zahn, am Nerv der Zeit.
1: Ja.
0: War das einfach nur ein Song, wo ihr gesagt habt, ja, ey, so ein Alltagsthema, komm, egal, ja, hauen wir raus.
2: Ich muss kurz fragen, welcher Song ist das im Arbeitstitel?
1: Sick Leave.
2: Ah, okay.
1: Sick Leave, logischerweise, oder? Geht
0: Robert, du musst dich unbedingt mit den Titeln deiner Band beschäftigen, sehe ich gerade.
2: Bin nicht der Einzige. Ich traue mich nur als
3: genau.
2: Einziger.
3: Also, muss ich auch sagen, das habe ich auch in meiner anderen Band. Irgendwie tolle Songtitel, aber irgendwie haben wir halt alle Arbeitsnamen und wenn wir halt proben, dann werden die Arbeitsnamen genannt. Das andere will sich einfach nicht einbrennen.
1: Ja, also Queen Ludd ist tatsächlich, finde ich, ein top aktueller Song. Geht auch darum, also im Prinzip ist Arbeiten ja auch so ein bisschen, wie es organisiert ist, wieder die Natur des Menschen oft mit irgendwie Schichtdienst und 8 Stunden, obwohl wir irgendwie KI haben, sollen wir irgendwie noch mehr arbeiten und März will, dass wir irgendwie die 50-Stunden-Woche einführen und so weiter. Und manchmal muss man einfach ja, seine Auswege finden, um mal durchzuatmen. Also ich bin selber genauso, dass ich auch voll die Leistungsträgerin war, wahrscheinlich auf der Arbeit, aber ich halte das das für schwierig, wie Arbeit in unserer Welt organisiert ist. Und deswegen ist das so ein bisschen so auch so ein spaßiger Song. Sometimes you just have to leave. Also manchmal muss man einfach auch eine Pause, braucht man eine Pause davon.
0: Claude, lass das Fritze nicht hören. Sehr viel ernsthafter ist der Song Growing Old, Staying Gold. Da ist eine Widmung mit dabei. Würdet ihr etwas dazu sagen wollen?
1: Ja, die Widmung ist für meinen Freund Friese, der sehr überraschend gestorben ist. Und das hat mich ein bisschen nachdenklich gemacht. Ich glaube, wir alle sind in einem Alter, also ich bin jetzt 42, wo man tatsächlich immer mehr mal die Erfahrung macht, dass irgendjemand auf dem Weg sozusagen nicht mehr weiter dabei ist und verstirbt oder das Leben verlässt. Und das hat mich sehr nachdenklich gemacht. Und deswegen ist dieser Song, ist zwar auch total positiv und spaßig und schnell und soll auch so ein bisschen uns zeigen, dass diese Erwartungen gerade auch Frauen und uns alle jugendlich und jung zu bleiben, eigentlich voll an der Realität vorbeigeht, weil alle Zeichen von Alter sind Zeichen von einem Privileg, nämlich dass man das noch erleben darf. Und Altern ist eigentlich was Schönes und wir sollten Falten und graue Haare feiern. Und deswegen, das ist auch Inhalt dieses Textes, genau.
0: Aber Claude, wenn du sagst, du bist 42, die Musik, die ihr macht, würde ich erwarten von einer Band mit Mitgliedern, die so irgendwie so knapp über 20, Mitte 20 sind oder sowas, ja. Also von daher widersprichst du durch dein Wesen genau dem, was du jetzt gerade sagst.

0: Aber vielleicht die Frage, weil ich das immer wieder feststelle. Also ich meine zu glauben, dass Menschen, die mit Musik zu tun haben, ob jetzt MusikerInnen oder in anderen Bereichen der Musik, irgendwie ein bisschen langsamer altern oder sich mehr Jugend behalten. Wie stehst du, wie steht ihr dazu?
1: Ja, also das finde ich, ja, ich glaube, das ist auch schon das Ding, dass man halt, weil man sich viel in so Szenen bewegt, dieses auf Konzerte gehen, das verbinde ich halt auch immer noch mit eher so einer jugendlichen Tätigkeit, aber wenn ich halt auf Konzerten so in Bremen bin, dann sieht man auch eher Leute im älteren Altersspektrum, sag ich mal, eben jenseits der 20, weit jenseits der 20. Und trotzdem haben alle diesen selben Vibe. Und ich habe das auch, also bei mir ist halt auch beruflich so, dass ich mich sehr viel mit den Lebensrealitäten von jungen Menschen auseinandersetze. Und das ist so dieses Doppelte, also ich bin ja immerhin das mit bald 37 das Nesthäkchen der Band. Aber trotzdem habe ich mir so selber durch meine Arbeit und durch meine Bands, durch die Leidenschaft mir Musik, so diesen Alterungsprozess so ein bisschen aufgeschoben, ohne dass ich jetzt komplett desillusioniert bin und wie so ein Vogel durch die Welt geier, aber im Endeffekt weiß ich ja selber, dass ich alt bin. Ich wache jeden zweiten Tag mit Rückenschmerzen auf, mit blaue Haare und dies, das und alles. Aber ich fühle mich trotzdem irgendwie nicht so, wenn ich halt in meinem Heimatort, ich komme ja auch nicht ursprünglich aus Bremen, gucke, da sind alle, wie gesagt, ähnlich alt wie ich und die haben schon gefühlt 2 Häuser, 3 Kinder, 20 Autos und hat das Leben so gefühlt durchgespielt. Und da habe ich, deswegen versuche ich mir das halt zu wahren, diese jugendliche Leichtigkeit, ohne tatsächlich alt zu werden. Aber ich glaube, das geht den anderen, würde ich mal behaupten, sehr, sehr ähnlich.
2: Ja, wobei ich würde immer sagen, es kommt auch ein bisschen auf den Lebensstil an. Einige zerstören sich ganz schön mit Drogen, Alkohol und Zigaretten. Und ich glaube, wir sind alle auch jetzt, ich glaube, ich bin so die Vernünftigste in der Band vielleicht, was den Konsum angeht. aber ich würde sagen, dass es schon ein Stück weit mit Jugendlichkeit verbunden wird, das zu machen, weil viele das irgendwann nicht mehr vereinen können mit Familienleben. Und das ist wahrscheinlich so ein bisschen die Lebensrealität, dass man sich so ein bisschen auch noch seine alltäglichen Ausflüchte bewahrt durchs Musikmachen.
0: Ach, ihr seid doch alle noch so jung.
3: Ich glaube, die Challenge ist einfach, dass man sich bewahrt, halt sich auf neue Sachen einlassen zu können. So, ob das jetzt eine neue Band ist, neue Musikrichtung oder ein neues Hobby oder keine Ahnung. Und selbst wenn das neue Hobby dann jetzt, weiß ich nicht, ist auch scheißegal, was das ist. Aber ich glaube, das ist das, was mich immer erschreckt hat, dass Leute, und das, also genauso, als ich mit, weiß ich nicht, 19 Jahren Handball gespielt habe und alle Leute waren so klar, nö, ich spiele jetzt hier noch und dann, weiß ich nicht, kaufen wir das Haus. Und also so, ich glaube, die Leute, die halt alt sind, völlig unabhängig von Lebensalter, sind alt, weil sie halt irgendwie meinen, dass sie fertig sind mit Dingen. So. Und da kann ich ganz deutlich sagen, habe ich gar keinen Bock drauf. Also,
1: Und man muss ja auch nochmal überlegen, also wir werden ja, ne, das ist ja auch diese ganze Diskussion vom lieben Herrn, vom Fritz, ne, von wegen, wir werden ja alle viel älter, das ist ja nun mal auch so, dass wir im Schnitt wahrscheinlich die 80 erreichen könnten. Und ich habe noch so viel Zeit vor mir, also warum das alles halt so vergeuden, indem man halt alles schnell und möglichst den Haken da macht. Klar, hier und da tickt vielleicht eine Uhr und man sollte es lieber früher machen als später, aber ich finde halt dieses, wie gesagt, dieses Leben schon durchspielen mit Ende 20, Anfang 30, und dann hast du noch 50 Jahre vor dir. Also was willst du in den 50 Jahren machen? Also kein Wunder, dass dann Leute in der Midlife-Crisis sind und plötzlich sich Motorräder kaufen und whatever.
0: Das stimmt, ja. Ja, da steht die Politik natürlich der Lebenswirklichkeit sehr entgegen. Das muss man ganz klar sagen. Aber darauf wollen wir jetzt nicht eingehen, sonst wären wir noch in 3 Tagen hier, denke ich mal. Ich will noch auf einen Song eingehen, Synthetic Dreams. Ein Song eigentlich über eine Plastikfigur, in der aber das echte Leben beschrieben wird, oder? Und welche Aspekte davon genau?
2: Eigentlich ist dieses Plastikteil quasi eine Allegorie für Menschen, weil, also das kam mir irgendwann als Gedanke, man kennt ja diese ganzen Geschichten von den Ozeanen, die angefüllt sind mit Plastikmüll, und das sind alles ja nur ganz kleine Teilchen, die aber in der Menge einen riesigen Schaden anrichten in unserem Ökosystem. und auch eine riesige Macht haben, obwohl die so achtlos weggeworfen sind. Und das war eigentlich so eine Allegorie auf, wenn wir Menschen alle zusammenhalten und solidarisch sind, dann können wir auch eine wahnsinnig große Kraft sein in dieser Welt. So, und solidarisch miteinander sein mit den unterschiedlichen Bedürfnissen, die wir haben. Und ja,
0: Naja,
2: das
0: durch
2: ist
0: den
2: diese,
0: ganzen Müll, den
2: ja.
0: die Menschen produzieren, ist ja auch eine Art negativer Solidarität.
2: Ja.
0: Und da sieht man ja, welche Macht man dadurch hat,
2: Ja.
0: zum Beispiel Mikroplastik und was auch immer. Ja.
2: Genau.

0: Frage, wie schreibt ihr eure Songs? Die sind ja ziemlich kurz. Die müssen also inhaltlich und auch musikalisch ziemlich genau sitzen.
1: Also wir haben ja dankenswerterweise eine sehr professionelle Sängerin in unserer Band, die immer einen ganzen Katalog an Texten schon vorbereitet hat. Deswegen ist so das, was woran meistens irgendwie so, also meiner Erfahrung zumindest, wenn ich selber Texte schreiben musste in Bands, der Prozess zum Erlahmen kommt. Das ist einfach gar nicht der Fall. Außerdem ist Klo tatsächlich eine Person, die eher zu viel mitsingt von vornherein als zu wenig. Also wirklich so quasi, hey, ich habe einen Riff mitgebracht und dann fängt Klo an zu singen. So. Und das ist schon, das ist halt mega geil. So, also dadurch geht das halt einfach ultimativ schnell. Wir schreiben eigentlich Songs, indem ich irgendwas mitbringe. Das passiert meistens. Also wir haben jetzt gerade so ein bisschen die Phase gehabt, wo ich gedacht habe, boah, wir müssen doch mal irgendwie, ich muss mal ein bisschen was Aufwendigeres mitbringen. Und dann haben wir so mal so eine ganze Probe, anderthalb, an so einem Song gesessen und haben, irgendwann wurde uns das zu langweilig und dann haben wir halt gesagt, okay, jetzt haben wir 20 Minuten was anderes und haben zwei andere Songs geschrieben. Also es ist schon so, dass halt irgendwie, also das geht schon alles sehr, sehr schnell und wir wissen ja auch alle, was wir da machen. Also es muss jetzt auch niemand sein Instrument irgendwie großartig neu lernen. Es ist auch alles echt nicht anspruchsvoll, so außer für Arne, der muss halt schnell spielen. Das hat er den ersten Teil seines Schlagzeugerlebens nicht unbedingt gemacht. Aber also das passiert einfach halt eigentlich in dem Moment. Und ich glaube, es lohnt sich auch gar nicht so richtig doll, da jetzt so viel drüber zu sagen, weil es ist einfach auch schnell, also es passiert einfach im Moment. So.
2: Es ist sehr organisch. Das ist, glaube ich, auch die erste Band, wo das super organisch ist. Ja. Also es wird was gespielt und ich habe eigentlich direkt, dann wird das so geloopt, ich habe direkt eine Idee und das läuft so Hand in Hand, das ist wirklich eine Probe und dann ist der Song da und dann wird da bestimmt noch mal was dran geändert, wenn man eine Nacht drüber geschlafen hat, aber es ist wirklich eine super Dynamik in der Band.
1: Ich fand aber schon immer, also halt irgendwie, ich weiß noch nicht genau, wo das herkommt, so, aber ich fand schon immer einfach, also ich habe eine sehr, sehr kurze Aufmerksamkeitsspanne, so was irgendwie auch Länge von Live-Sets angeht und so. Und ich finde halt, also bei Waxman ist es schon so, dass das alles sehr, sehr reduziert ist auf wirklich A, B, A, B, Ende im Zweifel so. Aber ich finde halt einfach gutes Songwriting, auch Songwriting, was auf dem Punkt ist, so. Und das halt Punk, so. Und da brauchen wir jetzt auch nicht irgendwie noch drei extra Runden drehen und nochmal eine Tonlage tiefer gehen, damit dann am Ende nochmal gleich. Also da hatte ich nichts von. So, deswegen.
0: Aber die Songs kommen dir doch eigentlich auch insofern entgegen, als du vorhin schon gesagt hast, wofür du dich alles

0: Man kannte sich halt irgendwie und dann kam, also korrigiert mich Franz ja auf uns zu und meinte, hey, ich finde das ganz geil, habt ihr Bock, eine Platte mit zu machen bei uns, bei ihm. Und darüber ist es dann so entstanden, dann haben wir ein bisschen die Kondition mehr oder weniger so ausgehandelt, wie es so ist. Und dann sind wir darüber dann über Rookie und das als ja, wie nennen wir das so schön, als
1: Promotion.
0: Promotion-Partner. Also deswegen läuft das halt alles auch über die Rookie-Schiene, aber das Label selber bei uns ist Sabotage oder Sabotage, Sabotage, ich sag mal Sabotage.
2: Okay.
1: Ich glaube, der hat uns eigentlich quasi einkassiert, bevor er irgendwas gehört hat. Er hat nur vom Hörensagen was von uns gehört. Also er hatte noch nicht irgendwie meinen Song gehört und da hat er schon gesagt, wollt ihr?
2: Der hat doch
1: Oh.
2: bestimmt gehört, dass der Robert eine kurze Aufmerksamkeitsspanne hat und hat gesagt, die kassiere ich ein, bevor da irgendwas Unrecht passiert. Robert, sorry, da bist du selber dran schuld.
3: Das ist total okay für mich.

0: Eine andere Frage. Ich habe gesehen euren Tourplan. September und speziell Oktober seid ihr wieder unterwegs. Habt ihr eine Idee, wie und wo und wann und was erwartet Fans bei einem Wax Minds Konzert?
1: Also Spaß.
2: Und
1: Ich glaube,
2: gute Laune.
1: genau. Also ich glaube, man sieht uns an, dass wir tierisch Bock haben. Eigentlich kann sich jeder Konzertort auf ein sehr spezielles Kostüm freuen, weil es wird eigentlich in der Regel nicht zweimal getragen, vielleicht in einer Abwandlung. Also ich war mal eine Geburtstagstorte. Und das habe ich recycelt. Das wurde dann zum Eisberg, auf der die Titanic gesunken ist. Aber genau, es gibt immer ein ganz spezielles Kostüm. Und wir
2: Benrich hat
1: hoffen.
2: mir erzählt, er wollte das nächste Mal ein Konzert nur im Liegen spielen.
3: Ja, habe ich das?
1: Genau.
2: Das würde ich singen.
0: Ja, das
1: Das
0: würde
1: ist,
0: ich auch, ja.
1: ja.
0: Also Claude, die Stevie Nicks des Punk. Dann mal eine Frage. In welchen Formaten ist eure EP, LP, wie auch immer, erschienen? Und macht ein bisschen Werbung. Wo findet man euch, eure Musik, Social Media, Homepage etc.?
2: Ja, also wir werden jetzt erstmal schön auf klassisch Schallplatte. Ich freue mich da persönlich sehr drüber, weil es die erste Platte ist. Also ich Vinyl, was ich halt mit einer Band rausbringe. Das ist natürlich erstmal das Physische, was wir den Leuten anbieten können. Natürlich auf den diversen Streaming-Plattformen, wobei wir natürlich immer Bandcamp immer am besten finden, weil irgendwie näher an den KünstlerInnen kann man nicht kommen, weil es ist halt immer ein leidiges Thema, egal wo man ist. Man muss halt leider da sein, auch ein bisschen, wo die Leute sind. Aber dass jetzt da nicht der große Pfennig bei rumspringt, wenn wir bei Spotify, Apple Music, Tidal und wie sie

0: alle heißen. Die haben alle auch irgendwo ihr Dreck am Stecken, aber es ist halt auch mal müßig, da jetzt als kleine Band, wie wir sie nun mal sind, da irgendwie gegen anzugehen. Deswegen sagen wir mal lieber, ey, kommt auf Konzerten, kauft eine Platte, zieht euch den Kram bei Bandcamp rein, da haben wir es eigentlich quasi für lau. Also gebt uns, was ihr möchtet, was euch das wert ist. So, und das finden wir halt viel, viel nahbarer. Und dann müssen wir nochmal gucken, ob wir nochmal vielleicht noch das Ganze nochmal als Tape oder sowas rausbringen. Aber erstmal haben wir jetzt ein paar Platten an Bord. Die sind ja auch pünktlich zu unserem Release-Gig auf der Bremnale fertig gewesen. Und dann müssen wir nochmal gucken, was sie noch so anbietet. Erstmal sind wir, glaube ich, mit dem, was wir da haben, schon mal ganz gut aufgestellt. Und da ist, glaube ich, für die meisten Leute was dabei, weil ich weiß jetzt nicht, wie die Leute noch zu CD stehen momentan. Das ist auch alles, einige feiern das, einige feiern es nicht. Oder haben es einfach nicht mehr, deswegen Schallplatte oder halt, wie gesagt, am besten live genießen, wie man so schön sagt.
1: Ja, die Schallplatte wirkt wie so ein schönes Wimmelbild. Was hat's denn mit dem Cover auf sich?
0: Ich spreche mal einfach weiter. Ne, tatsächlich hatten wir halt eben ein bisschen die Idee, dieses Funatic Asylum, dass wir diese Wimmelbilder, ich glaube, das kam vor allem von Robert, diese Wimmelbildoptik, wo man bei jedem mal gucken, was Neues entdeckt, das war eigentlich recht früh da. Und hatten so ein bisschen auch so von diese Kritzelästhetik, dieser Einfuhr, dieser cartoonige Zeichenstil fanden wir sowieso ganz gut, weil das auch ganz viel in so ähnlichen Bands halt auch irgendwie vorhanden ist. Und dann hatte ich nämlich halt Alex Marges, das ist der, der aus Aalborg gemacht hatte, mal vorgeschlagen. Das ist halt ein Künstler, dem ich schon länger irgendwie folge und der sehr viel coole über Zines, über Illustrationen ganz viel macht. Und den hatten wir das halt anvertraut, die Idee. Und wir sind auch sehr, sehr zufrieden mit dem, was er macht, weil er auch sehr offen für sowas war, weil er halt selber ganz viele Sachen hat, die in so eine wimmelbildige Optik ist. Und ich finde, das unterstreicht auch eben ganz gut diesen Charakter des Albums und des Titels, des Funatic Asylum, dass halt irgendwie überall passiert irgendwas, alles ist ein bisschen durchgedreht, irgendwelche Bananen werfen mit Bananenschalen und wie gesagt, jeder soll sich das Cover einfach mal selber angucken, weil da gibt es mal ganz viel zu entdecken, bei jedem mal gucken und das war uns irgendwie wichtig, das halt umzusetzen, dass dann irgendwie dieses wimmelige, quatschige, was wir halt auch als Musik verbinden oder rüberbringen wollen, dass wir das auch irgendwie ins Artwork übertragen.
1: Na, von daher passt natürlich dann auch Vinyl sehr viel besser, weil man da
0: Ja.
1: einfach mehr sieht. Und jetzt kapiere ich das erst, weil du das sagst, Funatic. Ich bin natürlich Funatic, Lunatic, Funatic, Funatic. Jetzt kapiere ich das, Funatic Asylum.

0: Ich habe jetzt noch ein paar Fragen, die nichts mit eurer Musik direkt zu tun haben, die mich aber trotzdem interessieren. Wenn ihr jetzt in diesem Moment, ich weiß, das ändert sich, noch eine Platte mit auf die einsame Insel nehmen könntet, welche wäre das?
1: Das wäre bei mir die Automatic Midnight von den Hot Snakes.
2: Boah, ich bin ganz schlecht in sowas, ey.
3: Ich glaube, bei mir wäre es von Comadre, die self-titled.
2: Boah, krass, Alter, die muss ich mal hören wieder. Das hört ja auch toll, ist auch richtig gut damals.
0: Robert, du wirst dich aber nicht dem Benny anschließen, das sage ich dir jetzt schon.
4: Das wäre zu einfach. Wo gesagt, ihr könntet ja zusammen die Platte hören, aber dann wäre es nicht mehr eine einsame Insel, ne? Ich glaube, bei mir wäre es tatsächlich dann auch wieder klassisch in Metal. Es gibt ein Album und das ist Crystal Logic von Manila Row. Das ist so ein geiles, episches, früher Metal und das ist halt so ein All-Killer, No-Filler. Das ist so ein Album, da kann ich immer wieder, ich glaube, ich höre das schon seit 20 Jahren oder so. Seitdem ich ein kleiner Metal-Junge war, höre ich das immer wieder und ich kann das 2 Jahre nicht hören und ich gehe darauf zurück und ich kann jede Zeile mitsingen. Das ist mein absolutes einsame Insel-Ding. Ich glaube, das werde ich auch nie satt. Das ist nämlich immer das Wichtige. Manchmal hat man so Alben, dann die findet man geil und hört die auf und ab und irgendwann reicht es dann auch erstmal. Aber das ist da nicht so der Fall.
0: Robert, hast du was?
2: Boah, ich bin ganz schlecht in sowas, aber ich glaube tatsächlich, Blindflug von Düsenjäger.
0: Okay, geht doch, auch wenn es weh tut. Dann noch was. Ihr habt das sicher auch, obwohl vielleicht seid ihr auch zu sehr mit eurer eigenen Platte erstmal beschäftigt, aber oft dringt ja eine Melodie oder ein Song in den Kopf ein und geht nicht mehr weg und wird zu einem quälenden Ohrwurm. Gibt es da etwas oder hat es da in letzter Zeit etwas gegeben, das euch so halbwegs um den Verstand gebracht hat?
1: Oh, ich habe das regelmäßig. Ich weiß auch nicht warum. Und das sind auch oft Songs, ich weiß gar nicht, die ich gar nicht so mag und die ich dann auch loswerden will und die ich dann versuche zu überspielen mit, indem ich irgendwie aktiv was anderes höre, was ich gerne mag. Das war zum Beispiel It's Raining Men von den Weather Girls. Ich hasse diesen Song.
0: Da bist du
1: Ich
0: nicht
1: hasse den.
0: allein.
1: Das ist schrecklich. Ich hasse den.
2: Regenmann. Hallo Julia.
1: Ja.
2: New York State of Mind von Nas.
3: Ich habe letztens einen Song von The Cigarettes gehört. They Are Back irgendwie. Ich weiß nicht genau den Titel. Und der ist mir so im Kopf geblieben, weil der sehr nach einem anderen Song klingt, den ich kenne. Und ich kam einfach nicht drauf, was es ist. Und irgendwann ist mir aufgefallen, dass der sehr ähnlich ist wie der Song Stepping Stone, der von ja auch vielen Bands gecovert wurde, Mine of Rap zum Beispiel. Ja, da war ich dann auf jeden Fall sehr erleichtert, dass ich das endlich aus dem Kopf hatte und wusste, ach, das ist gut, das ist das.
0: Und wenn der dir das nächste Mal in den Kopf kommt, hast du die Lösung gleich parat.
3: Ganz genau.
0: Arne, gibt's bei dir auch was?
4: Ja, ich habe auf der Arbeit immer regelmäßig mit Songs zu tun, die halt quasi so ein Trio für uns schreiben, so quatschige, satirische Comedy-Songs. Und ich bin da jetzt nicht der größte Fan von, in der Regel, aber ich weiß, dass es halt bei Teilen unserer Fans und Followern da bei der Arbeit halt das sehr gut ankommt und die schaffen es immer richtig schlimme Ohrwürmer zu machen. Und ich muss dann halt diese Songs irgendwie bearbeiten, muss halt irgendwie die Videos dran machen und dann hört man den immer und immer wieder und das geht einem nicht aus dem Ohr. Das ist richtig schlimm. Und meistens steckt man auch nochmal die ganzen anderen Kollegen mit an. Und ich bin gerade ganz glücklich, dass ich da jetzt längere Zeit von befreit bin, weil ich einfach gerade ganz viel anderes höre. Aber das ist immer wieder und das passiert mir immer, immer mal wieder und das ist so
1: Hast du ein
4: schrecklich.
1: Beispiel?
4: Oh nein, bitte nicht. Also ich kann da nicht. Oh, jetzt habe ich direkt.
0: Claude,
4: Dankeschön
0: Claude,
4: für
0: du
4: gar
0: bist
4: nichts.
0: eine Sadistin. Das muss
4: Ja,
0: man
4: ich habe jetzt sofort wieder
0: festhalten.
4: direkt, weil ich überlege, was war denn der letzte Song? Und jetzt habe ich sofort wieder einen Ohrwurm. Das ist schrecklich.
0: Dann machen wir ganz schnell weiter. Ich habe nämlich noch eine Frage. Wir haben jetzt über alles Mögliche gesprochen, aber gibt es noch etwas Wichtiges, etwas, das euch sehr am Herzen liegt, das ihr unseren HörerInnen gerne sagen würdet?
1: Ich würde mich an dieser Stelle, ich weiß nicht, ob du das dann aussendest, aber ich würde mich super gerne bei allen bedanken, die das für uns irgendwie möglich gemacht haben. Da gehört eine Menge dazu. Es ist nicht nur Franz, der die Platte rausgebracht hat und ja auch uns blind vertraut hat. Das ist auch Hütte von Phantom Studio, der mit uns die Platte aufgenommen hat. Der ist zu uns gekommen und hat das in unserem Proberaum gemacht. Und das ist auch Rohle von der Tonmeisterei in Oldenburg, der das Ganze ziemlich spontan gemastert hat, weil der Mensch, der das eigentlich mastern sollte, irgendwie kurz mal irgendwie abgetaucht ist und dass er mal fertig werden sollte. Und natürlich Alex Magis, der dieses geniale Cover für uns gemacht hat und unsere ganzen Spezialwünsche berücksichtigt hat. Genau, und alle, die auf unsere Konzerte kommen, es macht mich jedes Mal sehr glücklich. Wir haben jetzt gerade so ein richtig tolles Konzert auf der Berlinale gespielt und es waren so viele Leute da und das war einfach, es erfüllt mich richtig. Also darüber bin ich richtig dankbar.
0: Lot, warum sollte ich das nicht senden?
2: Hört alle MT Bones.
4: Ja, stimmt, den muss man auch noch, also vor allem Hobby muss man danken.
2: Weil nicht Wax Meyer selber
1: Ja.
2: MT Bones.
1: Und
2: Ja.
1: Daniel, der das Video gemacht hat und immer Fotos
2: Stimmt,
1: von uns
2: ja.
1: macht, die gut aussehen, wo wir gut aussehen.
2: Und er soll nicht traurig sein, nur weil Kolumbien ausgeschieden ist. Es ist nur Fußball oder auch der doofe Fußball. Na.
0: Noch etwas oder Hammers?
2: Benrich.
3: Nee, also ich kann das gar nicht, ist genau, ich kann mich da Claude nur anschließen. Das wäre genau so das, was mir auch am Herzen liegt, ja.
0: Okay. Ja, ihr Lieben, das war sehr unterhaltsam und sehr informativ. Vielen herzlichen Dank dafür. Danke auch für die sehr frische, tolle Platte, muss ich sagen. Ist ein bisschen kurz geworden, aber vielleicht wird die nächste ein bisschen länger. Doppel-LP mit, oh, was braucht ihr für eine Doppel-LP? 50 Songs, würde ich sagen, ne? Oder sowas. Aber wenn die nächste Platte kommt, würde ich das gerne wieder machen, wenn es für euch okay wäre.
1: Ja, voll gerne.
2: Sehr gerne. Es hat sehr viel Spaß gemacht, auf jeden Fall.
1: Ja.
2: Danke, dass du dir die Zeit genommen hast, unser Gelaber anzuhören.
0: Immer gerne. Ich liebe Gelaber, ernsthaftes Zeug oder pseudo-ernsthaftes Zeug gibt es genug und zu viel auf der Welt. Alles klar, ich bedanke mich. Bis zum nächsten Mal. Tschüss.
1: Danke
2: Tschüss.
1: schön.
2: Ciao.
1: Danke dir.

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Hallo, Servus und einen schönen Abend wünsche ich euch und begrüße euch zu Bandschau, ein Viertel der Ausgabe vom Juli 2026. Und heute ist für mich ein ganz besonderer Tag. Ich bin zum einen wieder aus dem Urlaub zurück. Was jetzt, wie soll ich das begreiflich machen, nicht unbedingt vorteilhaft ist. Ja, wäre immer vorteilhaft. Das heißt natürlich, ich wäre gerne noch etwas geblieben. Ich muss es tatsächlich zugeben, es ist ja immer so, ne, wenn dann so die Rückreise ansteht, 2,5 Wochen, Leute, das ist wump, rupp und so weiter und so fort. Und dann denkt man immer, oh mein Gott, jetzt fährst du wieder über diese Grenze und du denkst, oh Gott, ja, was ist dir los, um Gottes Willen, ja. Man denkt ja immer irgendwo, die Bevölkerung über, wo man die Grenzen dann überschreitet, haben irgendwo ihr Hirn abgegeben, also ihr Bewusstsein. Und es ist immer wieder so, das geht vom Autofahren bis über, wenn man in Raststätten geht, dieses Benehmen, dieses immer das Jagd nach, immer auf der Jagd nach der goldenen Ananas. Und ich denke mir immer, das kann echt nicht wahr sein. Tut doch mal langsam, hey Leute, es läuft euch nichts davon. Und etwas mehr, wie soll man, Respekt gegenüber anderen Menschen und Respekt gegenüber dem Leben wäre manchmal, ich glaube, sehr vonnöten in unserem so vom Konsum von was auch immer bevorzugten oder bestimmten Leben. Also, etwas langsamer tut's mal Not. Und heute habe ich natürlich auch einen Grund, etwas langsamer zu tun. Ich feiere heute tatsächlich meinen 65. Geburtstag, aber nicht hier im Studio. Ich bitte einfach um Verständnis, dass ich dies im Kreise meiner Allerliebsten, meiner Frau, meine Kinder sind leider nicht da, die haben recht. Die sind im Urlaub, beziehungsweise einer lebt ja in Berlin. Viele Grüße, mein lieber Thomas. Und dann bleibt also noch meine Restfamilie übrig. Ich habe ja noch, meine Frau, wie gesagt, ist ja immer an meiner Seite sozusagen. Und dann meine Brüder und meine Mutter, immerhin mit 96. Also, dann verbringe ich diesen Tag heute lieber mit Ihnen. Ich bitte daher um Verständnis. Und aber ihr könnt mir natürlich gerne Glückwünsche schicken. Internet gibt's ja, mein Gott, ihr könnt das über Facebook machen, über Instagram, Rock in Black Z, ja, ohne Punkt, ohne Komma und so weiter und so fort, könnt ihr alles loslassen, was euch so am Herzen liegt und mir Kritik, obwohl, die Kritik, ja komm, Kritik könnt ihr auch schicken und natürlich auch die und so weiter und so fort. Also, wenn ihr das wollt, ansonsten lasst ihr's und ich freue mich trotzdem am Leben. So, und deshalb ist diese Sendung aber auch etwas für mich Besonderes. Ich habe mir immer so gedacht, ja, was magst du denn an diesem Tag? Und ja, so im Großen und Ganzen möchte ich eigentlich das spielen, was mir so besonders am Herzen liegt. Und ich habe festgestellt, es liegt mir so viel im Herzen, dass ich gar nicht alles unterbringe. Ich werde zum Beispiel solche großartigen Künstler wie Larry McMurtry zum Beispiel, der ist mir jetzt so am Schluss, ist mir dann noch so eingefallen, oder viele andere, die mir so ans Herz gewachsen sind, werde ich heute gar nicht spielen können, weil einfach die Zeit nicht reicht und ich einfach aber natürlich auch einiges Neues mit präsentieren möchte und natürlich so Highlights und Country-Singer-Songwriter-Highlights, Folk-Songs, die mir besonders im Laufe der Jahrzehnte ans Herz gewachsen sind. Immerhin habe ich ja auch Banjo and Fiddle jetzt schon, mein Gott, wir ein ja, großes Jubiläum. Ich glaube, 10 Jahre wird es dann bald, dass ich auch Banjo and Fiddle mache. Ich glaube, nächstes Jahr, wenn mich nicht so alles deucht und so. Also, und natürlich habe ich auch wieder Linda Ronstadt mit dem Programm. Das kann ich schon mal sagen. Jetzt am Anfang habt ihr gleich ein Stück vom Album
des Monats gehört. American Aquarium. Das Album heißt New Ways to Lose. Ein großartiges Album. Es ist zwischenzeitlich schon das zweite Album des Monats von American Aquarium. Und damit sind die mir auch, ich liebe diese Band. Also es ist wirklich ganz großartige Musik. Und ihr werdet heute auch noch mehr von ihnen und aus dieser LP hören. Und darüber hinaus habe ich natürlich vieles Neues. Und ich werde heute exklusiv für Deutschland einen neuen Song spielen aus England von Maggie May Trainor. Also auch darauf könnt ihr euch freuen und wir gehen doch einfach mal weiter. Wir gehen zu Nick Parker and the Reptiles. He's counting on you.

Bei manchen sagt man ja immer, wenn man so Debütalben hört, na ja, der kann noch etwas daran arbeiten und so weiter und so fort. Hier muss ich sagen, was soll da noch kommen? Alex Amen, wunderschönes, wirklich wunderschönes Debütalbum. Und wäre nicht American Aquarium gewesen mit ihrem tollen Album New Ways to Lose, wäre sicherlich dieses Album, Son of Amen heißt es, dieses Debütalbum von Alex Amen, sicherlich ein Kandidat für das Album des Monats gewesen. Großartiges Album, California Blues, habt ihr gerade gehört. Und er klingt doch sehr so nach so Folk der 60er, 70er Jahre. Und das ist so schön gemacht, das ist, ja, ne? Und so, trifft einen und nimmt einen wirklich wunderbar mit. Davor habt ihr natürlich gehört, Nick Borger and the Reptiles aus dem Album Loose von 1991, eigentlich eine EP und Counting on You. So, ach ja, ich wollte noch zu American Aquarium, zu dem ersten Song natürlich was sagen. Das war Twin Flames und ihr werdet natürlich jetzt dann auch nochmal vom Album des Monats nochmal andere zwei Songs hören. Also ganz klar. Das bleibt natürlich dabei. Und genauso wird natürlich auch in Zukunft immer Linda Ronstadt zum Anfang der zweiten Stunde kommen. Also alles wie gehabt und vielleicht etwas, schwingt heute auch etwas Wehmut bei mir so drin. Ne? Man meint so im Laufe der Jahre, man denkt ja dann auch manchmal drüber nach. Jetzt ist zum Beispiel Bonnie Tyler gestorben. Also ich weiß, ich habe es bestimmt alle mitbekommen und jetzt ist ja die Bonnie Tyler etwas weniger mit Country oder mit Folk zu tun. Das geht mehr in die Pop-Richtung oder auch teilweise, aber wirklich nur teilweise in die Rock-Richtung. Sie hat ja ein Album auch mit Jim Steinman zum Beispiel aufgenommen etc. Aber ich habe selten, und ich habe Bonnie Tyler zweimal live gesehen, eine Künstlerin gesehen, die sympathischer, liebevoller, irgendwie ganz ungezwungen auf der Bühne war. Und ich hätte sie gerne noch mal ein drittes Mal bewundert. Es war ja geplant, dass sie im Herbst nach Nürnberg kommt. Und da hätte ich sie gerne noch mal gesehen. Ich muss es tatsächlich sagen, es waren immer schöne Konzerte, sehr unterhaltsame, eine große Entertainerin. Und die ist mir auch mit dem Publikum so ungezwungen umgegangen und hatte Spaß, einfach auf der Bühne zu stehen. Und sie war natürlich, und das muss ich immer wieder sagen, eine Heldin meiner Jugend. It's a Heartache zum Beispiel, 70er Jahre, aber hallo, ja, da sind wir alle drauf gestanden. Und mein Gott, da war ich 12 oder 13 Jahre alt. Und natürlich hat dieser Song einen mitgeprägt. Und eine wunderbare Sängerin, nicht nur wegen Total Eclipse of the Heart und anderen Songs, sondern ich habe sie wirklich gemocht als Person. Und egal, was ich lese, immer wieder, auch Peter Harasim hat ja auch ein kurzes Statement dazu abgegeben. Das war so eine ganz tolle Frau. Und sie hat eine große Lücke hinterlassen. Und mit 78 zu sterben ist dann natürlich auch, wo man sagt, boah, ja, also das ist schade. Das ist wirklich unglaublich schade. Und da denkt man, da rechnet man natürlich auch immer, ja, wenn man jetzt so Geburtstag hat, denkt man immer, oh, aber ich bin guter Dinge, dass ich die Gene meiner Mutter geerbt habe. Also nachdem ich ja alles andere von ihr habe, ja, also so von dünne Haare bis Krampfadern habe ich so ziemlich alles von ihr, wird sie mir doch die Altersgene bitte auch vermacht haben. Also liebe Mutter, ja, also ich hoffe, ja, dass können wir mal so damit abhaken. Also, mein Gott, was? Er ist so frisch aus dem Urlaub, ne? Und so, redebedürftig oder whatever. Also, komm, wir gehen jetzt zu einer tollen Sängerin. Und exklusiv, mein Gott, exklusiv, ja? Aber sowas von exklusiv. Für Deutschland. Aber hallo, und nur hier bei Radio Z.
einen Song, eine neue Single und die Rede ist von Maggie May Trainor. Ich habe sie vor einiger Zeit irgendwie durch Zufall entdeckt und habe mir gedacht, schreib sie doch mal an. Und daraus ist eine sehr intensive Unterhaltung geworden und wir hoffentlich sehen uns hoffentlich dann nächstes Jahr in England. Ich werde nächstes Jahr nach England reisen und so Gott will. Und ich, man muss ja immer dran denken, es kann jeden Tag aus sein. Also gehen wir mal davon aus, ich werde nächstes Jahr nach England reisen und dann geht's so in die Yorkshire Dales und dann werde ich natürlich auch Maggie May Trainor besuchen und ich werde extra ein Aufnahmegerät kaufen, ja, und sie interviewen, werde ein paar Aufnahmen mitbringen etc. Und das wird bestimmt eine schöne Sache und werde dann natürlich auch Urlaub in den Yorkshire Hills machen. Und derweil habe ich eben diesen exklusiven Song für euch. Neue Single von Maggie May Trainor ist What We Called Love.

Amelou Harris mit If You Were a Bluebird und davor gab's exklusiv hier bei Radio Z exklusiv für Deutschland. Hoho, Maggie May Trainer mit What We Call Love. Und toller Song, wie ich finde. Und den werdet ihr sicherlich noch ein paar Mal hören hier bei mir, bei Radio Z 95.8. Denn es geht ja schon weiter. Ja? Am 2. August geht's weiter mit Rockin' Black Intro. Dann kommt das Rockin' Black Noise vom Copernicusplatz. Und das ist diesmal, mega, denn wir haben ja großartige Neuveröffentlichungen im Juni, Ende Juni und August, Ende Juni und Juli. Mein Gott, so muss ich das jetzt rechnen, denn ich bin ja schon etwas eher in Urlaub gefahren, das heißt, am 26. bin ich gefahren und hatte vorher Rockin' Black Noise vom Copernicus aufgenommen, das heißt, alle Veröffentlichungen bis zum 22.06. hatte ich berücksichtigt und dann kam ja noch die Purple, dann kam noch die Stones, dann kam noch, hui, ja, also da kommt einiges auf euch zu und dann natürlich in der zweiten Woche, das ist dann der 9. August, da geht's dann wieder in JB Wunschkonzert und Wunschkonzert, glaube ich, heißt das immer. Und Wunschsendung, Wunschkonzert. Und da kommt dann der JB wieder und wir machen gemeinsam natürlich auch wieder am zweiten Sonntag im Monat diese Sendung. Also, kommt einiges auf euch zu und natürlich zum Beispiel auch im Musikspezial eine Sendung über Elvis Presley im August, denn der hat ja seinen 49. Todestag und dann geht's für mich natürlich auch wieder auf zum European Elvis Festival, das natürlich auch dieses Jahr wieder um das Datum seines Todestages herum in Bad Nauheim stattfindet. Also so mal schon so weit und es gibt natürlich auch Bluesraum, diesmal auch wirklich, denn die ihr wisst, Juli-Sendung ist ja leider ausgefallen, weil eine Redaktion vorher nicht anwesend war. Da wollte ich noch ein persönliches Wörtchen mit Ihnen reden. So, komm, wir kommen zum Album des Monats, American Aquarium. Und das Album heißt New Ways to Lose. Und es ist großartig. Ich glaube, ich habe es 3580 Mal schon gesagt. Es ist ein Album, wo man immer denkt, ich glaube, das Album des Jahres im Amerikanerbereich ist gerade entschieden worden. Ja, aber hey, es ist noch nicht so weit. Da kommen noch einige sehr, sehr gute dieses Jahr. Und zwei Songs habe ich natürlich wieder dabei, nämlich Bad Habits und Favorite Hello. Viel Spaß mit American Aquarium.

Das Album des Monats im Juni. Ja, was jetzt, Juni? Ja, nein. Ja, doch, ja, nein, Juli war's. Also im Juli American Aquarium mit New Ways to Lose. Wunderschönes Album, Favorite Hello habt ihr gehört und Bad Habits. Und da kommt natürlich auch noch mehr. Da natürlich, ne? Durch diese verzögerte Sendung von Rock and Black Noise vom Copernicusplatz, ihr habt das mitbekommen, wurde ja diesmal nicht am ersten Sonntag im Monat gesendet, wurde dann aber am zweiten Sonntag nachgeholt. Wird es im August nochmal einen Rock and Black Nachschlag geben? Und da gibt's dann noch mehr eben auch aus diesem Album, damit das alles gerecht wie immer zugeht. Und ja, auch da werdet ihr viele Songs hören. Und auch das Rockin' Black Intro, das im Juli ausgefallen ist, werdet ihr hören am 17.8. im Musikspezial ab 22 Uhr. Also, auch das wird gesendet. Wir kommen jetzt zu einer Band. Ich glaube, ich weiß nicht, wie oft ich die als Opener drin hatte. Keine Ahnung. Oft auf jeden Fall. Und ja, da kommt jetzt eine Compilation noch mit raus, mit unveröffentlichten Aufnahmen, so wie den, den ich euch gleich spiele, nämlich eine Live-Aufnahme von Southern Child. Und die Rede ist natürlich von Blackberry Smoke. Ja. Tolle Band und sicherlich werdet ihr auch in den künftigen Jahren, denn etwas habe ich mir schon noch vorgenommen. Also 5 Jahre mache ich jetzt erst einmal noch weiter und dann schauen wir mal weiter. Also sofern es die Gesundheit zulässt, wollen wir da noch etwas Unruhe stiften. Also, jetzt Blackberry Smoke, hier ist Southern Child.

Ein Song, der mich einfach seit vielen, vielen Jahren, seit Jahrzehnten einfach immer begleitet. Jim Croce mit Time in a Bottle. Ein wunderschöner Song. Ein großartiger Künstler, der leider viel zu früh verstorben ist. Wir gehen jetzt in etwas heimische Gefilde und ab und zu verschlägt mich ja auch eine Vertretung zu den lokalen Leidenschaften. Und gerade in diesem Jahr, ich hatte so im Mai, Juni, glaube ich, 3 Sendungen, die ich vertreten durfte. Und da bin ich mit Künstlern zusammengekommen, die einfach großartig sind, die mich sehr beeindruckt haben. Und eine auch die wunderbare Sängerin von Ambivalence, oder wie heißt die? Also ich suche mir den Namen nochmal raus, von dieser wunderbaren Künstlerin, die auch eine Ausstellung in Erlangen hat. Also da müsst ihr unbedingt hin, toll. Und zwei Sänger, die einfach, boah, die haben mich echt beeindruckt. Und einer zum Beispiel ist Alexander Noel. Und ich habe nochmal einen Song von ihm mitgebracht, einen etwas älteren, nicht jetzt von seiner derzeit aktuellen LP, aber den habe ich gefunden und habe gedacht, den spielst du in deiner Geburtstagssendung. Liebe Grüße an den Alexander. Here's Our Dream Selves.

Alexander Noel und was für ein wunderschöner Song, der da gerade über den Äther lief. Our Dream Suffs. Also, wir bleiben noch etwas in heimischen Gefilden. Wir kommen zu dem anderen Künstler, der mich sehr beeindruckt hat und der eine neue EP bei den lokalen Leidenschaften vorgestellt hat, nämlich die CD heißt The Past and Present All at Once und sie ist von Joschko. Und sehr beeindruckender Musiker und auch dem möchte ich hier eine, von ihm möchte ich einen Song spielen, nämlich aus diesem genannten Album Surrender to Begin. Und damit gehen wir dann auch in den Stundenwechsel. Mein Gott, ist schon wieder so alt. Aber hallo, selbstverständlich. Also, damit gehen wir. Und Joschko, viel Spaß mit euch jetzt die nächsten 4 Minuten und 17 Sekunden unterhalten. Bis denn dann.

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auch die nächsten 5 Jahre. Immer zu Beginn der 2. Stunde wird es Linda Ronstadt geben. Eine, ja, die Göttin der Country-Musik für mich persönlich. Und deshalb hat sie hier auch einen ganz besonderen Platz in dieser Sendung. I Believe in You aus dem Album Don't Cry Now. Und war Anfang der 70er Jahre dieses Album. Ich suche es immer noch auf LP. Ja, mal gucken. Vielleicht schlage ich doch mal im gebrauchten Zustand zu. Ansonsten wird das wahrscheinlich schwer. Vielleicht wird es mal wieder veröffentlicht oder irgend sowas. Wer weiß es. Also, und vor dem Stundenwechsel gab es Joschko aus dem Album Past and Present All at Once. Habt ihr gehört? Surrender to Begin. So, und was erwartet euch denn in der 2. Stunde? Viel Neues, natürlich einige Lieblingskünstler hier, die mich jetzt ja fast 10 Jahre hier bei Banjo and Fiddle begleiten. Und einen ganz besonderen Platz hat neben Linda Ronstadt natürlich auch noch ein anderer Künstler, den ich hier eigentlich auch für mich entdeckt habe, nämlich damals 2016, glaube ich, war das mit dem Album Anchors. Das war 2016, 2017, irgendwie so in dieser Gegend. Und für mich ein Album für die Ewigkeit und bis heute bleibt mir dieser Künstler mit vielen, vielen anderen Alben auch ja immer wieder im Gedächtnis. Ja, mein Gott, die Anzahl Tiny Little Movies möchte ich nur mal so als Album anmerken. Damals auch Album des Jahres bei Rock and Black. Und dann zum Beispiel auch sein vorletztes Album, glaube ich, ne? Ich könnte hier aufzählen ohne Ende. Und bevor ich jetzt hier aufzähle, spiele ich ihn doch lieber. Und zwar aus dem wunderbaren Album Small Town Dreams habe ich wieder einen Song mit dabei. Till I Do It Again. Und ich will natürlich es auch weiterhin tun. Banjo and Fiddle. Und Will Hodge wird immer wieder mit dabei sein. Hier ist er. Viel Spaß mit ihm.

auch so ein Künstler, den ich im Lauf der Jahre sehr zu schätzen weiß und den ich auch schon live gesehen habe. Ein großartiges Live-Konzert im Serenadenhof, Kiefer Sutherland, und der hat ein neues Album, das heißt Grey und Goodbye California, habt ihr gerade gehört. Davor gab's natürlich Will Hodge mit dem Song Till I Do It Again aus dem Album, aus dem Album Sweet Little Dreams, glaube ich, ne? Heißt das Album. Ach, ich weiß immer nicht, ne? Small Town Dreams, mein Gott, ja. Ich und mein Namensgedächtnis, dass zwei Dinge treffen aufeinander und können sich einfach nicht ergänzen. So, ich wollte euch ja noch sagen, diese Künstlerin, die in Erlangen ausstellt, Eva Nüßlein, mein Gott, wie kann ich diesen Namen vergessen, Dreck unter den Nägeln heißt die Ausstellung und die findet noch bis zum 27.09.26 in Erlangen statt, am Marktplatz 1, glaube ich, habe ich gelesen, und tolle Malerei, gefällt mir sehr. Und sie ist ja auch die Sängerin von Ambivalence. Ich kann immer diesen Namen nicht aussprechen. Keine Ahnung, wieso. Die fränkische Zunge mag das nicht oder whatever. Ja, auf jeden Fall großartige Künstlerin und eine sehr beeindruckende Frau. So, mein Gott, jetzt habe ich wieder etwas Werbung gemacht. Und wenn jemand meine Sendungen hört, der weiß, immer die Songs, die ich so am Ende nicht ausspielen kann, passiert ab und zu, weil ich ja wieder waffel und so, ja. Und die spiele ich dann meistens immer so in der nächsten Sendung in voller Gänze, und so ist es natürlich auch dieses Mal wieder. Da hatte ich doch tatsächlich einen Song von Dolly Parton. Ja, wenn das ja dann sonst noch nichts anderes wäre. Aber sie wird von Linda Ronstadt und Emmylou Harris begleitet. Denn die drei haben tatsächlich, glaube ich, zwei Alben miteinander gemacht. Zwei oder drei. Ich meine zwei. Und einen Song aus diesen zwei Alben spiele ich nämlich jetzt. Eben Dolly Parton mit Linda Ronstadt und Emmylou Harris. Und der Song heißt Wildflowers. Den konnte ich das letzte Mal nicht ausspielen. Gott, was für ein Service.

Na, als ob er es gewusst hätte, ja? Und was hätte ich jetzt noch spielen sollen von ihm? William, Michael, Morgan. Denn ich glaube, über fast 10 Jahre hinweg habe ich seine, wie viele Longplayer? 3 Longplayer, glaube ich, komplett gespielt. Immer wieder die Singles, immer wieder und seitwärts, diagonal, überhaupt immer alles. Und ja, es ist mir jetzt zu dem Thema da nichts mehr eingefallen. Und jetzt hat er doch tatsächlich, ja, zu meinem Jubeltag, nein, er hat 2 neue Songs aufgenommen. Und einer davon ist eben dieser hier, Red, den ihr gerade gehört habt. Ach ja, schön, immer wieder schön von ihm zu hören. William Michael Morgan. Und ihr wollt den 2. Song bestimmt auch noch hören. Hier ist er. Between an old memory and me.

mein Gott, ist es doch schon wieder vorbei. Ich bin gerade noch so etwas am Googeln. Aber ihr habt ja zwischenzeitlich mal Low Cut Cunny gehört. Oh Gott, es krabbelt in der Nase. Oh, nicht niesen, nicht niesen. Nein, bitte nicht niesen. Nein, bitte nicht. Oh. So, Little Freakers habt ihr gehört aus dem Album Living in the USA. Das ist so ein Album, das zwischen Rocknummern, Singer-Songwriter-Nummern, Amerikaner-Nummern immer so hin und her pendelt. Ein großartiges Album war auch in diesem, also in diesem Monat, genau, im Juli. Mein Gott, man kommt völlig durcheinander. Auch Album des Monats bei Rock in Black. Also, gab ja insgesamt 3 Alben des Monats. Ja, obwohl ich die Purple und Rolling Stones noch gar nicht hatte. Ja, dürft ihr gespannt sein auf den 2. August. Also, da gibt's dann wieder mehr Rock in Black. So, ich werde so manchmal gefragt, was ist denn so dein Lieblingssong im Amerikaner, im Country-Bereich? Und das ist tatsächlich unglaublich schwer zu beantworten. Aber ich komme immer wieder auf ein Album zurück, das mich persönlich vermutlich in diesem Musikbereich am meisten beeinflusst hat. Und das ist ein Album von 1974 und es heißt Heart Like a Wheel und ist von Linda Ronstadt. Und ich glaube, auf keinem Album sind großartige Songs so dicht gedrängt wie auf diesem Amerikaner, auf diesem wunderschönen Country-Album. Es ist für mich der Inbegriff des wunderschönen Albums in diesem Musikbereich. Ihr wisst, dass andere Alben und andere Bands natürlich meine ebenfalls bei mir immer groß sind. Elvis Presley natürlich, der auch ein wunderbares Album im Country-Bereich hat. Davon werdet ihr auch im August etwas hören, denn zum Jahrestag gibt's ja wieder eine, zum Todestag gibt's wieder eine Elvis-Sendung und da geht's diesmal nur um Elvis und Country-Musik, denn er hat ja viele, gerade die letzten, kann man sagen, 6-7 Jahre nur Country-Musik oder viel Country-Musik gemacht und auch in den Anfangsjahren viel Country-Musik. Und deshalb werde ich da einen Blick mal 2 Stunden lang drauf werfen. Aber dieses Album eben, Heart Like a Wheel, es ist zu gepflastert mit Songs, wo ich sage, boah, man kann selbst aus diesen einen Song herauszunehmen, ist fast etwas schwer. It doesn't matter anymore, könnte ich. When Will I Be Loved zum Beispiel. You're No Good, könnte ich natürlich noch mit aufhören. Dann natürlich noch, Willing. Und. Es ist kaum zu toppen, dieses Album in diesem Musikbereich. Und aber ich habe mir schlussendlich dann doch einen Song jetzt rausgesucht, den ich euch spiele. Und das ist Linda Ronstadt und Faithless Love. Es ist eine Nummer, da bekomme ich jetzt schon Gänsehaut. Also, viel Spaß mit meiner. Ich liebe sie. Linda Ronstadt.

Ein Song, den ich immer wieder gerne spiele, heißt You von Tony Cartone. Und da wird's mal wieder Zeit. Lieber Tony, ich schick gerne mal wieder einen Song. Und wir sehen uns ja dann auch in Bad Nauheim beim European Elvis Festival, das natürlich auch dieses Jahr wieder um den Todestag von Elvis Presley herum stattfindet. Und wenn ihr wollt, natürlich einschalten. Ich meine, es ist die Nacht vom 19. auf den 20. August. Ich schau mal eben. Genau, vom 19. auf den 20. August, da ist die Elvis-Sendung dran. The Legend. Und dann geht's nur um Elvis und Country-Musik. Zwei Alben, die mich auch in meiner Jugend bis heute unglaublich im Singer-Songwriting, im Songbereich, im wunderbaren Musikbereich immer wieder begeistert haben und bis heute zu meinen Lieblings-LBs gehören, sind zwei LBs, die heißen T for Tillerman und Teaser and the Firecat. Und einen Song aus diesem wunderbaren Album von Cat Stevens habe ich dabei. Auch wenn er oft gespielt wird, er ist einfach toll. Here's Father and Son.

Ja, das war's wieder hier von Bandshow in Viertel im Monat Juli 2026. Will Hodge macht den Abschluss mit Last American Summer. Davor habt ihr nochmal Alex Amen gehört mit Lonely People. Und davor gab's dann Cat Stevens mit Father and Son.

American Summer. Dein Schau und Viertel kommt wieder am 28. August. Bis dahin hoffentlich seid ihr dabei bei den Rock and Black Sendungen, bei Blues Home und so weiter und so fort. Und ich darf mich verabschieden. Ich hoffe, es hat euch Spaß gemacht. Bleibt uns gewogen und ich bleib wie immer euer Fast Black. Ciao, Servus, viel Spaß hier noch mit Radio Z.

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0: kurvenreiche Entwicklung hat sie hingelegt. Ina Forsman meint aber, sie sei jetzt bei dem angekommen, was sie eigentlich schon immer vorgeschwebt hat. Und das ist so ein 60s-Soul-Vibe, den hat sie jetzt zur Vollendung gebracht mit einer neuen Band, die sie in Finnland um sich geschart hat. Vor allem ist sie ja in die Musikkarriere hineingekommen über ein deutsches Label in Thüringen für die ersten Alben und ist so ein bisschen Deutschland treu geblieben. Sie hat sich auch überlegt, dass man ja von Finnland aus relativ schlecht international Aufmerksamkeit erregen kann und hat sich dann überlegt, naja, in London, da ist die Miete zu teuer. In Amsterdam, das wäre eine Option gewesen, aber sie hat sich für Berlin entschieden, lebt dort schon lange, aber irgendwie hat sie es nicht so hingekriegt, das wirklich als Heimat für sich zu sehen. Also jedenfalls nicht so ganz. Und auch vor allem mit der deutschen Sprache ist sie bisher nicht warm geworden. Die will ihr einfach nicht im Kopf hängen bleiben. Ina Forsman im Gespräch mit mir.
1: Soon, I don't think I'll ever get to a full 100, because it's so different from Helsinki and from Finland. I'll always just miss Finland and go through the whole coulda, woulda, shoulda, what if I stayed, what if I didn't game that I play in my head that's completely useless, but I can't stop myself. But there are times where I do feel that the city is mine, and now it starts to feel, I also start to know places, which helps, and there's a lot of things that are better there than in Helsinki, so that also helps. But I don't know. I don't know if I'll ever fully feel at home. I should probably learn to perfectly speak German, and then maybe I'll get some German friends and I'll, you know, integrate with the culture. That should probably be the next step.
2: Do you have time to learn a language?
1: No, I mean, I would have time, but honestly, I'm too stupid for it. Like, German is not a stupid language, and I'm like, my head is filled with song lyrics and also, I don't have a regular 9-to-5 where I'm, you know, kind of forced to work with German colleagues. So I'm not forced to learn it. And I'm not the kind of person who can force myself to learn. I've done the intensive courses till beyond 2, I think.
0: In Berlin, da lebt sie zwar, aber hat lange gebraucht, um da sich wirklich reinzufinden. Mittlerweile merkt sie, wo sie einzelne schöne Plätze kennengelernt hat, dass das hilft und dass manches ja in Berlin auch besser als in Helsinki. Sie kommt selbst von dort aus, der Großstadt, aber Finnland ist grundsätzlich anders als Deutschland. Da gibt es eben so 5 große Städte und das war's dann. Und hier bei uns Städte verschiedenster Größe und auch viele große, und das hatte sie schon auf Tour beim Blues Caravan gemerkt. Ja, Berlin ist nie so 100% wohl ihr Heimatpunkt, wird es nicht werden. Vielleicht, meint sie, wird es besser, wenn sie perfekt sprechen kann, Deutsch sprechen kann, dann auch deutsche Freunde gewinnt, aber sie hält sich für zu dumm, um Deutsch zu lernen. Die Zeit hätte sie, meint sie, aber irgendwie ist der Kopf dann immer schon voller Songtexte auf Englisch und da passt wohl keine solche Fremdsprache dazwischen. Ein 9-to-5-Job, so wo sie immer von deutschen Kollegen umgeben und dann gezwungen wäre, die Sprache anzuwenden, hat sie auch nicht, obwohl sie schon einen Intensivkurs mit Niveau B1, B2 hatte. Und da hat so in diesen Büchern auch schon Texte gegeben, die sie da verstehen musste, wiedergeben, zusammenfassen, darüber diskutieren musste in diesen Kursen, in diesen Gruppenkursen, wo es um Politik und Geschichte ging, also schon anspruchsvoll, aber die Grammatik, die bleibt ihr eben nicht im Kopf hängen. Sie sagt, es ist ihre schwierigste Aufgabe, die sie je hatte, Deutsch zu lernen, obwohl sie die deutschen Menschen mag, aber in puncto Sprache, da kommt sie nicht mit denen zusammen. Denn wenn es dann heißt, sprich einfach, leg los, du kannst doch Fehler machen, dann redet sie zwar, aber die Fehler scheinen dann doch nicht egal zu sein, denn sie wird scheinbar nicht verstanden. Es kommt immer der Punkt, an dem entweder die Menschen, mit denen sie spricht, ins Englische switchen oder sie selber das Gefühl hat, dass sie nicht verstanden wird und dann wieder auf Englisch wechselt. Und so richtig zum Selbststudium motivieren kann sie sich auch nicht.
2: And it's combined with the song lyrics, so this gives a break in the concert, and you see then the people are electrified after this.
1: Yeah, I've thought about that. And sometimes I practice.
0: Die Frage, ob man die Sprache auf der Bühne anwenden kann, wenn man dort ja auch ein deutsches Publikum anspricht, das hat sie bisher irgendwie immer auch mit negativen Erfahrungen verbunden. Sobald sie sich einen Text vorbereitet hatte und sei es auch nur, dass es um den Namen der Stadt ging, wo sie spielt, kam immer irgendwie dieses, sie spricht es falsch aus. Es schien wie ein Fluch über der Bühne zu legen. Sie kann es offstage dann perfekt, wenn sie sich vorbereitet, aber sobald sie auf der Bühne vor Publikum steht, ist alles wie weg und sie macht lauter Fehler, irgendwie verhext.
1: Scared cat when it comes to that.
0: Soweit Ina Forsman. Hier ist der Nachtclub mit Philipp Kause und mit Ina Forsman, finnische Sängerin.

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0: Hallo und willkommen zu einem neuen Tag auf der 95,8 bei Z. Heute am 24. Juli mit Christian Mosbacher und der Übersicht für die kommenden 12 Stunden. Los geht's mit dem Kaffeesatz, dem täglichen Musikmixtape. Mit dabei sind Racer K, Lorraine und Fio. Außerdem gibt's in etwa einer Viertelstunde eine Neufolge des Z-Wetters. Von 15 bis 16 Uhr hört ihr dann eine neue Ausgabe Castrop mit neuem von Clara Lois, Mary Lawson und Mohamed Borussia. Von 16 bis 18 Uhr sendet dann der Stoffwechsel, das Kultur- und Politikmagazin bei Z. Die Themen für heute Nachmittag hat Felix.
1: Danke, Chris. Ja, in der ersten Stunde ab 16 Uhr starten wir mit einem Veranstaltungskalender. Meine Kollegin Laura zeigt euch, was am Wochenende hier in Nürnberg und der Region so abgeht. Außerdem geht es um ein modernes Kunst- und Musikprojekt hier in Deutschland. Im Jahr 2001 kreierte der Künstler John Cage nämlich das ASLSP-Projekt, also das As Slow As Possible-Projekt. Naja, alle paar Monate gibt es einen neuen Tonwechsel, der Name ist also Programm. Wenn ihr es anhören wollt, nachher ab 16 Uhr, dann keine Eile, das Stück geht nämlich noch bis zum Jahr 2640. Ja, richtig gehört. Und in Stunde 2, ab 17 Uhr bis 18 Uhr, geht es um die Themen Migration und Arbeitsmarkt anhand einer einzelnen Biografie. Wir senden ein Interview der interkulturellen Stiftung Kolibri. Zu Gast ist der Wirtschaftsingenieur und Digitalexperte Frederik Ostermeier. Er ist Mitglied der Grünen, hat deutsch-tunesische Wurzeln und er spricht über den Begriff der Heimat, warum die Zukunft nur durch Transformation gerettet werden kann und den neuen rauen politischen Ton, der auch ihm begegnet.
0: Nach dem Stoffwechsel geht's weiter mit einer Stunde Step Across the Border von 18 bis 19 Uhr. Von 19 bis 21 Uhr hört ihr dann eine neue Ausgabe Sin Fronteras. Von 21 bis 22 Uhr gibt's in Z-Talk das Interview-Special mit neuen und oder eher unbekannten Bands. Danach zwei Stunden Banjo and Fiddle von 22 bis 0 Uhr, bevor von Mitternacht bis 2 Uhr der Nachtclub übernimmt. Im Anschluss hört ihr noch von 2 bis 14 Uhr auf DRB Plus im digitalen Kabel und online auf www.radio-z.net die Wiederholungen aller Sendungen.
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3: Am 24. Juli und ich freue mich, dass ihr zuhört. Die großen Fragen. Pünktlich zum Wochenende wölbt sich mal vorsichtig so ein Zwischenhoch zu uns. Das wird aber schon zügig wieder von einer Kaltfront verdrängt. Doch neues, hohes Geopotenzial lässt nicht lange auf sich warten. Und da besteht zum Monatswechsel Potenzial für eine ausgeprägte Hitzewelle. Vor der Haustür. Heute und morgen setzt sich genau das durch, was schon zu Beginn der Woche wahrscheinlich prognostiziert wurde. Das ist am heutigen Freitag ein sehr sonniger Tag mit maximal 25 Grad. Und morgen am Samstag wird es ebenfalls freundlich mit nur wenigen Quellwolken im Tagesverlauf und heißer mit bis zu 32 Grad. Wie macht sich nun die Kaltfront bemerkbar? Nach heutigem Stand kommt sie etwas langsamer voran. Das heißt, der Sonntag wäre dann noch ein trockener Tag mit maximal 30 Grad, Sonnenschein und Wolken. Allerdings, das ist spürbar schon sehr windig aus Westen. In der Nacht auf Montag erreichen uns dann einige Schauer und auch am Montagvormittag bleibt es bewölkter. Zunächst noch mit etwas Regen, im Tagesverlauf lockert es langsam auf. Maximal werden 25 Grad erreicht, zu weiterhin starkem Wind. Am Dienstag kehrt beständiger Sonnenschein zurück, zunächst noch mit 29 Grad. Doch dann schon bald könnte uns Großes bevorstehen. Am Horizont. Mit erstaunlicher Konsistenz berechnen alle führenden Wettermodelle nun schon seit 3 Tagen in fast jedem Berechnungslauf wieder und wieder große Hitze zum Juliausklang. Ziemlich wahrscheinlich ist dabei schon, dass sich das am Mittwoch so umsetzen wird, mit rund 33 Grad und viel Sonnenschein. Danach beginnen aktuell noch die Unsicherheiten der Mittelfrist. Häufig kommen aber Berechnungen vor, die schon 36 Grad Höchstwert am Donnerstag zeigen und dann 39 in unserer Region am Freitag und Samstag. Sollte das über den britischen Inseln berechnete Tief aber doch noch stärker dagegen halten, dann kann es aufgrund der scharfen Luftmassengrenze doch schnell passieren, dass die Werte bei uns deutlich niedriger liegen oder auch schnell wieder abgebaut werden. Also der Reihe nach, in Dauer und Intensität, könnte sich die Hitzewelle auch noch abschwächen. Auf der anderen Seite bestehen aber auch Berechnungen, das gehört dazu, die das Ganze noch extremer aufbauen würden. Zum einen eben in der Dauer, das heißt, dass sich die Hitze bis in den August hineinziehen würde. Und auch in der Intensität bestehen noch bemerkenswerte Rechnungen von mehr als 40 Grad, auch in unserer Region. Das alles aber noch im Spekulationsraum, dann Ende Juli, Anfang August, da ist noch nichts entschieden. Also dann in den kommenden kühlen Nächten am besten nochmal durchlüften. Hitze kommt bestimmt und das Z-Wetter am Montag wieder.

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Und damit herzlich willkommen hier auf der 95,8 MHz bei Radio Z. Es ist 16 Uhr und ihr hört den Stoffwechsel bis 18 Uhr. Das ist unser Magazin für Politik, Kultur und Lokales. Und an Moderation und an der Technik ist für euch an diesem Freitag Felix Sommerburger. Gleich gibt's die Themen für die erste Stunde. Wir legen schon mal die Füße hoch hier beim Stoffwechsel und präsentieren euch ein paar der Veranstaltungen, die dieses Wochenende in Nürnberg vor der Tür stehen. Außerdem, in Halberstadt läuft seit 2001 eines der wichtigsten Projekte moderner Musik bzw. Kunst. ASLSP, das steht für As Slow As Possible. Das Musikkunstprojekt ist von John Cage und es ist das längste Musikkunstprojekt der Welt. Alle paar Monate gibt es einen Tonwechsel, der Name As Slow As Possible ist also Programm. Wenn ihr es anhören wollt, dann gibt es dabei keine Eile, das Stück geht nämlich noch bis ins Jahr 2640. Ja, richtig gehört, bis ins Jahr 2640. Auch darüber berichten wir heute in der ersten Stunde Stoffwechsel. Bevor es dann also losgeht mit dem Veranstaltungsüberblick für das Wochenende, hören wir noch Sophie Birch mit Juadudania. Vielen Dank an die Musik für diesen Titel. Viel Spaß!

Das Wochenende und der Feierabend winken euch hoffentlich schon entgegen. Wir von Radio Z und dem Stoffwechselmagazin winken euch auf jeden Fall zu und kommen euch sogar einen Schritt entgegen. Denn meine Kollegin Laura hat alle möglichen Veranstaltungen, abhängig und unabhängig von den Pride Weeks, für euch zusammengetragen. Was es in Nürnberg und Umgebung so zu erleben gibt, das hört ihr jetzt von Laura.

Am Mittwoch starteten die Pride Weeks und in Nürnberg finden seit dem 22. Juli bis zum 9. August 86 verschiedene Veranstaltungen unter dem Motto Nürnberg liebt statt. Das gesamte Programm findet ihr übrigens unter www.csd-nürnberg.de/Veranstaltungen. Das soll aber nicht diesen gesamten Veranstaltungskalender einnehmen, aber vielleicht ganz kurz ein paar der Veranstaltungen, die dieses Wochenende stattfinden.

Heute, am 24. Juli, gibt es eine Veranstaltung mit dem Titel Don't Get Silent – Digitale Gewalt und wie man damit umgeht von HateAid. Das ist eine gemeinnützige Organisation, die bei digitaler Gewalt unmittelbar Beratung und rechtliche Unterstützung leistet und Politik und Gesellschaft für Missstände sensibilisiert. In dem Workshop mit 30 TeilnehmerInnen soll das Phänomen der digitalen Gewalt genauer beleuchtet und Präventions- und Handlungsstrategien vorgestellt werden. Der Eintritt ist frei, wie gesagt aber auf 30 Leute begrenzt, eine Anmeldung ist aber nicht nötig. Das Ganze findet im Christine-Kreller-Haus in der Krellerstraße 3, 90489 Nürnberg statt.

Morgen am 25. Juli gibt es dann auch noch so einige Veranstaltungen, unter anderem der Dike March von 18 bis 20 Uhr. Willkommen sind natürlich alle, die Sichtbarkeit für queere, nichtmännliche Identitäten und Lebensrealitäten schaffen möchten. Sehr gerne auch, wenn ihr eure Familienmitglieder, FreundInnen oder einfach die gesamte Community unterstützen möchtet. Kommt mit Fahnen, kommt mit Schildern, kommt mit Fahrrad oder Motorrad, falls ihr das möchtet, seid um 17.30 Uhr am Opernhaus. Hauptsache, ihr kommt. Los geht's für alle ohne Bike ab dem Richard-Wagner-Platz um 18 Uhr. Danach gibt's noch Afterparty ab 19.30 Uhr im Pfundskerl.

Am Sonntag gibt's dann noch was für alle guten und schlechten GewinnerInnen. Ihr könnt im Landbierparadies Nordost in der Leipziger Straße 32 90491 Nürnberg beim Queeren Schafkopfturnier teilnehmen. Egal, ob ihr Anfänger oder Profi seid, ihr könnt alle um den Sieg spielen und bekommt sogar, falls ihr dann gewinnt, einen Preis dafür. Um den zu finanzieren, zahlen auch alle MitspielerInnen einen Eintrittspreis von 5 Euro. Die Anmeldefrist lief zwar nur bis zum 22.07., deswegen leider keine Garantie dafür, dass ihr tatsächlich teilnehmen könnt, aber es wird ausdrücklich darauf hingewiesen, dass Kursentschlossene gerne vorbeischauen dürfen, vielleicht ist ja noch ein Plätzchen für euch frei. Los geht's um 18 Uhr mit gemeinsamem Essen und Trinken, danach möge das beste Blatt gewinnen.

Zusätzlich noch ein Hinweis zu dem Film Siren's Call, der sich über die gesamte Zeit der Pride Weeks zieht. Im Film folgen die beiden Protagonistinnen der Sirene Una, die in Menschengestalt auf die Erde kehrt und versucht, in einer umbrechenden Welt ihren Platz zu finden. Der Film behandelt Mythologie, Körperpolitik, die Krisen der Gegenwart, Identität, Biografie und Gemeinschaft und zeigt den Spagat zwischen Selbsterhaltung und politischem Aktivismus. Ihr könnt den Film im Filmhaus Nürnberg sehen und kostet euch ohne Ermäßigung 9 Euro. Der Film läuft heute, am 24. Juli um 20.30 Uhr, morgen den 25. Juli ebenfalls um 20.30 Uhr und am Sonntag, den 26. Juli um 19.30 Uhr. Weitere Termine bis zum Ende der Pride Weeks findet ihr auf www.nürnberg.de oder auf www.kunstkulturquartier.de.

So, und jetzt kommen wir noch zu Veranstaltungen, die unabhängig von den Pride Weeks in Nürnberg stattfinden. Heute ab 20 Uhr scheppert es im Z-Bau ordentlich. Wenn euch soziale und politische Schieflagen auch komplett auf den Geist gehen, wird es vielleicht Zeit, eurer Wut bei einer Punkshow mit gleich drei Bands etwas Raum zu schaffen. Mit GVH, Sick of Society und Iron Snake Joe gibt's ganz viel deutschen Politpunk und Hardcore auf die Ohren. Im Vordergrund steht hier Antifaschismus und soziale Gerechtigkeit. Einlass ist um 19.30 Uhr, Tickets gibt's in der Abendkasse. Für wie viel ist zum Zeitpunkt der Aufnahme des Beitrags noch offen. Die Konzerte selbst finden im KV statt, also im kleinsten Raum im Z-Bau.

Und von alternativer Musik nicht genug, vom Two-Steppen zum Headbang, wenn ihr Bock auf Metal habt, dann schaut am Samstag mal in die Kulturkellerei im Künstlerhaus Nürnberg, da ist der Name nämlich Programm. Bei All Kinds of Metal hört ihr Metalcore, Nu Metal, Heavy Metal, Power Metal, Alternative und sogar ein bisschen Rock. Freut euch auf Musik von Black Sabbath, Foo Fighters, Bring Me the Horizon, Judas Priest, Powerwolf, System of a Down und allen möglichen VertreterInnen der genannten Subgenres. Für 8 Euro dürft ihr gerne eure Trommelfelle etwas überstrapazieren. Los geht's um 21 Uhr. Tickets gibt's vor Ort.

0: Und zum Abschluss noch etwas Ruhigeres, zumindest für die Ohren. Am Sonntag, den 26. Juli, liest Dana von Suffrin aus ihrem Buch Toxie Baby im Biergarten im Z-Bau vor. Toxie Baby ist neben seiner Freundin Herzchen der Protagonist im Buch und nachdem sich die beiden hoffnungslos ineinander verliebt haben und direkt zusammengezogen sind, beginnt schon bald ein Kampf um Nähe und Selbstbehauptung, ein Spiel aus Hingabe, Abhängigkeit und intellektuellem Kräftemessen. Die Lesung wird präsentiert von der Buchhandlung Jakob und von Radio Z. Tickets findet ihr bei www.tix4gigs.com oder indirekt auch auf www.zbau.de. Die Kosten zwischen 15,40 Euro und 17,40 Euro.
1: Ihr habt schon von meiner Kollegin Laura vom Stoffwechsel gehört, wo ihr Tickets und mehr Informationen zu den jeweiligen Veranstaltungen findet. Aber aus gegebenem Anlass wiederhole ich nochmal, wenn ihr noch mehr über die 86 geplanten Veranstaltungen während der Pride Weeks vom 22. Juli bis zum 9. August erfahren wollt, dann schaut doch gerne mal im Internet vorbei unter www.csd-nürnberg.de/Veranstaltungen. Da findet ihr alles nochmal auf einen Blick. Und jetzt noch eine kleine Empfehlung von mir. Heute Abend um 19 Uhr findet die Werkschau der Fakultät Design statt, dieses Semester unter dem Motto Samba. In der Wasserstorstraße 10 im Gebäudeteil WG präsentieren Designabsolventinnen ihre Abschlussarbeiten. Und als Ex-Design-Student selbst kann ich sagen, da ist auf jeden Fall einiges geboten, von Kurzfilmen über Möbelkonzepte, ausgefallenem Grafikdesign bis hin zu Videospielen und Fotografie. Wen das interessiert, der kann vorbeischauen bei der Werkschau der Fakultät Design heute Abend ab 19 Uhr in der Wassertorstraße 10 im Gebäudeteil WG. Bevor wir uns ein anderes Kunst- und Musikprojekt anschauen, hören wir aber noch Musik vom Tara Clarkin Duo mit Somewhere Good.

Das war das Tara Clerkin-Duo mit Somewhere Good und ihr hört den Stoffwechsel auf der 95,8 MHz hier auf Radio Z. Seit 2001 kann man in Halberstadt in Sachsen-Anhalt ein besonderes Musikprojekt belauschen. Das Orgelkonzert ASLSP. Das steht für As Slow As Possible und ist vom Künstler John Cage. In der Burchardig-Kirche läuft dieses Konzert seit 25 Jahren bereits und der Name ist wirklich Programm. So langsam wie möglich wird dieses Stück dort aufgeführt. Ein bisschen Geduld sollte man also mitbringen, denn Tonwechsel gibt's nur etwa alle paar Monate, den letzten am 5. Februar 2024. Aber genau das will dieses Stück auch. Für einen Moment aus dem hektischen und kurzgetakteten Alltag ausbrechen und sich der sehr langsamen Klangfolge hingeben. Unsere Kolleginnen vom Radio Korax aus Halle waren vor Ort und haben sich das Stück mal angeguckt. Und was es genau alles zu entdecken gibt und wie sich das Stück anhört, das hört ihr jetzt im Stoffwechsel.

0: Wir stehen vor dem Tor des Bukhadi-Klosters.
1: Ehemaliges Kloster, jetzt eine Kirche.
0: Und wir wollen in die Kirche des ehemaligen Klosters gehen, weil hier das Orgelstück von John Cage aufgeführt wird.
1: Das wurde 1987 von Ihnen komponiert, das darauf angelegt ist, dass die Partitur so langsam wie möglich gespielt wird. Und ist jetzt hier in Halberstadt seit 2001, also seit 25 Jahren, wird es eben aufgeführt. Und das soll insgesamt 639 Jahre gespielt werden.
0: Und wir sind jetzt mit Kai Lautenbach verabredet. Und Kai Lautenbach ist Mitglied der John Cage Stiftung und wird uns gleich Auskunft geben.
2: Hallo.
1: Hallo.
2: Ja. Ah, guten Tag.
1: Können Sie uns erstmal nochmal so ganz grundlegend sagen, was ist hier zu erleben?
3: Also das John Cage Orgelprojekt ist im Prinzip die Aufführung eines Stückes von John Cage. Der hat das Stück geschrieben mit der Spielanweisung so langsam wie möglich, as slow as possible. Es gab dann mal ein paar Musikwissenschaftler, die bei einem Kongress überlegt haben, ja, was heißt das überhaupt? Das gab es dann eine Fassung für Klavier erst, dann eine Fassung für Orgel und da haben sie gesagt, na, bei einer Orgel, wenn wir die Tasten nicht wieder loslassen, dann kann das sehr lange dauern, ne? Bis der Organist tot umfällt. Oder die Orgel kaputt geht. Schnell wurde da die Idee draus, Mensch, das müsste man machen. Zufälligerweise gab es dann Kontakt nach Halberstadt. Es war jemand, der kannte Halberstadt, wusste, dass hier eine leere Kirche steht. Und dann wurde mal so ein bisschen rumgespannt. Na, sagt mal, wie wäre es denn? Könntet ihr euch vorstellen? Und in Halberstadt waren damals sehr taffe Leute in der Kultur. Die haben gesagt, ja, das ist eine tolle Idee, das machen wir. Ihr kriegt die Kirche, ihr könnt das Projekt da starten. Und so kam es, dass das im Jahr 2000 begann. Und man hat dann im Prinzip erst, als man sich für Halberstadt entschied und als man wusste, man macht das hier, hat man hier, haben die Leute, die das damals begründeten, haben dann hier festgestellt, ja, Halberstadt hat ja eine unglaubliche Musiktradition. Es gibt eine der ersten Großorgeln, die die Tastatur verwendet hat, wie wir sie heute verwenden. Die schwarzen und weißen Tasten haben sich damals im Jahr 2000, 639 Jahre zuvor, hat sich diese Tastatur gerade durchgesetzt in der Musik. Vorher gab es das gar nicht. Da gab es verschiedene Tasten, nur schwarze. Und diese mit den Halbtönen, die Oktavierung, das ist im Prinzip ein prägendes Ding in der Musikgeschichte, die wir ja heute noch haben. Jedes Keyboard, jedes Klavier benutzt diese Tastatur. Die setzte sich damals durch. Und es ist wahrscheinlich so, dass eventuell sogar das zum ersten Mal hier in Halberstadt war, dass diese Tastatur so deutlich klar benutzt wurde. Das ist dann schon musikhistorisch was ganz Besonderes. Und das fanden die ganz riesig groß und haben gesagt, na dann nehmen wir das jetzt als Basis. Wir sagen jetzt, haben jetzt Jahr 2000. Vor 639 Jahren war diese verrückte Orgel mit der Tastatur, die wir heute noch benutzen. Und wir machen das Stück jetzt 639 Jahre lang.
0: Wie waren die Reaktionen im Jahr 2000 auf so eine Idee in Halberstadt?
3: Na gut, anfangs schon ein bisschen schwierig, weil es ist ja schon ein bisschen verrücktes Projekt auch. Man erlebt ja keine Musik, man hört ja im Prinzip einen Dauerton. Und es gab anfangs schon auch bei der Bevölkerung so ein bisschen misslaunische Stimmen. Na, was machen denn die da alle verrückt? So das Übliche, wenn man mal was Neues macht. Ne? Wir haben dann auch in den ersten Jahren versucht, den Klang, der aus der Kirche rauskommt, so ein bisschen zu minimieren mit akustischen Maßnahmen. Weil in den ersten Wochen dachte jemand, da hat einer irgendwas, ist was kaputt, das hutet da. Es hat dann aber nicht lange gedauert, nur ein paar Jahre. Dann kam bei der Bevölkerung auch an und bei allen hier in Halberstadt, dass das wirklich was Verrücktes und was Tolles ist, weil das internationale Echo wurde immer größer. Es kam immer mehr Musikwissenschaftler, Musikbegeisterte, die sich für zeitgenössische Musik interessieren nach Halberstadt. Und das bekamen dann die Leute hier auch mit und ihnen wurde klar, ey, das ist toll, das ist irre. Wir stehen in der New York Times, Halberstadt. Ne? Und das hält bis heute an. Also das Feedback in der Stadt ist sehr positiv. Wir kriegen tolle Unterstützung, mittlerweile nicht mehr nur international, sondern auch hier zu Hause.
1: Können Sie noch mal ein paar Sätze sagen, wer war John Cage und wie wurde er zu dem Stück inspiriert? Woher kam da die Idee?
3: Die Zeit nach dem Krieg war ja musikalisch auch eine Aufbruchszeit. Nach dem Krieg wurde vieles neu begonnen, genauso im Design, ne, zum Beispiel. Und so war es auch in der Musik. Es gab dann viele Musiker, die neue Experimente gemacht haben mit neuen Klängen, mit Halbtonmusik, Arnold Schönberg. Und aus diesem Dunstkreis kam auch John Cage, der einfach was neu machen wollte. Von Anfang an wollte der Musik völlig neu denken und neu aufstellen, der brachte eben sowas wie Zufall ins Spiel oder Naturgeräusche oder Sternkonstellationen. generell den Einfluss der Natur. Das war für ihn ganz wesentlich, die Musik neu zu denken, mal jetzt in Kurzform. Und er hat eben extrem viel experimentiert. Aber nicht so aufs Wilde heraus, sondern schon sehr durchdacht und akribisch auch aufgezeichnet und notiert und überlegt. Und so kamen seine Werke eigentlich zustande.
1: Und was genau hören wir jetzt bei dem Stück und wie wird die Langsamkeit realisiert?
3: Die Langsamkeit wird realisiert, indem wir also die Partitur, die im Normalfall nur so 30, 40 Minuten, würde man beim normalen Spielen das Stück spielen können, auf dem Klavier oder auf einer Orgel. Wir haben jetzt sozusagen die gesamte Notation auf 600 Jahre gestreckt. Das heißt, jeder Ton wird so lange gehalten, bis unser Zeitraster wieder passt. Und wir haben sozusagen kleinstes Zeitrasters einen Monat. Deshalb sind die Klangwechsel auch immer nur zu einem Monatstag. Da haben wir immer den 5. festgelegt. Das ist nämlich sein Geburtstag, der 5. Und so muss man sich vorstellen, wenn eine Note gespielt wird, die steht in der Notation so und so lange, dann ist das jetzt ein Jahr oder 2 Jahre oder 3 Jahre. Da muss man sich so vorstellen, als ob der Organist da sitzt und die Tasten nicht wieder runternimmt. Und wenn jetzt ein Klangwechsel ist, wie zum Beispiel im August, kommt halt ein Ton dazu, dann ist es so, als ob der jetzt mit dem Finger eine weitere Taste drücken würde. Ganz simpel, so muss man sich vorstellen, als ob jemand das Stück tatsächlich so ganz, ganz langsam spielt. Und was man hört, ist eben jetzt keine Musik mehr, sondern Klang. Ja, man hört das Stück ja nicht als Musik, sondern man hört ein Klangerlebnis. Und das ist wiederum das Interessante, was in unserer Borchardi-Kirche im Prinzip mit diesem Gebäude, dem Raum und diesem Klang wirklich ein besonderes Kunstereignis ist. Ja.
4: Um dieses Kunstwerk von John Cage zu hören, müsst ihr also nach Halberstadt in Sachsen-Anhalt gehen, in die Borchardi-Kirche. Aber wie Musik von John Cage sonst klingt, das hört ihr jetzt mit Another Timbre von ihm. Viel Spaß!

0: Ich muss mich revidieren, das war Dream von John Cage und nicht Timbre. Ja, John Cage, der steckt auch hinter dem Projekt As Slow As Possible. So heißt ein Musikprojekt in Halberstadt in Sachsen-Anhalt. Und das soll so langsam wie möglich gespielt werden, daher auch der Titel. Und viel langsamer kann man ein Musikstück tatsächlich auch kaum aufführen, denn es läuft schon seit 2001 und es wird auch noch laufen bis ins Jahr 2640. Ja, ihr habt richtig gehört, 2640. Ihr habt also auch noch genug Zeit, um selbst mal nach Halberstadt zu fahren. Aber ihr könnt auch jetzt hier im Stoffwechsel einfach weiterhören, denn wir haben den zweiten von drei Teilen des Beitrags über das Musikstück von John Cage für euch. As Slow As Possible ist eine Komposition des Künstlers. John Cage, ein US-amerikanischer Komponist und Künstler, der in seinem Leben etwa 250 Stücke komponiert hat und als eine Schlüsselfigur der neuen Musik gilt. Es ist ein wirklich verrücktes Projekt in der Kreisstadt in Sachsen-Anhalt mit 38.000 Einwohnerinnen. As Slow As Possible, das ist das Projekt, um das es geht, und Radio Korax ist nach Halberstadt gereist und hat sich mit Kai Lautenbach getroffen, dem Vorstand der John Cage Stiftung.
1: Wir laufen jetzt über den Hof des ehemaligen Klosters vom John Cage Haus zur Kirche. Ich glaube, man hört schon ganz leicht den Ton. Hört ihr was? Fast wie so ein Vibrieren, das kaum wahrnehmbar ist.

0: In den Klang mischt sich der Sound der Stadt.
1: Sie sehen hier sozusagen unsere kleine Orgel. Es gab anfangs mal Ideen, hier eine riesengroße Orgel reinzubauen, aber das wurde sehr schnell klar. Wir brauchen gar keine große Orgel, weil es werden ja jetzt auch nur 8 Töne gespielt und dafür reicht so eine kleine Orgel aus. Wurde dann eben auch aus Geldgründen, hat man gesagt, Mensch, wir nehmen die kleine Variante, reicht völlig aus, funktioniert. Die ersten 80 Jahre brauchen wir gar nicht mehr. Und auf der anderen Seite, wenn Sie sich mal rumdrehen, sehen Sie im Prinzip die Windmaschine. Das ist da, wo die Luft erzeugt wird für die Orgel, wird elektrisch gemacht. Man kann aber auch draufsteigen, das sind Blasebälge mit Leder, wo man theoretisch sich hinstellen kann und mit Füßen Luft treten kann, wenn kein Strom mehr da wäre. Ne? Also nach historischen Abbildungen aus der damaligen Zeit, vor 639 Jahren, war das so in den großen Kirchen gebaut und so haben wir das auch bauen lassen. Die kleine Orgel hat halt mehrere Luftgänge, die die einzelnen Pfeifen mit

0: dauerhaft gedrückt sind. Das ist sozusagen die Symbolik dafür hier. Wir haben was draufgelegt auf die Tastatur. So könnten Sie es ja in einer Kirchenorgel auch machen, wenn Sie da hingehen und einen Stein auf, dann hört die nicht wieder auf zu spielen. So ist es bei uns eben auch. Ne?
1: Den letzten Tonwechsel, den gab es 2024 am 5. Februar. Wann wird denn der allerletzte Ton gespielt in Zukunft?
0: Naja, im Jahr 2640 endet das Stück. Und zwar endet das in der Nacht vom 4. auf den 5. September. Und dann wird am Ende nichts zu hören sein. Weil das Stück endet dann wieder mit einer Pause, so wie es begonnen hat. Also das ist eben auch, weil die Notation so extrem langgestreckt ist, gibt es eben auch Pausen in diesem Stück. Wir hatten jetzt das Glück, dass wir sozusagen immer Klang hatten. Wir hatten aber auch zum Beispiel schon mal 7 Jahre lang einen statischen Klang. Da hatten wir schon so ein bisschen Angst vor, mal sehen, was da passiert. Aber 7 Jahre gehen schneller rum, als man denkt. Da wird es auch so sein, ich kann Ihnen jetzt nicht genau sagen, in welchem Monat zuvor der letzte Klang aufhört, aber es wird dann mit einer Stille und einer Pause enden. So war auch der Beginn, bevor der erste Akkord einsetzte, war es auch so, dass in der Kirche lediglich symbolisch die Windanlage eingeschaltet wurde. Jede Orgel hat ja so eine Windmaschine, eine Windversorgung. Die macht so ein ganz leises Rauschen, das hört man auch so. Das war also auch ein Gänsehauterlebnis. Alle standen da in der Kirche, es war totenstill. Und dann wurde zu einem bestimmten Zeitpunkt um Mitternacht wurden dann die Blasebälge eingeschaltet. Und dann kam nur so ein leises Rauschen. Das war es dann erstmal.
1: Sie hatten vorhin schon gesagt, dass die Menschen da mit der Zeit sehr positiv auf die Installation reagiert haben. Mich würde generell nochmal interessieren, wie die Menschen ihre Erfahrung beschreiben mit so einer sonderbaren Erfahrung von Klang oder so einer radikalen Reduktion sozusagen von musikalischem Erleben. Es ist ja auch einfach eine Art von Zeitlosigkeit. Man braucht viel Geduld oder muss das irgendwie auch aushalten können, diesen monotonen Ton, diesen Drone. Wie reagieren die Menschen da drauf?
0: Interessanterweise, obwohl das kein schöner Klang ist, gelegentlich, im Moment muss man sagen, ist es auch jetzt nicht so eine sehr harmonische Kombination von den 7 Tönen, wirkt es auf die Menschen doch unheimlich entspannt und sinnerweiternd. Also wir haben regelmäßig Besucher, die darum bitten, dass sie da mal eine Stunde allein drin sein dürfen. Wir hatten schon, das machen wir aber wirklich nur mit guten Bekannten, schon Leute, die da übernachtet haben drin, einfach weil sie das erleben wollten. Wenn man in diesem Raum steht und diesen Raum sieht und den Klang hört, dann kriegt man schon irgendwie so ein Gefühl für Raum und Zeit. Dann wird einem irgendwie klar, was Jahrhunderte bedeuten, was Jahrzehnte bedeuten. Das scheint bei vielen Menschen sehr tief ins Gehirn einzudringen, dieses Empfinden. Das ist also erstaunlich. Und ich habe schon oft erlebt, dass selbst Leute, die so kamen und sagten, ja, ich kann damit nichts anfangen, das ist ein bisschen ein beklopptes Projekt. Ja, klar, es ist verrückt, ne? Aber spätestens, wenn sie dann da drinnen standen in dem Raum, dann waren sie doch ergriffen. Es ist ja schon auch eine alte Kirche, ein Kirchenraum, der schon auch eine großartige Anmutung hat. Und der Klang dazu, das macht schon was mit einem.
2: Wie ist denn die Zugänglichkeit? Also ich hatte mir das jetzt so vorgestellt, dass die Kirche einfach quasi immer offen ist. Kann ich einfach reingehen und da bleiben oder geht es nur um Begleitung?
0: Nee, es geht eigentlich nur um Begleitung, weil wie gesagt, die Orgel ist ein empfindliches Instrument. Wir wollen auch nicht, dass jemand die Pfeifen berührt und so weiter. Wir haben Öffnungszeiten, wir haben Personal, die hier sind, die zur Verfügung stehen, die Auskunft geben, die Führungen machen. Und während dieser Öffnungszeiten kann man aber rein und die Kirche kann dort sich aufhalten und kann auch eigentlich so lange bleiben, wie man will. Da gibt es keine Limitierung, aber wir haben schon auch Schließ- und Öffnungszeiten. Das ganze Projekt ist, muss man eben auch dazu sagen, ist komplett ehrenamtlich betreut. Das ist eben auch nicht so einfach, Personal immer da zu haben, aber es ist uns bis jetzt immer gelungen.
3: Das Musikprojekt, das uns noch alle überleben wird, das ist As Slow As Possible von John Cage. Und um das langsamste Orgelkonzert der Welt in Sachsen-Anhalt, um das geht es gleich noch weiter hier im Stoffwechsel. Davor hören wir The Sprigs mit Freedom is the mole who will turn the world upside down.

0: Das längste Musikstück der Welt, das ist nicht The Sprigs mit Freedom is the Mole Who Will Turn the World Upside Down, das wir jetzt gerade hier im Stoffwechsel gehört haben. Nee, das längste Musikstück der Welt läuft wahrscheinlich in Sachsen-Anhalt im kleinen Ort Halberstadt und das läuft auch schon seit 25 Jahren. ASLSP heißt es und es steht für die Anweisung As Slow as Possible, also so langsam als möglich, so soll das Stück gespielt werden. Komponiert hat es der Künstler John Cage. In der Bochardi-Kirche ist das Stück zu hören von 2001 bis ins Jahr 2640, also unglaubliche 639 Jahre lang ist das Stück. Längst hat dieses kuriose Projekt schon außerhalb von Halberstadt Wellen geschlagen, bei Musikwissenschaftlerinnen auf der ganzen Welt und sogar die New York Times hat schon darüber berichtet. Radio Korax aus Halle hat sich vor Ort mit Kai Lautenbach getroffen, dem Vorstand der John Cage Stiftung, und gemeinsam erforschen sie gerade die Bochardi-Kirche.
1: Es ist ja ein Projekt, was über ein extrem langes

0: Zeitraum getragen wird. Also viel länger als jetzt zum Beispiel Politiker sich eine Legislatur oder so vorstellen können. Ne? Viel mehr als Tagespolitik. Es gibt geopolitische Krisen, Klimakrise, all das, was in der Zukunft liegt, für viele Menschen vielleicht auch gar nicht so greifbar ist durch einen Alltag, der eher kurz getaktet ist. Und mich wird daher interessieren, also genau in dieser Beziehung, wie schauen Sie in die Zukunft und wie denken Sie auch darüber nach, dann Nachfolgen zu organisieren? Also es geht ja wirklich um fast Lebensaufgaben hier.
1: Das haben wir im Prinzip schon in gewisser Weise erlebt, weil innerhalb von 25 Jahren ist klar, dass da schon nicht mehr dieselben am Werk sind, die vor 25 Jahren hier gestartet haben. Die sind viele schon nicht mehr da, alt, leben zum Teil nicht mehr. Es gibt neue Mitarbeiter, neue Kollegen. Da gibt es also schon so den ersten Generationswechsel, der ist hier schon durch. Ne? Und ansonsten ist das einfach ein rein optimistisches Projekt mit Blick in die Zukunft. Ja? Warum nicht? Was wäre, wenn wir nicht alle letztendlich Optimisten sind und bleiben? Ne? Der Mensch ist eigentlich Optimist. 640 Jahre ist auch nicht so besonders lang.
2: Wenn wir jetzt bei Generationen sind, wie werden denn jüngere Generationen in das Projekt einbezogen?
1: Ja klar, unsere Förderer, die das Projekt unterstützen, also die meisten, die da uns spenden, sind natürlich ältere Leute. Ne? Aber was wir machen, wir sehen es als Aufgabe, die zeitgenössische Musik der auch jungen Leuten nahezubringen mit dem Projekt. Und wir machen sozusagen außerhalb dieser Aufführung des Werkes da drüben in der Kirche, machen wir hier im Cage House jährliche Workshops für junge Leute, sich mit zeitgenössischer Musik zu beschäftigen. Es gibt den Cage Award, das ist ein Preis für Interpretationen, der seit mehreren Jahren stattfindet, wo im Prinzip junge Studenten hier einen kleinen Wettbewerb austragen können. Mittlerweile gibt es da schon 10.000 Euro Preisgeld zu gewinnen. Das ist schon wirklich interessant, auch für Studenten, die Musik studieren und sich mit moderner Musik auseinandersetzen. Und wir machen regelmäßig mehrfach im Sommer Workshops. Wir haben so ein Young Cage Projekt, wo wir auf Schüler zugehen. Und das ist eine Sache, die in den letzten Jahren so richtig immer mehr in Schwung kommt und die recht gut funktioniert.
2: Jetzt in Gesprächen, die im Rahmen von unserem Projekt geführt wurden, ging es auch immer wieder um Gemeinschaft und was eigentlich Gemeinschaft stiftet. Und Kirchen sind traditionell auch Orte gewesen, die Gemeinschaft stiften. Ist das was in Halberstadt also irgendwie ein Bezugspunkt ist, was Gemeinschaft stiftet in Halberstadt?
1: Das vielleicht nur in einer kleineren Community, in unserem Cage-Stiftungsdunstkreis hier. Ne? Man muss auch wieder Realist sein. Es geht um zeitgenössische Musik, es geht um dieses Experiment. Die Aufführung ist ja die Aufführung. Da findet ja nichts weiter statt, als dass man die Aufführung präsentiert. Ne? Da das so ein Langzeitprojekt ist, gibt es da eben als Highlights auch nur die Klangwechsel, die besondere Markenpunkte sind. Und da kommen so viele Besucher, dass wir jedes Mal überrascht sind. Also beim letzten Klangwechsel 2024, das war einer kalten Jahreszeit, da waren irgendwie fast 1.000 Leute da. Und wir rechnen dieses Jahr auch wieder mit vielen Besuchern. Da sind natürlich auch viel Halberstädter dabei.
3: Aber wie wird es trotzdem so von der Stadt als Teil der städtischen Identität gesehen?
1: Das wird gesehen, dass wir eigentlich merken, dass wir fast 99% positive Rückmeldungen für unser Projekt bekommen. Also die Stadt steht zu dem Projekt, steht hinter uns. Die Stadtverwaltung unterstützt uns jedes Mal, wenn wir Anfragen haben. Wir haben hier auf dem Klostergelände einen wunderbaren Partner. Hier gibt es noch ein Bildungszentrum, was die ganze Klosteranlage betreut. Mit denen arbeiten wir wunderbar zusammen. Der Oberbürgermeister sitzt bei uns im Kuratorium. Also da fühlen wir uns sehr wohl hier, sehr, sehr wohl in der Stadt.
2: Haben Sie Befürchtungen, dass es sich ändern könnte?
1: Eigentlich nicht, weil wir sind ja eine unabhängige private Stiftung, die eben schon auch selber sehen muss, wie sie klarkommt. Ne? Aber ist natürlich klar, wenn man jetzt zum Beispiel auf die nächsten Wahlen guckt, auf das vermeintlich hoffentlich nicht eintretende Kulturprogramm der AfD, dann weiß man, dass es die Kultur im Land sehr, sehr schlecht haben wird in Zukunft. Möge das alles nicht eintreten, da werden wir auch alle, glaube ich, für kämpfen. Aber wir sind ein Teil der Kultur, ganz klar. Ne? Wie das Theater und alle Institutionen hier in der Stadt auch und im Land. Da kann man nur hoffen, dass die Leute, die Bürger das auch merken und wissen.
3: Ein radikaler Glaube an die Zukunft, das Stück.
1: Ja, wie gesagt, wir bleiben Optimisten.

So viel also zu As Low As Possible in Halberstadt, das bisher längste Musikstück der Weltgeschichte. Den nächsten Tonwechsel des Orgelkonzerts von John Cage könnt ihr schon mal in den Kalender notieren. Am 5. August 2026 wird es soweit sein. Und wenn ihr den verpasst, müsst ihr leider bis Oktober 2027 auf einen neuen Klangwechsel warten. Alle Infos und auch alle Töne zum Nachhören findet ihr im Web unter www.aslsp.org. Und das war's mit der ersten Stunde Stoffwechsel, das Radio Z-Magazin für Kultur, Politik und Lokales am 24. Juli von 16 bis 17 Uhr. An Moderation und der Technik war für euch an diesem Freitag Felix Sommerburger. Wer die Stunde verpasst hat, keine Sorge. 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Dort findet ihr außerdem einen Web-Livestream, unsere anderen Redaktionsseiten, Playlisten und einzelne Beitrag-Features. Ansonsten geht es hier gleich weiter auf der 95,8 MHz mit den Themen Migration und Arbeitsmarkt. In Stunde 2 des Stoffwechselmagazins senden wir ein Interview unserer Kolleginnen von Radio Lora aus München. Zu Gast bei Yvonne Esterhazy von der interkulturellen Stiftung Kolibri ist der Wirtschaftsingenieur und Digitalexperte Frederik Ostermeier. Er ist Mitglied der Grünen, hat deutsch-tunesische Wurzeln und spricht über den Begriff der Heimat, warum die Zukunft nur durch Transformation gerettet werden kann und den neuen rauen politischen Ton in Deutschland. Das alles und vieles mehr jetzt gleich in Stunde 2 vom Stoffwechselmagazin auf Radio Z von 17 bis 18 Uhr. Viel Spaß dabei wünscht euch Felix Sommerburger und wir hören jetzt noch Horse Vision mit dem Song 11.

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4: Hallo und guten Abend, liebe Hörerinnen und Hörer im Auto oder zu Hause, liebe Lora und Kolibri-Fans. Heute wieder Fremde Heimat, die Sendung der interkulturellen Stiftung Kolibri. Mein Name ist Yvonne Stahasi, ich arbeite ehrenamtlich bei Kolibri. Unsere Sendungen können Sie alle zwei Monate am dritten Dienstag des Monats um 19 Uhr hier auf Radio Lora 92,4 hören. Heute lautet unser Thema Migration und Arbeitsmarkt. Und ich freue mich ganz besonders, Frederik Ostermeier hier bei mir im Studio begrüßen zu können. Er ist Wirtschaftsingenieur, Digitalexperte und Mitglied der Grünen. Willkommen, Herr Ostermeier. Schön, dass Sie da sind.
5: Schön, dass ich hier sein darf.
4: Ja, freue mich. Ganz kurz zu Kolibri. Wir sind eine gemeinnützige Münchner Stiftung, die seit über einem Vierteljahrhundert Projekte für Migrantinnen und Menschen mit Fluchterfahrung unterstützt, um ihnen die Integration in Deutschland zu erleichtern. Wir veranstalten vielfältige Kulturevents und die Eintrittsgelder und Spenden kommen dann fast uneingeschränkt unseren Projekten zugute, da wir alle ehrenamtlich tätig sind, so wie ich eben auch. Genauere Informationen finden Sie auf unserer Website www.kolibri-stiftung.de und auf Instagram und Facebook. So, und nun stelle ich Ihnen unseren Gast vor. Frederik Ferit Ostermeier. Sein Name lässt auf Anhieb nicht unbedingt erkennen, dass er Wurzeln nicht nur in Deutschland, sondern auch in Tunesien hat. Er wurde vor 36 Jahren als Sohn einer tunesischen Schneiderin und eines deutschen Fensterbauers in Ingolstadt, beziehungsweise ich glaube in der Nähe von Ingolstadt, geboren. Er ist Wirtschaftsingenieur und Digitalexperte und arbeitet heute bei BMW hier in München. Ich habe ihn eingeladen, weil ich mit ihm über unser Thema Migration und Arbeitsmarkt sprechen will. Denn der kürzlich veröffentlichte nationale Bildungsbericht hat ja wieder einmal gezeigt, wie sehr die Bildungschancen in Deutschland von Herkunft und von sozialen Faktoren abhängen. Kinder aus Familien mit Einwanderungsgeschichte gelten dabei als besonders benachteiligt. Wenn man sich aber die Lebensgeschichte meines Gastes anschaut, möchte man das gar nicht glauben. Er ist Einser-Abiturient, hat exzellente Abschlüsse an der TU München, hat wissenschaftliche Publikationen veröffentlicht und einen Doktortitel. Aber dazu später mehr. Jetzt erstmal Musik.

0: Wir haben ein sehr schönes Stück gehört gerade. Und ich sollte vielleicht erklären, als Teil unserer Sendung bitten wir unsere Gäste immer, ein paar Musikstücke auszusuchen, die ihnen wichtig sind. Was haben wir denn jetzt gerade gehört und warum haben Sie dieses Lied ausgesucht?
1: Es ist ein ziemlich schönes Lied, das heißt Sidi Mansour. Und es ist wahrscheinlich das klassischste tunesische Lied überhaupt. Also das kennt jeder Tunesier, jeder, der auch im Urlaub ist, jeder, der mal auf einer Hochzeit war, hört dieses Lied. Also es ist eigentlich, ja, man kann nicht sagen das Nationallied, aber eines, das so ein bisschen auch das Lebensgefühl der Menschen dort am besten ausdrückt. Und da ich aus Tunesien komme, dachte ich, ich bringe das mal mit, um so ein bisschen auch einfach diese Welt vielleicht für den einen oder anderen zu öffnen, weil es ein wunderschönes Land ist und ich kann jedem nur empfehlen, mal das Land zu bereisen.
0: Ja, es ist, hat irgendwie schon gleich ein bisschen tunesisches Feeling hier ins Studio gebracht, finde ich ganz toll. Vielleicht können Sie uns auch erzählen, was Tunesien und die tunesische Musik für Sie eigentlich überhaupt bedeutet.
1: Tunesien ist das Land, wo meine Familie herkommt. Das ist sozusagen das erste Große. Meine gesamte Verwandtschaft oder mein gesamter mütterlicher Teil meiner Verwandtschaft ist dort. Ich bin eigentlich mindestens einmal oder zweimal im Jahr dort, besuche meine Tante, meine Cousinen, die Kinder meiner Cousinen. Das ist einfach Familie und Familie ist wunderschön, vor allem wenn man da einfach sein kann und man ist nicht in einem anderen Land einfach nur Tourist, sondern man ist Teil dieser Kultur. Man ist direkt dort, erlebt das Land ganz normal, so wie man auch hier den Alltag erlebt. Und das ist etwas Besonderes. Das ist etwas, was ich immer wertgeschätzt habe, dass ich von Anfang an sozusagen zwei Heimaten hatte. Und tatsächlich wichtiger als tunesische Musik ist ehrlich gesagt tunesisches Essen. Das ist etwas, das koche ich auch hier ständig. Und wahrscheinlich eine der unterschätztesten Küchen, die man sich so vorstellen kann. Viele kennen die italienische Küche. Viele wissen aber gar nicht, dass die Tunesier neben den Italienern die größten Pasta-Konsumenten sozusagen der Welt sind, pro Kopf. Und es ist ähnlich von vielen Gerichten her, aber eine ganz andere Gewürzwelt. Und super spannend. Also kann ich nur jedem empfehlen, sich da mal ein bisschen reinzuschauen, was da
0: gibt. Was ist denn Ihr Lieblingsgericht?
1: Mein Lieblingsgericht ist tatsächlich etwas. Also man nennt es Pad, das sind einfach tunesische Nudeln in einer super leckeren Soße, Tomatensoße. Ist ein bisschen mehr kümmellastiger, kommt mit Harissa. Harissa ist die scharfe Paste und einfach toll.
0: Ich krieg schon gleich Hunger her. Nochmal zu diesem Begriff der Heimat. Sie sind ja in einem kleinen Dorf in der Nähe von Ingolstadt geboren und ich glaube auch dort aufgewachsen. Bei Ihrer Mutter, ich glaube, Ihre Mutter, bitte korrigieren Sie mich, war, glaube ich, alleinerziehend, da sich Ihre Eltern getrennt hatten. Mhm. Also, wo ist denn Heimat für Sie? Ist Heimat Deutschland, ist Heimat Tunesien, vielleicht beides, vielleicht noch was ganz anderes?
1: Ich glaube, die Heimat, meine Heimat ist die Welt. So würde ich es mal grob bezeichnen. Einerseits bin ich in Deutschland aufgewachsen und das ist für mich ganz klar Heimat, weil es auch ganz viel Deutsches ist, was mich einfach auch geprägt hat. Ich glaube, so etwas wie Ordnung, Pünktlichkeit etc., sowas ist bei mir, glaube ich, sehr prägend. Auch so ein bisschen das Thema Verantwortungsgefühl, Pflichtgefühl. Das sind so, glaube ich, typisch deutsche Werte, mit denen ich auch aufgewachsen bin. Andererseits ist aber auch sozusagen das Tunesische und das Arabische sehr stark bei mir präsent. Das sind dann so Sachen wie tatsächlich für die anderen Acht geben. Also immer nicht nur auf sich selbst gucken, sondern auch immer die anderen im Blick behalten, was etwas ganz, ganz Wichtiges ist, was übrigens auch in Deutschland oft präsent ist. Also manchmal sind Kulturen sich in gewissen grundlegenden Dingen ganz ähnlich. Aber was dort oft der Fall ist, ist, dass man Dinge viel lockerer und mit mehr Geduld oft auch nimmt. Und das ist auch so etwas, was bei mir definitiv da ist. Aber es gibt für mich nicht diese eine Heimat, wo ich sage, genau an dem Ort bin ich. Es gibt auch viele andere Einflüsse, die ich in meinem Leben hatte, von unterschiedlichen Orten dieser Welt. Und am Ende des Tages ist es die Welt als Ganzes. Und im Endeffekt sind wir ein Volk der Menschen.
0: Das klingt sehr gut. Weil es heute ja unter anderem um Bildung gehen wird, wollte ich Sie auch fragen. Ich habe gelesen, in München sprechen angeblich 55% der Grundschulkinder nicht Deutsch als Muttersprache. Und das ist ja schon mal eine gewisse Hürde für viele Kinder mit Migrationshintergrund. Wie war das denn bei Ihnen? Welche Sprache wurde bei Ihnen zu Hause gesprochen? Französisch, Arabisch? Konnten Sie Deutsch, als Sie eingeschult wurden?
1: Also man muss dazu sagen, meine Mama ist erst ein Jahr, bevor ich geboren wurde, nach Deutschland gekommen, konnte dementsprechend auch noch kein Deutsch damals. Gerade in ihren ersten Jahren hat sie so peu à peu gelernt. Hieß also auch, ich habe als Kind eher Arabisch-Französisch sozusagen mitbekommen, aber dann auch so ein bisschen Deutsch. Mein Vater war damals auch vor allem in Ostdeutschland, er war Fensterbauer, da wurde viel aufgebaut. Entsprechend war er oft auch eben nicht da, meine Mama war halt zu Hause. Dementsprechend, also so peu à peu haben wir dann immer mehr Deutsch gesprochen, gerade als ich dann so Richtung Kindergarten und Richtung Schule gekommen bin, hat meine Mama dann auch gesagt, sie möchte, dass wir zu Hause dann auch wirklich immer mehr Deutsch sprechen, damit auch sie das gleichzeitig mit uns Kindern mitlernt. Und dass tatsächlich 55% der Grundschulkinder nicht Deutsch als Muttersprache haben, das ist eigentlich bei vielen Leuten, die den anderen Hintergrund haben, ganz, ganz normal. Weil nicht jeder, also gerade das Deutsche ist auch nicht so leicht und es braucht doch Zeit, bis man das tatsächlich wirklich gut kann.
0: Das ist richtig, ja. Und wie war das dann in der Schule? Haben Sie sich da irgendwie, war das schwierig für Sie? Haben Sie sich da irgendwie als Migrationskind irgendwie ausgegrenzt gefühlt und vielleicht auch Rassismus oder Mobbing erlebt? Oder wie war das damals für Sie?
1: Also ausgegrenzt würde ich jetzt nicht sagen. Also wir hatten, glaube ich, ein ganz gutes Dorf, in dem man gegenseitig auf sich Rücksicht genommen hat. Also da war ich eigentlich ziemlich zufrieden. Natürlich gab es da auch immer die ein oder anderen Momente. Keine Ahnung. Also es gab zum Beispiel eine Italienerin, die hatte auch eine Eisdiele im Dorf. Da waren wir dann auch oft. Und da gab es dann auch mal jemanden, der gesagt hat, ja, diese halbschwarzen Kinder, die sollen doch bitte nicht hier sein. Wo dann die Italienerin gesagt hat, hey, du gehst mal raus, die sind gerne hier. Und man erlebt das. Das ist Alltag, den erlebt man, aber das ist nicht die große Menge. Also die große Menge der Menschen, so habe ich das immer erlebt, auch schon als Kind, hat eigentlich kein Problem damit, wenn jemand einen anderen Hintergrund hat. Oft ist da sogar sehr viel Interesse und Neugier da. Aber es gibt die anderen, die eben durchaus rassistisch sind. Und man wird als Mensch mit Migrationshintergrund dem auch begegnen. Also man wird kein Leben hier führen, ohne dass ihm das nicht begegnet. Aber es ist nicht die große Masse.
0: Aber als Kind, es scheint mir, so wie es klingt, ist es Ihnen zwar begegnet, aber es war dann, Sie hatten eigentlich eine gewisse Resilienz. Also Sie haben das gar nicht so, das hat Sie gar nicht so erschüttert oder sehe ich das falsch?
1: Ich glaube, für Eltern ist das eher was Schwierigeres. Mhm. Weil solange man ein Kind ist, müssen Eltern sozusagen für ihre Kinder da sein und sie in solchen Momenten dann auch beschützen, wenn da was ist. Ich habe das eher später gemerkt, wenn ich solchen Situationen begegnet bin. Aber als Kind ist es, glaube ich, eher für Eltern schwierig.
0: Mhm. Der neue Bildungsbericht, nationale Bildungsbericht, spricht von einer ganz besonderen Benachteiligung von Kindern mit Einwanderungsgeschichte, habe ich ja schon erzählt. Ihr mittlerer Name ist Ferit, wenn ich das richtig ausspreche, und bedeutet im Arabischen offenbar so etwas wie einzigartig oder außergewöhnlich. Und außergewöhnlich gut waren offenbar auch Ihre schulischen Leistungen. Dabei stammten Sie ja nicht aus einer privilegierten Familie. Und Sie haben einmal gesagt, ich kenne die Härten des Lebens, ich weiß, was es bedeutet, von Hartz IV zu leben und sich mit einer alleinerziehenden Mutter wieder rauszukämpfen. Ich weiß, was es bedeutet, wenn die eigene Mutter drei Jobs nachgehen muss. Erzählen Sie uns doch bitte von Ihrer Kindheit ein bisschen und wie Sie es geschafft haben, so gut in der Schule zu sein. Gab es da auch Schwierigkeiten und Hürden, die Sie überwinden mussten? Einen besonderen Lehrer, der Sie vielleicht gefördert hat? Was war denn das Geheimnis Ihres schulischen Erfolgs?
1: Vielleicht fange ich kurz mit dem Namen an, weil da gibt es auch eine witzige Geschichte eigentlich dazu. Meine Mama hat damals, hat sie mir immer erzählt, lange überlegt, wie sie mich nennen wollte. Sie wollte mich eigentlich Ahmed nennen. Am Ende ist aber Ferit draus geworden, Frederik Ferit, weil meine Oma gesagt hat, du kannst dein Kind nicht so einen offensichtlich ausländischen Namen geben. das wird zu negativen Konsequenzen führen. Und dementsprechend habe ich meinen arabischen Namen als zweiten Teil mitbekommen, aber nicht als meinen Hauptnamen. Tatsächlich, wenn ich sozusagen in arabischen Kreisen unterwegs bin, werde ich Farid genannt. Wenn ich in deutschen Kreisen unterwegs bin, nennen mich alle Frederik oder Freddy. Also das vielleicht so als kleine erste Einordnung. Also meine frühe Kindheit, die war definitiv nicht von Hartz IV geprägt. Also da waren meine Eltern dann noch zusammen, aber als meine Mama dann, oder als ich bin dann mit meiner Mama nach der Scheidung mitgegangen und dann war es schon so, dass meine Mama dann auch sozusagen keinen Job hatte. Sie musste dann erstmal so sozusagen damals zur, ich weiß gar nicht mehr, ob es Arbeitsagentur damals hieß oder Jobcenter schon, aber es waren dann einige Jahre, wo sie tatsächlich dann auch in Hartz IV war, hin und wieder ich mal ein Praktikum gemacht habe, bis sie dann mal Fuß gefunden hat als Kellnerin. Und da hat sie dann aber tatsächlich auch drei Jobs gehabt. Also einerseits Kellnern, damals im Restaurant, dann sozusagen noch ein Café, wo man dann noch geht und dann noch bei einem Partyservice das ganze Geschirr dann immer am Wochenende noch zusätzlich abwaschen. Also die ist abends nach Hause gekommen und war platt.
0: Ja, daher konnte sie ihnen doch sicher nicht bei den Schulaufgaben helfen oder sie da wirklich fördern, wie das vielleicht andere Eltern konnten.
1: Nee, das definitiv nicht. Also sie hat gerade so in den frühen Jahren, sie hat halt immer geschaut, dass wir Zeit haben für so etwas. Dass wir auch zumindest immer alles hatten, was wir für die Schule gebraucht haben. Das war ja wichtig. Deswegen ist sie auch arbeiten gegangen, damit es uns nicht an irgendwas gefehlt hat. Damit ich, wenn ich ein Buch haben wollte, das Buch mir auch kaufen konnte. Dafür hat sie sich aber abgerackert. Aber sie hat da vieles ermöglicht. Aber machen musste ich selber. Also ich musste relativ früh einfach lernen, selbstständig zu sein, mich selber zurechtzufinden. Und ehrlich gesagt, ich glaube, dass das auch manchmal nicht schlecht ist, wenn man auch mal sich selber freischwimmen muss und nicht alles auf ein Tablett serviert bekommt, sondern im Leben seinen eigenen Weg findet. Und auch wenn ich mal Kinder habe, werde ich sie von Anfang an dazu erziehen, selbstständig zu lernen, zu leben und zu lernen. Weil das ist, was am Ende des Tages, glaube ich, auf Dauer auch trägt.
0: Ja. Aber gab es irgendjemanden, der Ihnen da doch vielleicht ein bisschen irgendwie besonders irgendwie unter die Arme gegriffen hat? Irgendein Nein. Lehrer, der gesagt hat, da ist hier ein begabtes Kind? Oder
1: Nein.
0: Einfach, Sie haben das alles aus sich selbst heraus dann geschafft?
1: Meine Mama hat immer gesagt, lern. Wenn du mal ein gutes Leben haben willst, lern. Das ist dein einziger Weg. Mhm. Also diese Grundhaltung, die war bei uns da. Mhm. Aber ich glaube, das ist auch etwas, das ist in vielen arabischen Familien da. Ist dann nur die Frage, schafft man es, sich sozusagen auf das zu konzentrieren oder nicht? Mein Bruder zum Beispiel, der hat sich da viel schwerer getan. Der konnte diesen Weg nicht gehen. Mhm. Der ist aber auch zu meinem Vater damals eben auch gegangen. Das heißt, also die Biografien selbst von Menschen mit dem genau selben Hintergrund können ganz unterschiedlich sein.
0: Mhm. Ja, nun kommen wir zu unserem nächsten Musikstück. Julia Caesar fliegt durch die Zeit. Was hat es damit auf sich?
1: Direkt vor dem Musikstück. Also ich bin tatsächlich so eine Generation, die ja durch Anime sehr stark geprägt ist. Damals ist man halt von der Schule nach Hause gegangen, hat auch mal ein Anime einfach geschaut. Das war so ganz typisch. Ich glaube, kennt jeder, der in den 90ern aufgewachsen ist oder Anfang der 2000er. Und das ist ein einfach Lied, das, glaube ich, sehr prägend war. Auch Anime haben uns, glaube ich, sehr, sehr stark geprägt. Anime sind übrigens, es gibt übrigens auch ganz interessante Studien, die sagen, Menschen, die Anime geguckt haben, sind ein bisschen resilienter auch im Leben, weil Anime eben das Leben schon in seiner Wirklichkeit oft auch darstellen und gar nicht so rosa-rot sind. Und das, glaube ich, tut auch ganz gut. Und das ist ein Lied, ich glaube, das kennen einige von Inuyasha. Und das ist eine schöne Version davon.

0: Sie hören die Sendung Fremde Heimat der interkulturellen Stiftung Kolibri, heute mit dem Thema Migration und Arbeitsmarkt. Und mein Gast ist Frederik Ostermeier. Ja, ganz aktuell, kurz, die WM ist gerade zu Ende gegangen. Weder Deutschland noch Tunesien haben es eigentlich sehr weit gebracht, leider. Und Sie sind, das hatten Sie mir verraten, früher sehr aktiv gewesen beim Fußballspiel, glaube ich, und auch ein großer Fußballfan. Wem haben Sie denn die Daumen gedrückt?
1: Also im normalen Leben drücke ich immer dem VfB Stuttgart die Daumen. Bei der WM war es am Ende tatsächlich England. Im Finale dann Spanien.
0: Aha, naja, bei Spanien lagen Sie ja dann tatsächlich auch ganz richtig. Thema Fußball hat ja irgendwie auch etwas Völkerverbindendes, sagt man immer, eine Möglichkeit, sich nonverbal zu betätigen. Und hier in München gibt es das Straßenfußballprojekt Bund kickt gut. Das kennen Sie vielleicht, das Kindern mit Migrationshintergrund helfen will, sich in Deutschland einzuleben und nebenbei auch Werte wie Fairness und Teamfähigkeit zu erlernen. Erzählen Sie doch ein bisschen, welche Bedeutung das Fußballspielen in Ihrem Leben hatte oder hat.
1: Fußball hat schon eine große Bedeutung bei mir eigentlich immer im Leben gehabt. Was ganz witzig war, ich war während der Schulzeit eigentlich in keinem echten Verein, aber wir hatten in der Schule so einen Hobbyfußballverein gegründet, den haben wir dann HFC genannt, also für Hobbyfußballclub. Und wir waren dann einfach in einem Dorf und haben uns sozusagen immer Sonntag einmal getroffen. Und das war eigentlich ziemlich cool, weil das hat mit ein paar Leuten aus der Schule angefangen. Am Ende wurde es immer größer und wir waren teilweise 30, 40 Leute, die dann richtige Turniere sozusagen aus dem Boden gestampft haben. Und das war einfach cool, weil es einfach Gemeinschaft war. Und das, glaube ich, ist das Wichtigste beim Sport. Sport ist Gemeinschaft und es ist völlig egal, wer da dabei ist. Jeder ist da willkommen. Wir haben dann teilweise auch viele Mädchen gehabt, die dann teilweise auch mitgespielt haben. Also es war eigentlich ein bunter Haufen und das ist cool. Und da sind wir auch wieder bei Bund kickt gut. Fußball ist einfach ein Ort, wo es bunt wird.
0: Mhm. Wo es bunt wird, wo man aber auch, könnte ich mir vorstellen, wenn man neu nach Deutschland kommt, Freunde finden kann. Und das gehört ja irgendwie auch dazu, zum Leben, auch zur Arbeitswelt, dass man Kontakte macht, Kollegen findet. Und oft ist dann ist Fußball, glaube ich, so eine Brücke dazu. Man muss nicht unbedingt verbal kommunizieren. Haben Sie diese Erfahrung auch gemacht? Vielleicht nicht selbst, weil Sie ja gut Deutsch sprechen, aber im Bekanntenkreis?
1: Ich habe immer noch gute Freunde vom Fußball früher. Also tatsächlich, Freundschaften entstehen, wenn man Zeit miteinander verbringt, wenn man auch mal Menschen kennenlernt, die man sonst nicht im Arbeitsleben oder so kennenlernt. Und Fußball ist da eine super Möglichkeit. Also habe ich genauso erlebt. Und für viele, glaube ich, war es tatsächlich auch einfach etwas Integrierendes, etwas, worauf man sich immer gefreut hat. Und wo man mit ganz anderen Leuten auch mal zu tun hat. Und das ist cool.
0: Ja, und es gibt ja auch Unternehmen, die eigene Fußballmannschaften haben, wo man dann eben quer durch die Hierarchien auch einfach sich dann mal privat trifft und einfach Sport macht, oder? Mhm. Ich weiß nicht, gibt es das bei BMW auch, oder?
1: Bei BMW gibt es auch solche. Ich glaube, das gibt es auch, aber das weiß ich tatsächlich gar nicht so genau. Aber normalerweise gibt es sie in allen Unternehmen.
0: Ja. So, und jetzt hören wir das nächste Stück. Da geht es jetzt um Fußball. Shakira, Waka Waka, This is for Africa. Das war ja der offizielle FIFA-Song der WM in Südafrika im Jahr 2010. Wollen Sie dazu noch was ergänzen? Sie haben es ja ausgesucht.
1: Ja, gerne. Also ich glaube, es ist wahrscheinlich der bekannteste Fußballsong, den alle so im Kopf haben. Deswegen habe ich ihn auch ausgesucht. Aber generell mag ich auch Shakira sehr gerne. Hat auch tolle Stücke, war auch bei dieser WM wieder mit dabei. Und es ist einfach so ein wunderschöner Song aus den 2010er Jahren, wo man ja, oder aus den frühen 2010ern, späten 2000er Jahren, wo man ja das Gefühl hatte, die Welt wächst komplett zusammen. Und wir sind in einem besseren Zeitalter angekommen und ich glaube, das drückt das ein bisschen aus.

0: Africa. Ja, ein wirklich super Song, muss ich sagen. Man swingt gleich mit. Zurück zum Ernst des Lebens. Sie waren in der Schule, glaube ich, besonders gut in Mathe und Naturwissenschaften. Dennoch wollten Sie ursprünglich im Studium eine ganz andere Richtung einschlagen. Welche war das denn?
1: Tatsächlich war ich in der Schule deutlich besser noch in oder was heißt deutlich besser? Ich war, glaube ich, in allem ganz gut, aber in Sprachen, Geografie und Erdkunde. Das war eigentlich, Geografie und Geschichte meinte ich, das ist eigentlich das, was so mich am meisten interessiert hat. Dementsprechend wollte ich eigentlich auch eher in diese Richtung, Geschichte, sehr nah am Thema Archäologie. Also ich habe tatsächlich überlegt, ob ich Archäologie studiere, weil das super spannend gewesen wäre, habe ich dann aber nicht gemacht, weil man muss am Ende des Tages auch mal sein Brot wirklich verdienen. Interesse hatte ich aber auch an vielen anderen Sachen und ich habe mich dann für ein Studium entschieden, das sozusagen eine Kombination aus in sozusagen Maschinenbau und der Betriebswirtschaftslehre war.
0: Mhm. Genau. Wenn Sie mal einfach träumen würden, wenn Sie ein wohlhabenderes Elternhaus gehabt hätten, hätten Sie sich dann vielleicht doch für ein anderes Fach entschieden, wenn es nicht darauf angekommen wäre, den Lebensunterhalt zu verdienen? Oder hätten Sie sich ohnehin letztlich für Maschinenbau und Management interessiert und diesen Weg eingeschlagen?
1: Also ich hätte, glaube ich, auch so Management und Technology studiert, weil es mir auch so ein bisschen um das Thema Impact ging. Also was kann ich am Ende des Tages damit machen? Als Archäologe hätte ich einen deutlich geringen Impact. Das wäre super interessant. Das ist etwas, das kann ich wahrscheinlich auch in der Zukunft noch machen, wenn ich das möchte. Ich habe mir immer gesagt, vielleicht mit 40 mache ich nochmal was anderes. Aber ich hätte mich für denselben Studiengang entschieden.
0: Ja, und woher kommt denn Ihre Begeisterung für Produktionsabläufe und Logistik? Das erscheint einem ja auf Anhieb jetzt eher ein bisschen trockener, aber für Sie ist das ja sehr wichtig. Sie sind da sehr enthusiastisch. Vielleicht erklären Sie es uns ein bisschen.
1: Es ist ganz ehrlich kein bisschen trocken. Also Produktion, Logistik ist super spannend, muss man tatsächlich sagen. Das sind Sachen, die ich dann auch im Studium aber auch erst kennengelernt habe. Also das war nicht so, dass ich am Anfang meines Studiums schon wusste, dass das genau die Bereiche sind, die super interessant sind. Aber sie haben halt zwei Komponenten. Sie haben einerseits eine sehr, sehr starke technische Komponente, aber gerade auch Produktion und Logistik eine starke menschliche Komponente. Also der Mensch spielt eine unfassbar große Rolle. Und Systeme, in denen beides sozusagen präsent ist, sich anzuschauen, zu optimieren, zu verbessern, das ist halt unfassbar spannend. Da gibt es unfassbar viele interessante Fragestellungen. Und das habe ich seit meinem Studium bis heute eigentlich immer so. Also es gibt keinen Tag, wo sich nicht eine neue interessante Frage stellt.
0: Sie haben dann auch sich selbst das Programmieren und Coden beigebracht. Wie kam das?
1: Es war auch Teil des Studiums. Also man muss dazu sagen, ich hatte sozusagen ein Studium, bei dem man immer irgendein Problem aus der Produktion oder Logistik hatte, das dann halt mathematisch formuliert hat, um das wirklich sauber haben zu können. Dann halt sich überlegt hat, welchen Algorithmus brauche ich, um das zu lösen. Diesen Algorithmus auch oft selbst sich überlegt hat. Und dann Algorithmen musst du coden. Also du musst programmieren. Programmieren ist sozusagen das Handwerkszeug, damit man ein Problem lösen kann. Und ich wollte eigentlich nie dabei bleiben, ein Problem zu beschreiben, irgendwie nur ein Konzept aufzustellen, sondern ich wollte immer in der Lage sein, wenn ich ein Problem angehe, dass ich es halt bis zum letzten Schritt hin lösen kann.
0: Mhm. Sie haben ja an der TU studiert hier in München und ich würde gerne ein bisschen nachfragen noch, was könnten denn die LMU und die TU besser machen, um Studenten aus Einwandererfamilien oder Studenten, die aus dem Ausland zu uns kommen, das Studieren und das Leben in München zu erleichtern. Also zum Beispiel, es gibt ja Sprachbarrieren, es ist schwierig, in München eine Wohnung zu finden. Es ist auch sozial vielleicht nicht immer so einfach. Vielleicht haben Sie da ein paar Ideen.
1: Kann ich gerne mitgeben. Also es ist aber nicht nur Aufgabe der TU oder der LMU, sondern da spielt auch sozusagen die staatliche Struktur eine große Rolle. Ich glaube, das erste große Thema ist einfach Wohnung. Also zum Beispiel in China ist es so, dass an vielen Universitäten nur neue Studienplätze geschafft werden, wenn gleichzeitig neue Wohnheimplätze geschafft werden. Da ist eine, also es gibt viele Universitäten, da gibt es eine 1:1-Abdeckung zwischen Studienplätzen und Wohnheimplätzen. Das haben wir in Deutschland nicht im Wohnheim. Wir haben hier viel zu wenig Wohnheimplätze. Also da sind wir zwingend gefordert, wirklich auch viel zu tun, weil nur damit ermöglichen wir Studenten wirklich auch in der Breite hier problemlos wohnen zu können. Tatsächlich ist es auch so, dass viele ausländische Studierende in Studentenwohnheime gehen. Und das ist gut. Also das ist auch oft der Ort, wo sie dann andere Leute kennenlernen, sowohl Deutsche als auch eben auch andere ausländische Studierende und mit ihnen in Kontakt kommen. Das heißt, ich glaube, über das Thema Wohnheim kann man extrem viel machen. Beim Thema Sprache hat sich ehrlich gesagt an den Unis auch einiges getan. Also als ich angefangen habe zu studieren, hat man bei manchen Studiengängen erst angefangen, Dinge auf Englisch zu machen. In der Wissenschaft machen wir alles auf Englisch. Also es ist eigentlich völlig antiquiert, in den Ingenieurswissenschaften oder in Wirtschaftswissenschaften noch irgendwas auf Deutsch im Studium zu machen. Englisch ist die Sprache, die wir da alle sprechen und dementsprechend, glaube ich, täte der ein oder andere Studiengang gut, weiterhin da auszubauen.
0: Aber sozial, ich meine, die amerikanischen, englischen Unis machen da ja viel mehr. Da ist, wird man viel stärker integriert. Und das gibt's in Deutschland nicht. Da ist man ja irgendwie, was diesen Bereich angeht, ganz auf sich selbst gestellt.
1: Ja, aber es ist auch, glaube ich, Teil von von Deutschland. Wir ticken da anders. Wir überlassen das halt viel mehr den Menschen, sich selber zu finden als Gruppen. Und Ich glaube, das ist so etwas, da muss man nicht unbedingt das übertragen, was woanders der Fall ist. Mehr diesen, also wenn man zum Beispiel, ich war auch viel an Oxford zum Beispiel an der Uni, da hat man wirklich sozusagen diesen Campus-Gedanken, das haben wir hier nicht wirklich an den Universitäten, sondern jeder geht danach nach Hause. Genau. Mhm.
0: Ja, jetzt hören wir das nächste Musikstück. Das heißt Auf deinen Straßen. Und was sagt das denn über Ihr Verhältnis zum Leben in München aus?
1: Vielleicht vorweggeschickt, das ist von einem Künstler, den vielleicht gar nicht so viele kennen, Brunke, ein junger deutscher Künstler, der aber ganz interessante Lieder macht. Ich fand es ein sehr passendes Lied, weil als ich nach München gekommen bin, ist das eine Großstadt. Ich komme aus viel kleineren Verhältnissen und musste sozusagen auf diesen Straßen ganz neu zurechtkommen. Aber gleichzeitig war es auch so, dass es viel offener für mich war. Also ich konnte sozusagen mein Leben freier gestalten, als ich das davor hatte. Ich glaube, das geht vielen so, die aus einer kleineren Stadt mal wegziehen und dann sagen, okay, ich möchte jetzt mein Leben so leben, wie ich das will. Und so ein bisschen drückt es das Lied auch aus. Mhm.

0: Ja, Sie haben ja an der Uni auch als wissenschaftlicher Mitarbeiter gearbeitet, glaube ich, und sich dann aber letztlich doch für eine Karriere in der Industrie entschieden. Wie kam das? Warum?
1: Also erstens, die Forschung lag mir immer am Herzen, liegt sie immer noch. Also ich forsche auch jetzt immer noch. Zum Beispiel letzte Woche kam von mir auch mal wieder eine neue wissenschaftliche Veröffentlichung raus. Also da ist eine große Leidenschaft da. Ich schaue auch immer, dass ich tatsächlich auch bei meiner aktuellen Arbeit immer recht nah an dem bin, wo auch in der Wissenschaft sozusagen die Grenze gerade zum Unbekannten verläuft. Das finde ich persönlich sehr spannend. Tatsächlich war es eine relativ einfache Sache. Ich kann auch in der Industrie forschen. Ich kann auch in der Industrie Dinge nach vorne bringen. Deswegen war das für mich eine Möglichkeit, dort genau das zu tun, was ich gerne tun will. Aber ich habe dort die Infrastruktur, die ich brauche. Und das sind in meinem Fall beispielsweise Daten.
0: Ja. Dann kam also der erste Job beim Getränkehersteller Krones. Mhm. Das war, glaube ich, nicht immer ganz einfach. Sie haben im Vorgespräch mal erwähnt, dass es da auch ein bisschen Rassismus und Diskriminierung gab, offenbar. Was ist da passiert?
1: Genau, ich kann jetzt mal einen Fall erklären. Ich habe aber tatsächlich auch mehrere erlebt. Bei einem Fall, das war noch relativ zu Beginn, bin ich einfach sozusagen durch die verschiedenen Bereiche durchgegangen und habe die entsprechenden Ansprechpartner sozusagen kennengelernt. Da war es halt durchaus auch mal so, dass ich bei jemandem war, der für den Bereich verantwortlich war und der dann meinte, ja, aber Sie sehen jetzt nicht so ganz deutsch aus. Wo kommen Sie denn her? Habe ich halt gesagt, meine Mutter kommt aus Tunesien. Ich bin Tunesier. Kam halt sofort, ja, die kenne ich, die gibt es bei uns auch in der Nachbarschaft, die sperren ständig ihre Frauen ein. Ist das bei Ihnen auch so? Also, sowas kommt halt tatsächlich vor.
0: Was sagt man denn dann?
1: Man sagt erstmal, das ist nicht so. Aber man braucht auch manchmal ein bisschen härteres Fell. Manche meinen das gar nicht so negativ, wie es gemeint ist oder wie es ausgesprochen ist. Aber man muss da trotzdem sagen, die Welt sieht ein bisschen anders aus, als sie in deinem Bild vielleicht gerade ist. Mhm. Und das muss man auch dann deutlich sagen.
0: Ja, letztlich war es ja dann doch, glaube ich, ein Erfolg bei Krones. Sie konnten da sehr früh Verantwortung übernehmen und als Projektleiter die Logistik eines Fertigungswerkes komplett neu gestalten. Ich meine, als junger Berufseinsteiger, das ist ja beachtlich. Wie haben Sie das denn geschafft?
1: Eigentlich war es ganz interessant. Ich war davor kurz bei einer Beratung. Also das war eigentlich meine erste Stelle. Und dann hatte mich Krones abgeworben und die dachten eigentlich, dass ich schon seit Jahren arbeite. Und hatten mir dann eigentlich eine ziemlich bisschen höhere Stelle gegeben, als sie den sonst einem Berufseinsteiger geben hätten sollen. War ganz interessant eigentlich. Also so ist das eigentlich dazugekommen. Und die haben halt gemerkt, dass ich mich auskenne. Mhm. Und dass ich wirklich weiß, was ich da tue. Ich habe mich aber auch komplett reingearbeitet. Und das war eine super interessante und spannende Zeit, muss ich tatsächlich sagen, wo ich auch viel noch gelernt habe. Wo ich aber auch gelernt habe, wenn man was macht, dann muss man sich auch manchmal die Hände schmutzig machen. Wenn wir ein Lager umgeräumt haben, habe ich mitgearbeitet. Das gehört dazu. Man darf nicht nur sagen, hey, ihr anderen macht, sondern man muss mit Teil des Ganzen sein. Und dann funktioniert es.
0: Ja, dann kam der Wechsel zu BMW. Warum haben Sie sich dafür das Doktorandenprogramm beworben?
1: Also ich hatte schon nach dem Studium mir gesagt, ich möchte jetzt tatsächlich in der Industrie nochmal sehen, wo tatsächlich die Forschungsbedarfe auch sind, wo es sich wirklich lohnt, tatsächlich nochmal reinzugehen. Und dann habe ich bei BMW im Doktorandenprogramm angefangen, weil es eine Stelle gab, die ausgeschrieben war, wo ich mir dachte, okay, das geht eigentlich in die richtige Richtung. Bin dann auch zum Forschungsgespräch gegangen, habe dann auch erläutert, dass man dann nicht so ganz auf dem richtigen Dampfer war, sondern habe dann auch erläutert, wie das Problem tatsächlich so ein bisschen zu sehen ist. Das, glaube ich, hat dann ein bisschen beeindruckt, dass sich da jemand auskannte, sowohl in der Industrie als auch in der Forschung. Und dann habe ich das gemacht. Und das war eigentlich ziemlich cool, weil ich konnte selbst forschen. Und forschen finde ich etwas unfassbar Schönes. Also den Luxus, 3 Jahre dort forschen zu können und Forschung wirklich im Mittelpunkt zu haben und aber die ganzen Vorteile, die Industrie bietet, nämlich ich habe die Daten, ich kann wirklich real was tun, das war toll.
0: Und Sie haben dann auch tatsächlich den Doktortitel erhalten, den Sie ja ganz bescheiden immer verschweigen, habe ich den Eindruck. Ja, jetzt sind Sie seit 2020 bei BMW in der Softwareentwicklung tätig und verantworten dort mehrere eigenentwickelte Logistik-Software-Systeme. Können Sie uns ganz kurz ein Beispiel geben, um was es da geht oder damit wir ein bisschen besser verstehen?
1: Kann ich gerne. Also tatsächlich am Anfang waren es Logistik-Software-Systeme, die Mitarbeiter konkret einsetzen auf dem Shopfloor. Mittlerweile trage ich sozusagen die Verantwortung für die ganzen Datenanalysesysteme und die ganze Datenwelt sozusagen in der Inhouse-Logistik. Da haben wir dann verschiedene Systeme. Ich gebe jetzt mal ein Beispiel von dem, was am stärksten in der Nutzung ist, mit mehreren hundert Usern pro Werk. Das ist unsere Monitoring-Software. Das heißt, ich habe eine Software, in der in verschiedenen Boards genau dargestellt wird, was gerade in der Logistik im Werk passiert. Das heißt, wir haben komplette Transparenz über alles, was passiert, werten direkt aus, ob es irgendwo Probleme gibt und damit ist man sofort sozusagen, man weiß, wo man agieren muss und hat damit keinerlei Intransparenz mehr. Und das ist etwas, was im Unternehmen sehr geholfen hat und was, glaube ich, vielen den beruflichen Alltag sehr auch erleichtert hat, muss man wirklich sagen, ja.
0: Wie international ist denn BMW? Gibt es jetzt einen neuen Vorstandsvorsitzenden mit serbischen Wurzeln? Wie sieht das aus? Gibt es viele Nationalitäten? Gibt es eigene Förderprogramme für Mitarbeiter mit Migrationshintergrund oder überhaupt ausländisch, aus dem Ausland? Wie sieht das aus? Und haben Sie da auch Verbesserungsvorschläge?
1: Ich müsste mal auf unsere BMW-Seite gucken, da steht das nämlich immer drauf, aus wie vielen Ländern tatsächlich Mitarbeiter da sind, aber sind glaube ich mehr als 100. Es ist auch so, also wenn man im Unternehmen ist, es sind Menschen jeglichster Herkunft, also auch bei uns im Team, Leute aus der Türkei, Leute aus Nigeria, also es sind eigentlich von überall her und das war ehrlich gesagt immer

0: Ja, zurück zu Fremde Heimat, der Sendung der interkulturellen Stiftung Kolibri. Wir haben also jetzt eine japanische Band gehört mit einem geheimnisvollen Namen. Welche Bedeutung hat diese Band und dieses Stück für Sie?
1: Fange ich vielleicht kurz mal an. Japan ist so ein bisschen mein Sehnsuchtsland. Also war schon als Kind so immer das Land, das ich sozusagen als das eine Besondere hatte, wo ich unbedingt mal hin wollte. Habe ich dann letztes Jahr übrigens zum ersten Mal geschafft. Dieses Jahr bin ich dann schon wieder einmal in Japan. Ich habe tatsächlich da ein Stück ausgewählt, das ein bisschen anders ist als die anderen. Es ist ein bisschen härter, weil es, glaube ich, auch so ein bisschen mehr die Zeit der letzten Jahre auch darstellt. Auch in der Welt sind die Sachen nicht mehr so rosarot. Found and Lost ist, glaube ich, ein ganz schöner Titel. Ich glaube, viele suchen so ein bisschen Wege in dieser Welt und deswegen habe ich auch ein bisschen emotionaleres Lied an der Stelle gewählt, ein bisschen rockiger auch.
0: Mhm. Ja, ich meine, Stichwort, es trübt sich etwas ein in der Welt. Ich glaube, das kann man eben auch sagen, was unser Verhältnis zur Einwanderung und zum Asylrecht betrifft. Wir wissen zwar in Deutschland, dass die Wirtschaft und die Gesellschaft dringend Einwanderung braucht, angesichts der demografischen Entwicklung. Gleichzeitig wird das Asylrecht verschärft und das Klima wird rauer. Auch die politische Diskussion wird immer härter, immer ausländerfeindlicher. Haben Sie das eigentlich auch am eigenen Leib schon erlebt?
1: Ich war ja letztes Jahr auch Bundestagskandidat. Da ist es definitiv so, dass man dann auch manchmal in Situationen war, wo man schon gemerkt hat, dass manche nicht mehr zu gewissen Kompromissen oder zu einem gewissen Konsens bereit sind. Also einen Konsens, den wir, oder ein, wir hatten eigentlich mal einen Konsens,

0: für Menschen, die etwas Schlimmes erlebt haben, dass wir denen helfen. Das ist das, worum es auch das Asylrecht gibt. Und da wird immer mehr Zweifel gesät. Und das finde ich eigentlich eine ziemlich bedauerliche Entwicklung. Denn auch wir in Deutschland haben früher erlebt, was Flucht bedeutet. Ich möchte nach dem Zweiten Weltkrieg erinnern, wo ich glaube, um die 12 Millionen Menschen hier in dieses Land kamen und wir waren in der Lage, das zu managen. Wenn wir uns heute schwer tun, dann liegt es nur daran, dass wir nicht in der Lage sind, Dinge gut zu managen. Und da hoffe ich, dass wir besser werden, weil Menschen sollte man immer helfen.
1: Man sollte Menschen immer helfen, man muss natürlich auch irgendwie dagegenhalten, wenn es um die öffentliche Diskussion geht. Was kann man denn da machen?
0: Erstens präsent sein. Also wenn man nicht mehr in der Diskussion teilnimmt, dann wird es schwierig. Ich finde es zum Beispiel schwierig, dass sich viele auch in meiner Partei zum Beispiel von X entfernt haben. Also ich bin da weiterhin. Es gibt auch weiterhin einige aus meiner Partei, die dort sind. Aber wenn man dort nicht mehr ist, kriegt man nicht mal mehr mit, was dort diskutiert wird. Man ist auch nicht mehr Teil der Diskussion, sondern man geht in seine eigene Bubble. Und wenn man nur in die eigene Bubble geht, dann kann man nie solche Diskussionen gewinnen und auch nicht den gesellschaftlichen Drift in eine gewisse Richtung verhindern. Sondern da muss man rausgehen und Teil des Ganzen sein. Das habe ich zum Beispiel bei meiner eigenen Kampagne gemacht und ich bleibe auch weiterhin auf solchen Plattformen.
1: Aber Sie wurden wahrscheinlich dann auch angegriffen, ich meine verbal zumindest, weil oder nicht?
0: Ja, also ich meine, ich hatte jetzt Glück, dass mir jetzt nie was Schlimmes passiert ist. Ich meine, das Schlimmste war, dass man halt angespuckt wird oder mal ein bisschen jemand neben einem steht und ein bisschen komisch anmacht, wo man nur denkt, okay, zum Glück hast du jetzt gerade kein Messer da. Aber ja, der Ton ist rauer geworden. Das habe ich die letzten Jahre schon gemerkt. Wenn ich mich erinnere, als ich damals 2021 im Wahlkampf unterstützt habe, das war viel angenehmer. Das war die letzten Jahre zum Teil sehr schwierig.
1: Ja. Mhm. Sie haben ja schon erwähnt, Sie sind politisch aktiv und Sie sind eben auch ein Mitglied der Grünen. Gleichzeitig arbeiten Sie aber bei BMW. Und das erscheint, ich glaube, vielen auf den ersten Blick als Widerspruch. Warum ist es das aus Ihrer Sicht nicht?
0: Also ich habe das nie als Widerspruch gesehen, weil die Grüne Partei einer der wenigen ist, die eine Sache verstanden hat. Dass wenn wir Wohlstand bewahren wollen, es eigentlich nur einen Weg gibt, Transformation. Wer in dieser Welt nicht bereit ist, sich mal zu verändern, nicht daran zu denken, was war vor 10 Jahren, sondern was ist in 10 Jahren. Wer diesen Satz nicht machen kann, der bleibt in dieser Welt leider zurück. Und deswegen, bei den Grünen finde ich das. Dieses Denken, was wird in 10 Jahren sein? Bei vielen anderen Parteien erlebe ich immer noch dieses, was war vor 10 Jahren? Das ist vorbei, wir müssen in die Zukunft denken. Und dieses Thema Transformation, und ich komme aus einer Industrie, wo ich aktiv an der Transformation arbeite, das ist nur bei den Grünen wirklich in dieser Form präsent und auch mit diesem Nachdruck.
1: Aber wenn man natürlich nicht an der Macht ist, hat man dann auch weniger Möglichkeiten. Also ich meine jetzt Regierungsbeteiligung zum Beispiel. Da kann man noch so gute Konzepte haben.
0: Absolut. Ich meine, in der letzten Legislatur waren wir ja Teil der Regierung. Da hat man ja an einigen Stellen auch gemerkt, dass es genau in die richtige Richtung vorangeht. Beispielsweise beim Thema Solarenergie, wo es ja einen richtigen Boom dann auch gab. Auch beim Thema Windkraft ging es voran. Auch zumindest beim Thema Bahn geht es so peu à peu in die richtige Richtung. Dauert noch lange, aber es bewegt sich was. Aber ja, in dem Moment, wo man nicht mehr Teil dessen ist, wer am Tisch entscheidet, wird schwieriger. Deswegen freue ich mich übrigens auch, dass wir in München jetzt einen grünen OB haben, um zumindest lokal ein bisschen was bewegen zu können. Da bin ich frohen Mutes.
1: Ja, ich würde jetzt gerne noch mal kurz auf etwas eingehen, was Sie damals in Ihrer Wahlkampfbroschüre geschrieben haben, weil wir ja heute das Thema Migration und Arbeitsmarkt behandeln. Ich zitiere jetzt einfach mal, da steht, starke Bildung legt die Grundlage für eine wehrhafte Demokratie, aber auch für die Innovation, die unsere Wirtschaft so dringend braucht. Ich finde, wir müssen die Bildung als Chancengeber für alle Kinder neu denken, egal welchen soziodemografischen Hintergrund sie haben. Das klingt gut, aber was schlagen Sie denn da konkret jetzt vor?
0: Vielleicht kurz zur Einordnung. Ohne Innovation wird dieses Land sich extrem schwer tun, weil Bildung, Wissen, Fähigkeiten, das ist das, worauf hier alles beruht. Wir haben keine Rohstoffe, wir können nur davon leben. Und das heißt aber auch, dass wir wirklich unseren gesamten Bildungsbetrieb anders denken müssen. Das heißt, die Schule muss ein Ort sein, an dem man vor allem versucht herauszufinden, was kann jemand gut. Aktuell ist es mehr so, wir geben ein Muster vor und sagen, du musst das, du musst das, du musst das, du musst das können. Und jemand, der nicht all diese Sachen erfüllt, fällt durchs Raster. Und das meine ich, wenn ich sage, als Chancengeber neu denken. Wir müssen mehr hinkommen zu, was kann jemand gut und was muss ich stärken. Das ist sozusagen diese Grundmaxime, die sich an der Stelle auch ein bisschen ändern muss.
1: Mhm. Irgendwie am Schulsystem müsste sich vielleicht auch was ändern. Ich meine, unser dreistufiges Schulsystem ist ja nicht gerade sehr mobilitätsfördernd, glaube ich.
0: Ja, wobei ich es gar nicht so schlecht finde, dass wir unterschiedliche Stufen haben. Wichtiger ist die Möglichkeit, dass wir dann, dass Kinder, die zum Beispiel ein paar Jahre später merken, dass sie in etwas gut sind, dass sie sich für etwas interessieren, dass die Möglichkeiten und die Wege haben. Das hat sich schon verbessert. Es ist schon ein bisschen durchlässiger geworden. Aber da kann man noch einiges mehr machen, um das sozusagen viel einfacher noch für viele zu machen.
1: Stichwort München, da muss ich jetzt leider doch noch ein bisschen, wie soll ich sagen, etwas Kritisches sagen. Sie haben ja schon erwähnt, ein grüner Bürgermeister, aber Ausländer haben es in München gar nicht so leicht.
0: Das ist so, ja.
1: Ich meine, da gibt es besonders hohe bürokratische Hürden, gerade bei der Einbürgerung und bei den Aufenthalts- und Arbeitserlaubnissen. Das KVR, eine Behörde mit sperrigem Namen, wird sogar von einer Grünen namens Hanna Samüller, glaube ich, geleitet. Was müsste man denn da mal ändern, damit da was vorankommt? Ich meine, es gibt Leute, die warten seit 2 Jahren auf ihre Einbürgerung, obwohl sie alle Kriterien erfüllen.
0: Ist bei meiner besseren Hälfte auch so. Also ich kenne die Fälle zuhauf und das ist ehrlich gesagt etwas, wo man an die Prozesse rangehen muss. Ich habe das auch Hanna schon mehrfach mitgegeben. Man muss am Anfang schon ganz anders rangehen. Also sobald jemand einen Antrag stellt, eigentlich muss man es nur digital zulassen. Der andere Weg muss ein seltener Weg sein. Muss es zwar geben, aber seltener Weg. Und man muss direkt clustern. Die einfachen Fälle eigentlich direkt automatisiert durchbuchen. Und da gar nicht viel Zeit verlieren und dann das, was man Personalkapazität hat, nur an die schwierigen Fälle. Und das ist halt etwas, da muss man einfach prozessuell anders ran.
1: Und ich hoffe, Sie werden mit dem KVR und Frau Samüller sprechen darüber. Jetzt allerdings läuft uns die Zeit davon. Wir müssen leider zum Schluss kommen, obwohl ich eigentlich noch stundenlang hier weiterreden könnte mit Ihnen. Aber Herr Ostermeier, ich danke Ihnen ganz, ganz herzlich für dieses sehr offene und aufschlussreiche Gespräch. Und wenn Sie, liebe Hörerinnen und Hörer, Interesse an der Arbeit von Kolibri haben sollten, dann ist der einfachste Weg, sich auf unserer Internetseite über die unterschiedlichen Projekte zu informieren. Hier finden Sie auch Anregungen für eine mögliche ehrenamtliche Mitarbeit oder eine finanzielle Unterstützung. Unsere Website zur Erinnerung www.kolibri-stiftung.de. Durch die heutige Sendung führte ich Yvonne Stahasi. Die nächste Sendung kommt dann am Dienstag, 15. September, hier auf Radio Lora. Dann hören Sie wieder Fremde Heimat von der interkulturellen Stiftung Kolibri. 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

Nach einem Thema für diese Sendung musste ich gar nicht so lange suchen. Ideen hatte ich schon ein paar, als ich in die erste Redaktionssitzung gekommen bin und neu in die Sendung rein durfte. Und dann ist mir doch noch was ganz anderes zugeflogen. Und ich will jetzt aber gar nicht lang um den heißen Brei herumreden, sondern steige direkt ein. Step Across the Border habe ich diesmal sehr wörtlich genommen, denn die Texte, die wir heute hören, wurden von Frauen geschrieben, die über richtige geografische Grenzen gegangen sind, um leben zu können. Wir werden heute Texte hören von Frauen, die aus dem Iran stammen. Diese Texte haben einen besonderen Ursprung, denn sie sind im Rahmen eines kunsttherapeutischen Projekts entstanden, das im Frühjahr auch schon in einer Ausstellung in der Kulturwerkstatt auf AEG im Rahmen einer Ausstellung zu sehen war. Dort wurden die Texte auch in Lesungen bereits vorgetragen. Wir werden heute drei dieser allesamt bewegenden und teilweise auch erschütternden Zeugnisse mutiger Frauen hören. Sie sind in einem Buch begleitend zur Ausstellung erschienen, das auch erworben werden kann. Dazu später mehr. Bevor wir dazu kommen, möchte ich euch aber auch noch das Projekt etwas näher bringen. Und zwar habe ich mit der Initiatorin des Projekts, Tutia Roshan, kurz vor der Ausstellungseröffnung im Frühjahr ein Interview geführt. Und davon werde ich euch einen Ausschnitt zeigen. Bevor wir dazu kommen, gibt es jetzt aber erstmal Musik. Und zwar den Song Bisaram Asdine Shoma, auf Deutsch Frau Leben Freiheit. Und der Song ist eine Koproduktion von The Kiffness zusammen mit Saba Sameni. Das ist eine auch iranischstämmige Sängerin, die nach 2 Jahren Haft in Iran mittlerweile im Exil in Kanada lebt.

0: Das Kunstprojekt Begu wurde im Frühjahr in der Kulturwerkstatt auf AEG ausgestellt. In diesem Kontext habe ich mit der Initiatorin Tutia Roche angesprochen. Bevor wir gleich im Anschluss drei der Lebensberichte hören, die im Rahmen dieses Projekts entstanden sind, möchte ich euch das Projekt an sich etwas näher bringen. Deshalb nun ein Ausschnitt aus dem Interview. Und da die Repression im Iran gegen DissidentInnen, besonders gegen Frauen, auch bis nach Deutschland reicht, wurde das Interview nachgesprochen.
1: Du hast eine Ausstellung organisiert, zusammen mit 11 weiteren Flinter-Personen, die vor allem eine Sache verbindet. Ihr seid alle aus dem Iran. Ihr habt oder musstet alle euer Heimatland verlassen und lebt jetzt hier in Deutschland. Keine von euch hat es freiwillig verlassen, den Iran. Und auch der Umstand, dass du jetzt mit einem Pseudonym auftrittst, macht ja deutlich, dass das Projekt ja auch ein Akt des Widerstands gegen das Regime im Iran ist. Und deswegen wäre meine erste Frage, warum ist es auch hier in Deutschland so gefährlich, zu diesen Themen Frauenrechte künstlerisch zu arbeiten?
2: Also, wenn man Iraner oder Iranerin ist, weiß man, dass die ganzen Gesetze für einen überall gelten. Man kann die iranische Staatsbürgerschaft nicht ablehnen. Das bedeutet, dass alle frauenfeindlichen Gesetze gelten. Sie gelten für uns Iranerinnen auch in Deutschland. Das heißt, alles, was Straftat ist im Iran, ist auch hier in Deutschland Straftat. Und das kann auch zu Verfolgungen kommen. Und es ist hier gefährlich, weil viele Regimeanhänger oder Sicherheitskräfte vom islamischen Regime auch hier aktiv sind und hier arbeiten und eigentlich damit hier gutes Geld verdienen, um ja, zu schauen und zu kontrollieren, dass Iranerinnen kontrolliert werden und sie schauen und ja, was man hier macht.
1: Wie hast du dann die Gruppe zusammengestellt, wenn es so viel Gefahr ist? Wie hast du die Personen gefunden, die ihre Geschichte teilen wollten?
2: Ich habe mit Organisationen mitgearbeitet und mit denen recherchiert. Ich habe mit denen Interviews gemacht oder das Projekt vorgestellt, was ich vorhabe und was ich suche. Zum Beispiel bei Organisationen, die Flüchtlinge als Frauen unterstützen, denen Schutz geben, Beratung geben oder Flüchtlingsheime habe ich besucht. Und dadurch habe ich Frauen gefunden, die in den letzten 5 Jahren nach Deutschland geflohen oder ausgewandert sind und Interesse hatten, etwas zu zeigen. Und das war nicht leicht. Das hat mehr als 9 Monate gedauert, dass ich die zusammenfinde und dass sie natürlich auch ein Vertrauen in mich haben, dass sie sicher gehen können, dass ich nicht vom Regime bin, ob ich für sie zum Beispiel eine Gefahr bin. Sie kannten mich ja nicht, sie mussten ja erstmal sicher gehen. Und das hat sehr, sehr lange gedauert und sehr viel Zeit gekostet und sehr viele Gespräche gab es. Und dass sie sicher gehen mussten, dass zum Beispiel auch die anderen TeilnehmerInnen keine Gefahr sind und herausfinden mussten, ja, ob sie ihnen vertrauen können.
1: Und wie seid ihr dann mit der Angst umgegangen vor Verfolgung? Gab es da bestimmte Strategien oder ja, Mittel, dieses Vertrauen aufzubauen?
2: Also wie gesagt, es war ein langer Weg, dass wir uns immer zu zweit getroffen haben und lange Gespräche geführt haben. Ich habe über mich erzählt, was ich im Iran gemacht habe, dass ich dort mit Frauen und mit Kunsttherapie gearbeitet habe und für Frauenrechte aktiv war und dass ich selber verfolgt wurde dort und dass ich das selber miterlebt habe. Und was ich hier mache, dass sie ein Vertrauen bekommen, dass sie mich kennenlernen, Und genau, manche hatten auch es sich überlegt und dann wieder abgesagt, weil sie hatten einfach Angst, dass wenn sie abgeschoben werden, dann hätte sie eine große Gefahr bedroht im Islam, weil sie was gegen das islamische Regime gemacht haben. Und das Vertrauen ist so entstanden, dass wir durch monatelange Treffen, auch immer in diesen Organisationen, die uns ermöglicht haben, immer wieder uns zusammenzufinden, zusammenzusitzen, über unsere Themen zu sprechen, was ich mache, was wir schreiben wollen, warum wir unser Schweigen brechen und wer hat Mut und wer möchte mitmachen. Und dass ich ihnen natürlich auch Sicherheit gegeben habe, dass sie anonym bleiben können, dass kein Gesicht gezeigt wird, dass kein echter Name erscheint und dass wir, soweit es geht, uns und unsere Familie im Iran nicht in Gefahr bringen.
0: Die Ausstellung trägt den Titel Begu. Was das bedeutet, habe ich auch noch gefragt.
2: Also der Titel sagt genau das, was ich sagen möchte. Und das heißt, also er spricht aus auf Persisch Begu. Und es bedeutet Mut zu machen, Mut zu machen. Und die anderen Frauen und queere Menschen zu ermutigen, ihr Schweigen zu brechen und darüber zu sprechen, was passiert ist, was sie im Iran erlebt haben, was sie gerade erleben, auch hier in Deutschland. Und genau, dass man sich vorstellen muss, dass es gar nicht so einfach ist, hier drüber zu sprechen oder zum Beispiel eine Tonaufnahme zu machen oder alleine drüber in sozialen Medien zu sprechen oder mit anderen Menschen zu sprechen, die auch aus dem Iran sind, weil das einfach gefährlich sein könnte. Das heißt, diese Angst ist als Schatten überall und da muss man ein Bewusstsein dafür bekommen, dass Begu, erzähl uns von dir, auch irgendwie eine Möglichkeit ist, für die, die die ganze Zeit schweigen mussten, und ihnen einen sicheren Raum zu geben und zu sagen, hey, hier ist es sicher und du kannst dich durch Kunst und Kunsttherapie und Storytelling dich frei ausdrücken, künstlerisch ausdrücken und teilen, was du eigentlich nicht im Iran teilen dürftest.
0: Begu, erzähl uns von dir. So lautet der Titel eines multimedialen Kunstprojekts, das von Tutia Roshan gemeinsam mit 11 weiteren Flinter-Personen durchgeführt wurde. Wir werden heute insgesamt 3 der Texte hören. Da alle Namen und Stimmen geändert werden müssen, habe ich mir Unterstützung geholt. Die Texte wurden eingelesen von Marie-Louise Teuerkorn, die auch schon bei der Ausstellung gelesen hat, und von meiner Kollegin hier bei Radio Z, Maggie Bärnreuther. An dieser Stelle herzlichen Dank an euch beide. Hören werden wir die Texte von 3 Frauen. Das sind Parvaneh, Nadia und Golshe K. Und da ich finde, dass die Texte für sich stehen, werde ich im weiteren Verlauf der Sendung auf Kommentare weitestgehend verzichten. Zwischen den Texten gibt es immer Musik, um die Geschichten auch kurz sacken zu lassen. Und damit können wir eigentlich starten. Ich freue mich, dass ihr dabei seid bei Step Across the Borders hier bei Radio Z auf der 95,8 Megahertz.

Meine Geschichte beginnt nicht mit Worten, sondern mit dem verbotenen Duft von Lippenstift. Meine Mutter schminkte sich immer, bevor sie zu Festen ging. Als kleines Mädchen starrte ich sie jedes Mal voller Sehnsucht vor dem Spiegel an. Ich wollte mich auch so gerne schminken. Aber sofort hörte ich diesen Satz: Mädchen dürfen sich nicht schminken, bevor sie verheiratet sind. Ich erinnere mich noch genau, wie ich mir einmal heimlich mit dem roten Lippenstift meiner Mutter die Lippen tiefrot anmalte. Als ich mich im Spiegel sah, hätte ich vor Glück fast Flügel bekommen. Doch diese Freude war nur von kurzer Dauer. Mein Name ist Parvaneh, was auf Persisch Schmetterling bedeutet. Ich habe diesen Namen für dieses Projekt bewusst gewählt, weil er meine Geschichte erzählt. Mehr als 25 Jahre lang fühlte ich mich im Iran wie in einem engen Kokon gefangen. Doch ich glaube, ich habe mich in einen Schmetterling verwandelt, seit ich vor 3 Jahren nach Deutschland kam. Ein Schmetterling, der nun fliegen kann, sich aber zutiefst wünscht, eines Tages zurückfliegen zu können, in ein Land, das so frei ist wie sein eigener Flug. Ich hatte eine sehr glückliche Kindheit im Iran. Es sind die Erinnerungen an die Geborgenheit der Familie, die Spiele im Garten meines Großvaters, der unvergleichliche Geschmack von Gourmet Sabzi, unserem persischen Nationalgericht, das nach Kräutern, Heimat und Liebe duftet, und die unbeschwerte Zeit. Diese glücklichen Jahre gaben mir die innere Stärke, die ich später brauchen sollte. Die Pubertät war für mich der Beginn eines Gefühls von Hässlichkeit und Unförmigkeit, da mein Körper sich schneller entwickelte als der meiner Gleichaltrigen. In einer Gesellschaft, die Weiblichkeit wie ein Verbrechen behandelte, flüchtete ich mich mit 15 Jahren in das Make-up, um mein Gefühl der Unzulänglichkeit zu kaschieren. Das war eine herausfordernde Flucht und ein täglicher, heimlicher Kampf. Jahre später begann ich auf Drängen meiner Familie, Buchhaltung an der Technischen Universität zu studieren, obwohl mein Lieblingsfach Kunst war. Dieser innere Widerspruch war Teil des Kokons, in dem ich mich gefangen fühlte. Während meiner Studienzeit an der Technischen Universität in der Stadt Tanshan im Nordwesten Irans wurde mein Körper zu einem größeren Schlachtfeld. Ich versuchte, meine Individualität durch winzige Details auszudrücken. Ein Hauch von Kajal, der fast unsichtbar war, oder sorgfältig gepflegte Augenbrauen. Doch die ständige Beobachtung war erstickend. An der Uni wurden wir nach der Länge unseres Mantels oder der Sichtbarkeit unserer Haare unter dem Kopftuch oder sogar der Farbe des Kopftuchs beurteilt. Wenn man 3-mal offiziell verwarnt wurde, stand man oft kurz vor dem Verweis von der Universität. Die Schönheit der Studentinnen wurde als Provokation missverstanden, die es zu kontrollieren galt. Ich aber begann, meine Haare in krassen, auffälligen Farben zu färben, leuchtendes Orange und tiefes Rot. Allein die Tatsache, dass ein paar dieser Strähnchen unter meinem Kopftuch hervorblitzten, war eine Provokation. Dieses leuchtende Orange gegen das dunkle Tuch war wie ein Signalfeuer. Es war gefährlich. Aber es war meine Art zu sagen, ich bin hier, ich bestimme über meinen Körper. Jedes Mal, wenn ich durch die Gänge der Uni ging und diese Farben aufblitzten, fühlte ich eine unbändige Freiheit inmitten der Kontrolle. Ich erinnere mich an die heißen Sommer im Iran, in denen selbst offene Schuhe ohne Socken ein Risiko darstellten. Ein wenig nackte Haut an den Füßen oder bunt lackierte Zehennägel konnten ausreichen, um die Aufmerksamkeit der Sittenwächter auf sich zu ziehen. Es war eine ständige Kontrolle, die bis zu unseren Schritten reichte. Ich war hungrig nach neuen Erfahrungen. Mein Weg war geprägt von den Turbulenzen junger Liebe und dem ständigen Kampf, meine Familie davon zu überzeugen, in einer anderen Stadt leben zu dürfen. Aber die Regel ist für uns Frauen grausam. Eine ledige Frau darf weder unabhängig noch alleine leben. Sie darf keine Beziehungen vor der Ehe führen. Ohne die Erlaubnis des Vaters darf sie sprichwörtlich nicht einmal einen Schluck Wasser trinken. Doch mit der Rebellion, die tief in mir brannte, tat ich all die verbotenen Dinge, eines nach dem anderen. Dafür erntete ich Beschimpfungen, Demütigungen und wurde schließlich von meiner Familie verstoßen. Danach traf ich eine mutige Wahl. Ich begann eine Ausbildung zur Nageldesignerin in einem Friseursalon.
Man muss verstehen, dass es im Iran selbst in rein weiblichen Räumen Tabus gibt. Es gilt als gefährlich, wenn eine junge, ledige Frau dort arbeitet. Die Gesellschaft fürchtet, dass ihr durch die ungeschminkten Erzählungen verheirateter Frauen die Augen geöffnet werden und sie zu viel über die Realität erfährt. Im Iran sind Schönheitssalons strikt geschlechtergetrennt. Männer haben dort keinen Zutritt. Ein Friseursalon im Iran ist weit mehr als ein Ort der Schönheit. Er gehört zu den wenigen geschützten Räumen, in denen Frauen wirklich unter sich sind. Sobald die Tür hinter uns ins Schloss fiel, fielen auch die Masken und die Kopftücher. Meine Zeit im Friseursalon hat mir weitaus wertvollere Lektionen erteilt als die Jahre an der Universität. In diesen Räumen herrschte eine Freiheit des Wortes, die draußen hinter den Mauern undenkbar war. Während ich an ihren Nägeln arbeitete, wurde ich zur Hüterin ihrer inneren Wahrheiten. Ich lernte unzählige Frauen kennen, die mir ihre Träume, ihre Schmerzen und die bittere Realität ihres Alltags anvertrauten. Die überfüllten Wartezimmer in den Schönheitssalons waren wie geheime Knotenpunkte. Sie waren voller Frauen, die dort stundenlang verweilten, um sich auszutauschen. In diesen vertrauten Stunden teilten wir eine stille Solidarität und sprachen aus, was im öffentlichen Raum verboten war. Eine Frau suchte verzweifelt nach einer Bleibe, nachdem sie nach jahrelangem Kampf endlich geschieden war. Da sie weder zu ihren Eltern zurückkehren konnte, noch das Recht hatte, ohne die Unterschrift oder Erlaubnis eines Mannes oder ihres Vaters eine Wohnung zu mieten, war sie auf die solidarische Hilfe von fremden Frauen im Salon angewiesen, um überhaupt ein sicheres Dach über dem Kopf zu haben. Ich werde nie die Frau vergessen, die durch eine Affäre schwanger geworden war. Im Iran ist eine Abtreibung ohne die offizielle Erlaubnis des Ehemanns streng verboten. Für sie bedeutete diese Schwangerschaft ihr sicheres Todesurteil. Hätte ihr Mann davon erfahren und sie angezeigt, hätte ihr die Hinrichtung gedroht. In ihrer Verzweiflung suchte sie nach einem Ausweg. Eine Kundin im Salon flüsterte ihr zu, sie kenne eine Ärztin, die bereit wäre, den Eingriff heimlich vorzunehmen. Doch diese Hilfe unter Lebensgefahr, an einem Wochenende, an einer geheimen Adresse, hatte ihren Preis. Die Ärztin verlangte die horrende Summe von 14 Millionen Tomanen. Es war ein Vermögen, das sie allein niemals hätte aufbringen können. In diesem Moment wurde unser Friseursalon zu einem Ort des Widerstands. Wir begannen untereinander heimlich Geld zu sammeln, um das Leben dieser Frau zu retten. Eine Frau kam in den Salon, um sich künstliche Nägel machen zu lassen. Doch ihre natürlichen Nägel waren nicht mehr da. Sie war auf einer Demonstration gegen das islamische Regime von der Polizei verhaftet worden. In der Haft rissen ihr Sicherheitskräfte die künstlichen Nägel mitsamt ihren echten Nägeln heraus, mit einer Metallzange. Der Grund war das islamische Gesetz, nach dem künstliche Objekte am Körper als unrein gelten, da sie das tägliche Gebet verhindern, bei dem Wasser direkt die Haut und die Nägel berühren muss. Doch diese Frauen haben meine Augen geöffnet. Ich begann, das Symbol der Mädchen der Revolutionsstraße, Protestbewegung, als winzige Miniatur auf die künstlichen Fingernägel der Frauen zu malen. Dabei verewigte ich auch das Bild von Vida Mohavet, die 2017 als erste mutig auf einen Stromkasten in der Enchalab-Straße in Teheran stand und ihr weißes Kopftuch wie eine Fahne schwenkte.

Teheran ist eine bergige Stadt. Viele Häuser und Straßen liegen an steilen Hängen. Jeden Tag stieg ich auf dem Weg zur Arbeit die Treppen am Ende einer Gasse hinauf, um die Hauptstraße zu erreichen. Ein kurzer alltäglicher Weg, der in einer bestimmten Zeit eine völlig neue Bedeutung bekam. Im Herbst 2014 verbreiteten sich Nachrichten über eine Serie von Säureanschlägen auf Frauen in der Stadt Isfahan. Innerhalb kurzer Zeit kursierten verschiedene Berichte über die Zahl der Opfer, von mehreren Personen an unterschiedlichen Tagen bis hin zu über 10 oder in manchen Erzählungen sogar etwa 20 Fällen. Frauen wurden auf der Straße oder sogar in ihren Autos angegriffen. Motorradfahrer näherten sich Frauen, die das Kopftuch nur locker oder nachlässig trugen, die als unzureichend verschleiert, Bad Hijab genannt, galten und schütteten ihnen Säure ins Gesicht. Bad Hijab bezeichnet eine Kleidung, die nach Ansicht konservativer Kreise im Iran als unzureichend galt, etwa ein zurückgerutschtes Kopftuch, sichtbare Haarsträhnen oder Mäntel, die enger waren oder von den offiziellen religiösen Standards abwichen. Dennoch gab es nie eine offizielle Verfolgung zur Identifizierung der Täter. Zwar wurden einige Personen festgenommen, doch niemand wurde rechtskräftig verurteilt und die Akte wurde praktisch ohne klares Ergebnis geschlossen. Diese Ereignisse spielten sich in Isfahan ab, doch ihre Wirkung blieb nicht auf diese Stadt beschränkt. Sehr bald war die Atmosphäre der Angst, auch in anderen Städten, einschließlich Teheran, spürbar. Ich lebte zu dieser Zeit in Teheran, aber die geografische Distanz linderte mein Gefühl der Unsicherheit in keiner Weise. Von diesem Moment an waren Geräusche für mich nicht mehr neutral. Das Knattern eines Motorrads, das zuvor ein gewöhnlicher Teil der Stadtkulisse war, wurde für mich zu einem Vorboten der Gefahr. Jedes Mal, wenn ich dieses Geräusch hörte, drängte sich mir unweigerlich der Gedanke auf, dass sich jemand nähern könnte, um mir irreparablen Schaden zuzufügen. Das Hinaufsteigen dieser Treppen war kein einfacher Gang mehr, sondern ein Zustand permanenter Alarmbereitschaft. Jeder Schritt war ein obsessives Lauschen auf die Umgebungsgeräusche, jeder Augenblick ein Erraten der Gefahr und die Vorahnung einer Katastrophe. Auf Facebook, das wir nur über VPN-Filterbrecher erreichen konnten, und auf Instagram, das später ebenfalls gefiltert wurde, teilten wir unsere Erfahrungen und Präventionsmaßnahmen. Wir rieten zum Beispiel, große Sonnenbrillen zu tragen, um das Gesicht zu schützen. Oder immer eine Flasche Wasser dabei zu haben, um im Falle eines Angriffs sofort reagieren und die Säure von Haut und Händen spülen zu können. Manche Frauen empfahlen, dickere Schichten von Cremes aufzutragen oder beim Autofahren die Fenster geschlossen zu halten und niemals die Scheibe herunterzukurbeln, falls ein Mann herantritt, um eine Frage zu stellen. Diese Maßnahmen mögen banal erscheinen, doch sie offenbarten den Ernst der Lage. Wir lernten in einer Welt zu überleben, die über Nacht noch unsicherer geworden war. Dennoch war unsere Reaktion nicht bloße Angst. Wir dachten nie daran, uns dem Aufgezwungenen anzupassen, nur um unsere Sicherheit zu kaufen. Für mich und viele andere fühlte sich diese Situation wie ein Krieg an. Hätten wir uns nur für unsere Sicherheit verändert und den Hijab strenger befolgt, wäre das nichts anderes als ein Rückzug oder gar ein Selbstverrat gewesen. Diese Erfahrung war für mich das gleichzeitige Erleben von Angst und Wahl. Eine Angst, die real war, und eine Wahl, die bewusst blieb.
Es war das Gehen auf vertrauten Wegen, die nicht mehr sicher waren. Ein Leben unter Bedingungen, in denen selbst die einfachsten Bewegungen eine komplexe, schwere Bedeutung annahmen.

Mein Name ist Golshaka. Ich bin eine Frau in den 30ern und stamme aus einem kleinen Dorf in der Provinz Fars, tief im Zagros-Gebirge Irans. Golshaka ist nicht mein wahrer Name. Ich habe ihn selbst für dieses Projekt Begu gewählt. Meine Großmutter nannte mich immer so. Sie sagte, du bist so süß wie eine Zuckerblume. Ihre Stimme war vielleicht der einzige Ort, an dem ich mich jemals gesehen fühlte, ohne Angst und ohne das Urteil der anderen. Ich wuchs in einer Familie der Mittelschicht auf. Wir waren weder arm noch wohlhabend, doch was uns am meisten fehlte, war der Frieden. Obwohl meine Mutter gebildet war, als Dorfschullehrerin arbeitete und gesellschaftliches Ansehen genoss, beugte sie sich im Privaten dem bleiernden Gewicht patriarchaler Traditionen. 8 Jahre lang war sie verlobt und wartete auf eine traditionelle Heirat innerhalb der Verwandtschaft. Es war keine Entscheidung aus Liebe, sondern das Resultat familiärer Zwänge. Ihr Cousin wollte nicht, dass sie in einen anderen Clan einheiratete und säte unaufhörlich Zwietracht. Als der Tag der Hochzeit schließlich kam, postierte sich die Familie meiner Mutter mit Gewehren auf den Dächern, um sicherzustellen, dass niemand die Zeremonie störte. Der Cousin konnte die Ehe nicht mehr verhindern, doch er rächte sich mit einer bösartigen Lüge. Er behauptete, meine Mutter sei keine Jungfrau mehr. Solch eine Anschuldigung kann Frauen das Leben kosten.

Schweigenden ertragen. Nach islamischen Gesetzen muss der Vater der Braut ihr offiziell erlauben, den Bräutigam zu heiraten. Selbst gegen ihren erklärten Willen kann ein Vater seine Tochter rechtmäßig verheiraten. In den offiziellen Dokumenten wird eine Summe festgelegt, ein Preis für die Frau als Absicherung, der sogenannte Brautpreis, den der Mann dem Vater oder der Braut zu zahlen hat. Eine Ehe ohne Erlaubnis des Vaters der Braut und ohne Brautpreis ist ungültig und unmöglich. Das gilt auch für Iranerinnen in Deutschland. Für Männer gelten diese Fesseln nicht. Sie bedürfen keiner Erlaubnis ihrer Väter. Es sind die Männer, die über dein Leben verfügen. Sie bestimmen, wen du heiratest und wann dieser Tag gekommen ist. Und sie allein halten den Schlüssel zu deiner Freiheit in der Hand, denn nur sie entscheiden, ob eine Ehe jemals geschieden werden darf. Jede Form von Protest fachte die Gewalt nur weiter an. Wenn eine Frau sich beklagte, hörte sie stets denselben Satz: Du bist eine Frau, brenne und ertrage es. Dieser Satz war für uns kein bloßer Rat, sondern unser Lebensentwurf. Mit den Jahren wurde die Gewalt gegen Frauen für mich zu einer klaren roten Linie. Während ich im Dorf zur Schule ging, sah ich, wie Nachbarinnen und Verwandte für die natürlichen Bedürfnisse von Vätern, Brüdern oder Ehemännern misshandelt wurden. Die Frauenfeindlichkeit endete nicht an den Haustüren. In den schmalen Gassen unseres Dorfes spielten sich Dinge ab, die sich wie ein Lauffeuer verbreiteten. Jeder wusste davon, doch niemand wagte es, sie laut auszusprechen oder gar in der Gemeinschaft darüber zu reden. Es war ein Wissen, das nur im Flüsterton existierte. Ich erinnere mich an den Tag, als Herr Rashim von der Jagd aus den Gebirgen zurückkehrte. Er glaubte, einen fremden Mann in seinem Haus gesehen zu haben und erschoss seine Frau Feretesh aus purem Verdacht auf Untreue mit seinem Jagdgewehr. Feretesh war schwanger und hinterließ eine kleine Tochter. Doch bitterer als der Mord selbst war für mich die Reaktion der Dorfgemeinschaft. Niemand fragte nach dem Warum. Man sagte schlicht, sie hat es verdient. Sogar ihre eigene Familie schwieg. Später begriff ich, dass dies nicht nur Kultur ist, sondern System. Das Gesetz lässt Männern Spielraum. Verzeiht die Familie des Opfers dem Mörder, wird die Strafe gemildert oder er kommt frei. Herr Rashim war nur kurz im Gefängnis. Bald darauf wurde ihm eine neue Frau aus der Verwandtschaft gegeben. Als wäre nichts geschehen. Seine kleine Tochter, die den Mord an ihrer Mutter mit ansehen musste, lebte seither völliger Angst im Haus der Großmutter. Als ich 13 war, flüsterten in der Schule alle über meine Mitschülerin Sarah. Sie hatte sich heimlich mit einem Jungen angefreundet. Als ihre Familie das Geheimnis entdeckte, beschlossen sie gemeinsam, diese Schande abzuwaschen. Sarah durfte das Haus nicht mehr verlassen. Eines Tages nahm ihr Vater sie mit in die Weinberge hoch oben in den Bergen. Von dort oben stürzte sie in den Tod. Alle hüllten sich in Schweigen. Niemand erstattete Anzeige. Alle schlossen die Augen vor diesem Verbrechen. Es gibt bei uns ein Ritual namens Khun Bash, das Blutstopp. Ein Ritual, das den Durst nach Rache zwischen den Familien des Opfers und des Täters stillen sollte. Allein dann, wenn ein Mann getötet worden ist, ob vorsätzlich oder durch einen Schicksalsschlag, versammelten sich die Männer des Dorfes. Unter der Vermittlung der Stammesältesten hielten sie Rat, um die drohende Blutrache abzuwenden, indem sie ein Mädchen der Täterfamilie zwangsweise mit einem Mann der Opferfamilie verheiratet. Das Leben einer Frau als Preis für den Frieden der Männer. Meine eigene Großmutter wurde so mit 9 Jahren verheiratet. Sie sagte, sie sei zufrieden mit ihrem Leben, doch ich wusste immer, diese Zufriedenheit war bloßes Glück, niemals eine freie Wahl. Diese frauenfeindlichen Traditionen der Scharia breitete sich nach der islamischen Revolution unter einigen ethnischen Gruppen Irans sogar noch weiter aus. Mit der Rückentdeckung der Justiz der Islamischen Republik Irans wurde sie fortan als ein edler und segensreicher Brauch verklärt und gefördert. Was mich am meisten schmerzte, war die Mitschuld mancher Frauen. Mütter, die ihre Söhne gegen ihre Schwestern aufhetzten. Frauen, die das Feuer des Hasses in den Herzen der Männer weiterschürten.

Es schien, als wären sie die Wächterinnen ihres eigenen Gefängnisses. Zwar hat sich der Druck des Kopftuchzwangs in unserer Heimat in den letzten 3 Jahren durch den Widerstand und den Mut vieler Frauen verändert, doch die Morde an Frauen gehen weiter. Vielleicht, weil der Preis für ein Frauenleben noch immer zu gering ist. Religion ist nur eine Seite der Medaille. Die patriarchalischen Strukturen unserer Heimat spielen eine noch mächtigere Rolle. Als ich später die Universität besuchte, fühlte ich mich wie in einer anderen Welt. Zum ersten Mal stand ich männlichen Studentinnen auf Augenhöhe gegenüber. Mein Vater, der mich zu Hause stets ermutigte und keinen Unterschied zwischen mir und meinen Brüdern machte, gab mir das nötige Selbstvertrauen. Und doch waren wir so erzogen worden, uns in Selbstverleugnung zu üben. Wir taten Dinge nicht, weil wir sie nicht wollten, sondern weil wir wussten, dass sie uns in Gefahr bringen würden. Widerspruch zu leisten war eine davon. Jahrelang schwieg ich, um nicht als böses Mädchen gebrandmarkt zu werden. Ich verteidigte mich nie, mir fehlte der Mut. In einer Welt, in der ein Sohn Stolz bedeutet und eine Tochter nur Sorge, fühlte ich mich immer unzulänglich. Ich heiratete früh, nur um meiner Familie die Last meiner Existenz abzunehmen. Heute lebe ich seit 12 Jahren mit Depressionen. Nichts macht mich mehr wirklich glücklich. In mir tobt ein unerdrückter Zorn darüber, dass ich immer die gute Frau sein musste und die Zufriedenheit der anderen stets über meine eigene stellte. Auf Rat meines Mannes verließen wir schließlich den Iran. Da es für uns dort keinerlei berufliche Perspektiven gab und die Umstände ein freies Leben unmöglich machten, kehrten wir meiner Heimat den Rücken und kamen nach Deutschland. Doch meine Seele ist in der Vergangenheit im Iran gefangen. Manchmal möchte ich zurückkehren und all das tun, was ich versäumt habe. Ich frage mich, warum habe ich geschwiegen? Warum bin ich nicht für mich selbst und für meine Schwestern eingestanden? Warum habe ich mich nicht an die erste Stelle gesetzt? Ich weiß nicht, ob ich jemals inneren Frieden finden werde. Auch hier, in der Freiheit, fürchte ich noch immer das Urteil der Welt. Ich habe noch immer nicht den Mut gefunden, ganz und gar mein eigenes Leben zu leben.

Und damit sind wir jetzt auch schon am Ende dieser Stunde Step Across the Border. Mehr Informationen zum Projekt Begu findet ihr auf Instagram unter begu_artproject. Dort ist auch dann der Link zur Website, wo das Buch online bestellt werden kann. An Mikrofon und Technik verabschiedet sich der Klaus. Ich bedanke mich bei euch fürs Zuhören und hoffe, ihr konntet etwas mitnehmen in dieser Stunde. Step Across the Border gibt's wieder in einem Monat, wie immer am 4. Freitag von 18 bis 19 Uhr. 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
1: ¿Qué tal? Buenas tardes. Les saluda Ricardo Hagen en un nuevo episodio de Sin Fronteras aquí en Radio Z. Este día viernes de verano, disfrutando del solcito que está llegando y también con todas las energías para ya empezar el fin de semana que se viene con bastantes eventos, como vamos a ver en el programa de hoy. Quisiera agradecer por su sintonía y darles la bienvenida a un nuevo episodio que vamos a tener también distintas secciones, como ya nos estamos caracterizando, algunas sorpresas también, para que no sea todo tan esquemático, pero ya quisiera adelantarles algunas cosas. Por ejemplo, el día de hoy vamos a tener una cápsula informativa de nuestra colaboradora Estrella Ita Reyes, su consejera en temas de alimentación, cultura alimentaria y las prácticas asociadas. No les quiero dar muchos avances, pero ella trae algo bastante innovador, sobre todo un curso que está realizando, un diplomado. Entonces trae información fresquita de la academia para compartir este día, ¿no? También vamos a seguir en el programa con una sección un poco más de contingencia, abordando específicamente algo que acaba de pasar aquí en Nuremberg, en la Universidad de Ciencias Aplicadas de Nuremberg, la OHM, que tiene este nombre por este científico, ¿no?, que trabajó aquí, y de la ley de Ohm, ¿no?, en donde se desarrolló el Día de la Ciencia de la Región Metropolitana de Nuremberg, que aglutina a toda esta región, no solo la ciudad de Nuremberg en sí, sino también Bayreuth, Bamberg, Ansbach, todas las ciudades que están y conforman esta zona metropolitana. ¿Y por qué es importante esta reunión que se desarrolla en distintas ciudades una vez al año? Aquí confluyen no solo las autoridades como el ministro, políticos, etcétera, el ministro de Ciencias, sino que también académicos que tratan temáticas que son relevantes para el desarrollo científico de la región. Entonces, estuve en algunas conferencias. Este año fue sobre robótica e inteligencia artificial. Entonces va a estar bastante interesante ver qué se está hablando sobre este tema tan contingente. Pero no todo es ciencia, academia. También tenemos el aporte de un colaborador que ya está haciéndose un camino en Sin Fronteras. Es el caso de Martín Briceño Canequizo, que él ya ha estado varias veces en el programa. Él se especializa en temas de derecho deportivo, sobre todo en fútbol, pero en general en distintas áreas. Y algo que nos hace falta aquí es el análisis post-mundial, post-copa del Mundial, ¿no?, de la FIFA. Nos va a traer un análisis un poco más profundo del que se puede ver desde lo evidente, ¿no?, quién ganó, etcétera. Va a problematizar quizás algunas dinámicas que se desarrollaron, que fueron nuevas también en este Mundial. Entonces va a ser algo bastante interesante de ver. Vamos a seguir con la sección de eventos también, porque como es el verano, ya saben, hay bastantes actividades en la región, así que les tenemos ahí una selección. Y al final vamos a ver qué pasa. Hay una sorpresa. Yo aún ni siquiera sé esa sorpresa. Entonces, esperemos que el tiempo lo defina. Ich werde ganz kurz auch unsere deutschsprachige Zuhörerinnen und Zuhörer begrüßen. Wir sind sehr dankbar, wenn Sie uns auch Nachrichten senden. Das ist Sin Fronteras auf Radio Z. Ich bin Ricardo Hagen und ich freue mich auch auf das Publikum, die nur Deutsch kann, aber vielleicht ein bisschen Spanisch auch lernt durch dieses Programm. Ich will nur kurz berichten, dass heute haben wir viele verschiedene Teile hier beim Sin Fronteras. Wir fangen zuerst mit Ita Reyes, unsere traditionelle oder eine unserer Stars bei verschiedenen Themen, aber sie fokussiert sich auf Essen und Kultur und alle diese Thematiken, vor allem von Anthropologie, die zum Thema Essen und diese Themen kümmern. Sie macht gerade so eine Art Kurs an der UNAM, die eine der größten Universitäten in Lateinamerika. Das ist in Mexiko-Stadt. Und sie bringt Ihnen Neuigkeiten. Was lernt sie? Was hat sie schon mitbekommen? So, das wird sehr, sehr interessant. Wir werden auch über Kontingenz sprechen. Vor allem etwas, was gerade hier in Nürnberg passiert ist. Das war der Wissenschaftstag, 19. Wissenschaftstag der Metropolregion Nürnberg. Das hat an der OM stattgefunden, die Technische Hochschule OM, oder Nürnberg, hier einfach nicht so weit weg vom Bahnhof. Und das war ein sehr interessantes Thema. Es war nicht nur, dass die Politiker da waren, der Wissenschaftsminister oder Bürgermeister, Oberbürgermeister, sondern auch sehr interessante und wichtige Wissenschaftlerinnen und Wissenschaftler, die über ihre Forschung berichtet haben. Auch die war so CEO von Siemens und die haben verschiedene so Meinungen und eigentlich auch so Hypothesen geschickt zum Thema Robotik und künstliche Intelligenz. So, wir werden ein bisschen so, ich werde kurz berichten, ich bin kein Expert, aber ich habe das wirklich sehr interessant gefunden und das ist hier gerade passiert in Nürnberg. So, das wird etwas, das wir auch heute hier beim Radio Z sehen werden. Danach kommt unsere traditionelle Teilnehmer von Radio Z. Ich will das schon offiziell sein, aber Martin Briseño ist oft hier bei uns. Er fokussiert sich auf Fußball, eigentlich Sports, Jura und verschiedene Themen, die im Rahmen dieser Bereich sich entwickeln. Ne? Und wir hatten nicht so lange her, eigentlich dieser Monat, dieser Weltmeisterschaft, FIFA-Weltmeisterschaft. Und natürlich gibt es sehr interessante Themen, die dadurch analysiert sein können. So, da wird er seine Expertise zeigen und vielleicht ein paar Elemente analysieren, die eigentlich nicht so thematisiert wurden. Ne? Wir haben die natürlichen Sachen, die man schon sieht, aber vielleicht gibt es Themen, die interessant sein könnten. Danach werden wir ein paar Veranstaltungen hier in der Region, Metropolregion Nürnberg können wir sagen, aber auch andere Teile in Franken. Und das sind vielleicht ein paar interessante Veranstaltungen, in denen wir sehr gerne alle einladen. Und am Ende, ich selber weiß es nicht, was kommt am Ende. Es ist so vielleicht eine Überraschung, das werden wir sehen. Aber zuerst würde ich sagen, wir können eine kleine Pause machen und ein bisschen Musik. Das ist El Vuelo de Sol y Lluvia hier in Sin Fronteras. Ja.

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Continuamos con Sin Fronteras. Les habla Ricardo Hagen y voy a ofrecer una breve traducción al alemán del evento que les estaba comentando sobre el Día de la Ciencia aquí en Baviera. So wie wir erzählt haben, heute fand in Nürnberg der Wissenschaftstag 2026, das war die 19. Version, der Europäischen Metropolregion Nürnberg statt. Unter dem Motto KI und Robotik, Mensch-Maschine-Möglichkeiten kamen Hochschulen, Forschungseinrichtungen, Unternehmer und Vertreter aus Politik und Wissenschaft zusammen. Im Mittelpunkt standen die Auswirkungen von künstlicher Intelligenz und Robotik auf Bildung, Medizin, Wirtschaft und Arbeitswelt. Was ich auch hier ergänzen kann, es gab so eine interessante Präsentation zum Thema die Nutzung von KI in Journalismus, so diese Avatars, die Nachrichten vorstellen, das war auch besonders interessant. Neben Fachvorträgen bot die Veranstaltung auch eine Aufstellung innovativer Forschungsprojekte sowie zahlreiche Gelegenheiten zum Austausch und zur Vernetzung hier in Nürnberg. So, es war eine sehr interessante Veranstaltung, nicht nur wenn Networking und was, ja, Nürnberg macht viel und so zum Thema und Hightech-Agenda und so weiter. Es war auch interessant thematisch, weil viele Forschende hatten die Möglichkeit, ihre Ergebnisse zu zeigen und auch so, was die denken zum Thema KI, was ist die Zukunft der Arbeit im Rahmen dieser Revolution. Vor allem, es war sehr, ich will nicht sagen schockierend, aber es gab so eine Grafik, in der zeigt KI-Entwicklung, so

oder vielleicht eine Unterstützung bei der Datenarbeit. Aber was wir noch nicht sehen, ist diese ganze Anwendungen im Bereich Automatisierung, Sicherheit, sogar Politik. Und das ist etwas, das wirklich interessant und nicht nur interessant, ich sehe das als Pflicht, wir als Personen, informierte Personen, uns richtig zu involvieren und sehen, was sind die Risiken, was sind die wichtigen Punkte, wie können wir unser Leben verbessern mit der Nutzung dieser Werkzeuge. Und das ist etwas, das wirklich nicht in der Zukunft passiert wird, das passiert gerade. Und im Jahr 2030, wie ich auf Spanisch erzählt habe, es kommen viele Änderungen im Markt. Und das sind die sozusagen die neue Spiegelregeln für die Arbeitswelt im Jahr 2030. Zum Beispiel KI-Kompetenz wird zum Basiskompetenz, so selbstverständlich wie PC-Kompetenz heute. Lineale Karrieren werden von Mosaik-Karrieren abgelöst. Oder anders, kontinuierliches Upskilling bei gleichzeitiger Vermeidung von Deskilling essentiell. Zum Beispiel ist sehr wichtig, dass die Personen selber nicht einfach auf KI sich veranlassen und denken, ah ja, das kann alles gemacht über KI gemacht werden. Die Personen müssen aktiv sich vorbereiten und klug bleiben sozusagen. Und der Nutzung dieser KI muss so orientiert sein. Das waren sehr interessante Themen. Ich lade alle eigentlich sich zu diesen Themen. Alle Informationen sind auf der Homepage vom Metropolregion Nürnberg, Wissenschaftstag der Metropolregion Nürnberg. Und wenn es Fragen gibt oder Kommentare, bitte einfach uns anrufen oder eine Nachricht senden. Jetzt gehen wir zu einer kurzen musikalische Pause, das sind Los Fabulosos Cadillacs, en Diesto es Padre Nuestro.

Bei der Produktion dieses Interviews wurde künstliche Intelligenz verwendet, um die Qualität des Interviewtons zu verbessern.

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Hallo und herzlich willkommen zu 2 Stunden Limborism hier auf der 95,8 bei Radio Z. Begrüße an diesem Samstag, 25. Juli, Stefan Wagner. Und wir beginnen mit einem Sampler von dem Tramp Records Label in der Nähe von München ansässig. Can You Feel It? Volume 5, Modern Soul, Disco und Boogie von 1977 bis 88. Wir hörten als Opener The Shake and Bake Band featuring S. Sense. Und ein weiterer Song von diesem Sampler, Tori Winter, Oh Let the Rain Fall Down.

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Haruomi Hosono, Note of the Mothership. Da folgt ein Album davor. Marco Benevento auf Big Crown Records New York zusammen mit Chiara Civello. Von ihm gibt es ein Album, Glera. Und wir hörten Quattro Passi. Als nächstes No Mind featuring Zeynep mit Filthy. Neue Version. Playlist findet ihr auch unter stefanwagner.info, Limborism und Datum.

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1: Ihr hört gerade Radio Z Limbo Rhythm. Mein Name ist Stefan Wagner. Wir hörten Shady Nasty mit Hesitance. Davor gab's Conscious, Root und Chris Greve. Contrast featuring Geoffrey Williams und Harumi Hosono. Als nächstes Bell Curve Magic im Trossi Mitsu Remix.
2: Okay, cool. 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

Von TuneArts gibt es einen Soundtrack, I Love Boosters. Und daraus hörten wir das Stück Bossa Plank. Davor Rizzo Magic mit Pajarocanya und dem Album Cumbian Planetario. Und des Weiteren hörten wir Bell Curve mit Magic im Josie Mitsu Remix. Playlist, wie gesagt, findet ihr unter stefanwagner.info. Und jetzt nochmal ein Stück von dem tollen Album von Mexican Institute of Sounds zusammen mit Meridian Brothers, Ruido Tovar betitelt, und wir hören El Campeón, Bienes Funerarios, und danach Polar, Bären und La Nefera.

vertreten sein wird. Und davor gab es Polar Baron mit La Nefera. Als nächstes Paul Saint-Hilaire von einer tollen Compilation, Digital Sound Residency Volume 2 auf Kuboraum, ICE oder ICE.

Actress hat ein neues Album angekündigt auf Ninja Tune. Jetzt die zweite Single Overcourt. Davor Paul Saint-Hilaire und als nächstes Great Area, eine Free-Track-EP auf Lolinas Relaxing Records Label oder Inga Copeland könnte man auch sagen. Gefällt mir wieder sehr gut. Great Area, wir hören Love.

Love von Great Area auf dem London Label von Lolina von der gleichnamigen Freetrack EP und irgendwo wohl eine Hommage an die Psychedelic Band Love um Arthur Lee und den Song hat schon sehr viel das Thema Alone Again Or. Als nächstes hören wir No Bra, 80th Floor und Bambuno featuring Sad and Solo auf der Digital Sound Residency Volume 2 Compilation.

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Ich mag ja diese funky, klickrigen Sounds immer sehr, sehr gerne. Schon auch zu Minimal-Techno-Zeiten früher. Jetzt ein neuer Track von mir bislang unbekannt, SPD unter dem Titel Go. Davor Bambuno featuring Sand and Solo und Amana de Kidal schließt sich an mit Alia Halast.

Amana de Kidal mit Alia Halat, erster Song von Kel Tamashek auf Sahel Sound Seattle, kommt da ein Album. Und auch ein Album kommt neu auf Habibi Funk, zweite Single daraus von Neshas. Won't You Let Somebody, Habibi Funk Berlin, die mittlerweile auch ein Schwesterlabel haben, was sehr toll ist. 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

Ihr seid bei Radio Z Limborism. Mein Name ist Stefan Wagner. Playlist findet ihr unter stefanwagner.info. Limborism und Datum. Und wir hörten gerade Matthew Herbert von der Clay Bonus Edition Baby Star im Herbert's Anything Dub. Und davor Karen y los Remedios mit Creación del Universo von ZZK Records. Als nächstes Paul Valentin auf Schönes Tier, gab's eine tolle Maxi, auch mit einem DJ Kotze Mix, den spielte ich bereits. Castro Brauxel, großartiger Song, El Vo featuring Liv Lisa Fries von der Off-Sand EP. Paul Valentin.

Ricardo Villalobos zusammen mit Goat aus Japan, Orin in der Ricardo Villalobos Variation without reference, Cindy van Acker, davor Popkulis und Rebecca Reflections und Paul Valentin, Elvo featuring Liv Lisa Fries. Als nächstes DJ Narciso Productions, eigentlich beheimatet auf Principe Records Lissabon. Jetzt kommt sein Album, kann man sagen, Rasga. Und wir hören daraus Rasga, den gleichnamigen Song, featuring Ferru Cox. Rasga!

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Dice Narciso Reproduciones auf anderem Label als Springtree B. Raska hörten wir. Und als letztes gibt es noch DJ Manny und DJ Phil von der Feature Presentation Veröffentlichung Make Me Wanna. Damit bin ich raus. Hier geht's weiter mit 2 Stunden Represent, Hip-Hop und mehr. Mich könnt ihr wieder hören am Montag 15 bis 16 Uhr zu Castrop Rauxel. Und die 2 Stunden Limburissen gibt es eine Woche lang nachzuhören in der Mediathek über radio-z.net, Playlist unter stefanwagner.info. Schönen Nachmittag, schönes Wochenende und vielen Dank fürs Zuhören, sagt Stefan Wagner. Ciao.

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Zuletzt gehört 2 Stunden Limborhythm von Stefan Wagner. Schön, dass ihr eingeschaltet habt. Schön, dass ihr dran geblieben seid. Für euch heute hier im Studio Timo Rhythm. Ich habe die nächsten 2 Stunden für euch vorbereitet. Es wird heute keine klassische Rap-Sendung werden. Keine klassische Boom-Bap. Keine klassische Trap-Funk- oder Trill-Sendung. Ich möchte die Sendung heute eher den Produzenten widmen. Und aus diesem Anlass habe ich euch 2 Stunden Musik rausgesucht, in eine Playliste gepackt, gebounced, hochgeladen und hier in den Player geschickt. Hatte die ganze Woche ziemlich viel um die Ohren, habe mich heute Vormittag hingesetzt und mir Gedanken gemacht,

den Einstieg in die Sendung machen wir mit den britischen Producern Art of Noise. Gegründet wurde das Kollektiv 1983 in London. Und wir hören hier den wohl bekanntesten Song, den auch wahrscheinlich ziemlich oft gesampelten Song, auch im Rap und Hip-Hop, Moments in Love.

Und es wird jetzt auch keine klassische Producer-Sendung im Sinne von DJ Premier oder Pete Rock, sondern ich habe jetzt eher auch Sachen rausgesucht, die so ein bisschen in den experimentelleren Bereich reingehen, auch in verschiedene andere Musikgenres mit reingehen. Viel Soul, Jazz, Funk und Breakbeat-Geschichten sind auch mit drin in der Playliste.

Moments in Love von Art of Noise, veröffentlicht am 1. April 1985 als Single, erschienen auf dem Album Who Afraid of the Art of Noise bei dem Label CCT Records in Großbritannien. Damals unter Ambient, Synthpop, elektronische Musik veröffentlicht. Für mich ein zeitloser Klassiker, den ich, wenn ich ihn heute höre, irgendwie immer noch genauso fühlen kann wie die Leute wahrscheinlich damals oder vielleicht sogar noch mehr, weil der Sound wirklich, wegweisend auch für viele andere Künstler oder zumindest auch damals schon der Zeit voraus war.

Weiter machen wir mit noch einem Klassiker, der auch wirklich ein Producer-Stück, ein Geniestück ist. Massive Attack mit dem Stück Teardrops.

Massive Attack mit Teardrops zusammen mit Elizabeth Fraser und dann gleich noch einen Song Massive Attack Black Milk zusammen mit Elizabeth Fraser.

Massive Attack ist auch eine britische Gruppe, kommt aus Bristol und wurde auch 1988 gegründet, also auch schon ganz früh mit dabei und sind eben auch Pioniere in Sachen Trip-Hop.

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Ihr hört die 95.8 Radio Z. Ihr hört Represent jeden Samstag 2 Stunden von 17 bis 19 Uhr. Ich kann euch nur allen empfehlen, dass ihr uns auf Instagram folgt, denn da findet ihr alle Infos und Geschichten rund um die Sendung. Represent mit Z unterstrich NBG bei Instagram. Da findet ihr uns auf jeden Fall. Den Stream von Radio Z empfangt ihr bei www.radio-z.net. Und natürlich wie gewohnt über die 95,8 Megahertz. Ja, und die Störung ist auf jeden Fall im Beat mit drin. Das waren jetzt 2 Songs von Tricky und Martina Topley.

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Cold Cut mit More Beats and Pieces, Daddy Rips It Up Mix. Und das Ganze ist auf dem Album Let Us Play aus dem Jahr 1997. Auch ein ziemlich interessantes Album, habe ich heute Vormittag gefunden, durchgeskippt, durchgehört ein paar Songs und eben mir zwei Songs rausgesucht. Als nächstes kommt der Song Cold Cut Every Home is a Prison zusammen mit Yellow Biafra. Ich habe auch gerade schon voll den Schock bekommen, keine Ahnung, was das jetzt für eine Störung war, weil der eine Beat hat schon so ein Störgeräusch, aber das, was hier gerade abging, keine Ahnung. Auf jeden Fall dreht auf, schön, dass ihr dran geblieben seid.

Zuletzt gehört Cold Cut mit Ride the Pressure und jetzt gerade Moloko, der Flipside DJ Plankton Mix. Weiter geht's mit zwei weiteren Songs von Moloko, die passen perfekt in die heutige Sendung. I Can't Help Myself und als zweites noch Butterfly 747.

Ihr hört die 95.8 Radio Z. Represent. Jeden Samstag von 17 bis 19 Uhr. Das war Ed Rush mit Subway und weiter geht's gleich mit DJ Shadow und Napalm Brain und Scatter Brain, ein Medley. Ihr hört Represent auf der 95.8 hier bei Radio Z. Wunderbare 27 Grad im Studio. Und das Thema der heutigen Sendung ist experimenteller Producer-Sound, Trip-Hop-Sound und alles, was artverwandt ist. Checkt unsere Instagram-Seite represent_nbg. Checkt radio-z.net. Und checkt auch Radio Z auf Instagram, Radio ZNBG. Weiter geht's dann gleich mit Kruden und Dorfmeister, Deep Shit Part 1 und 2. Und hier im Hintergrund DJ Shadow, Napalm Brain.

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Für euch heute hier an Ton und Technik Timo Rissen. Ich habe die heutige Sendung für euch kuratiert, wenn man es hochgestochen sagen will. Ich habe euch die Playliste zusammengestellt. Wir hören DJ Shadow.

Rekruten und Dorfmeister hier bei Represent mit Deep Shit Part 1 und 2. Und weiter machen wir mit zwei Songs von Leftfield, einmal zusammen mit Roots Maneuver und zwar den Song Dusted und als zweites Chant of a Pure Man. Ihr hört Represent hier auf der 95.8 bei Radio Z. Jeden Samstag 2 Stunden rund um das Thema Hip-Hop, Rap und Kultur. Checkt uns auf Instagram RepresentNBG. Leftfield zusammen mit Roots Maneuver Dusted.

Es ist 18.30 Uhr, die ersten eineinhalb Stunden von Represent sind rum. Die letzte halbe Stunde fängt an. Und ihr könnt euch jetzt schon freuen, denn um 19 Uhr ist hier D-Mann für euch im Studio. Ey, ey. Ab 19 Uhr Rastershock.

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Ronnie Size zusammen mit Bahama D und Represent New Forms. Zuvor, der letzte Song, den wir gehört haben, war Omni Trio, Soul of Darkness. Da ging es jetzt dann schon ganz stark Richtung Drum and Bass und Breakbeat Sound. Auf jeden Fall Hip-Hop und Artverwandtes. Gerade beim Trip-Hop gibt es auf jeden Fall Einflüsse aus allen möglichen Musikgenres. Ich denke, da ist auch eigentlich alles erlaubt. Weiter machen wir mit dann noch zwei Songs von Ronnie Size, und zwar Electrics und Out of the Game. Ihr hört Represent hier auf der 95.8 bei Radio Z. Jeden Samstag 2 Stunden Hip-Hop und Artverwandtes von 17 bis 19 Uhr.

Weiter geht's mit Ronnie Size und dem Song Electrics.

ab 19 Uhr geht's hier dann weiter mit dem Rastershock, also bleibt auf jeden Fall dran. Checkt den Stream auf www.radio-z.net. 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Wir senden live vom Kopernikusplatz 12 hier in Nürnberg.

Jo, das war's jetzt mit der Sendung 2 Stunden Represent, so wie jeden Samstag von 17 bis 19 Uhr auf der 95.8 hier bei Radio Z. Heute war es mal ein bisschen experimenteller, kein klassischer Boom-Bap-Rap oder Trap, wie ihr es oft von uns gewöhnt seid. Ich habe mich heute dem Thema Trip-Hop und artverwandtem Sound Hip-Hop gewidmet. Ich habe die Sendung heute Vormittag für euch vorbereitet. Checkt die Playliste auf unserem Instagram-Account represent_nbg.

Zum Abschluss hören wir noch Boards of Canada und den Song Aquarius. Schaltet nächsten Samstag wieder ein von 17 bis 19 Uhr Represent und hier geht's jetzt ab 19 Uhr weiter mit dem Rastashock. Dem Mann für euch hier live im Studio. Bleibt auf jeden Fall dran, schön, dass ihr zugehört habt. 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

0: Hier ist Rastoschock Passe. Herzlich willkommen zu 2 Stunden Reggae Dub Dancehall, Ragamuffin in Jungle. Auf meinem und auch hoffentlich eurem Lieblingssender Radio Z. Wir sind in Nürnberg, Fürth und Erlangen. Auf der Frequenz 95,8 MHz. Ihr empfangt uns über DAB+, übers Kabel oder über unseren Livestream auf www.radio-z.net. Rastoshow. Shoutouts gehen raus an unsere Worldwide Listeners. Für euch heute an der Technik und am Mikro meine Wenigkeit, Select the D-Man. Ein Drittel Anaconda Soundsystem. Wie üblich, Shouts gehen raus an meine Crew. Big up Crystal. Big up Chill. Big up Hi-Fi. Shouts gehen auch raus an Tough Styly und Oken. Die letzten 2 Stunden represent
1: Rasta, Rasta.
0: Das Beste aus Rap, Hip-Hop,
1: Rasta, Shock, Shock,
0: Shock und Culture. Heute ein bisschen experimenteller. Grüße gehen raus.
2: Now, here it is.
0: Howard Stone.
2: Sound.
0: Ja, für die letzten 2 Stunden. Ihr hört viel Liebe, viel Schweiß. Viele Gedanken, viel Zeit zum Nachhören. Hier macht die Playlist kein Computer, sondern Menschen.
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0: So wie auch die nächsten 2 Stunden, ausgewählt von meiner Wenigkeit. Wir starten mit 3 The Hard Way, Kirpeltan, yeah. Damien und Stephen Marley.
3: Stephen Marley, D. Brown.
0: Scheibe nennt sich Babylon So Evil.
4: Here I come.
3: Yeah.
0: Ich wünsche euch viel Spaß in den nächsten 2 Stunden. Turn it up.
3: It's rather lovely.
0: Rubber Big Spliff.
3: Let's jump and pray.
0: Schnappt euch some snacks, some water.

so evil. Nach 16 Jahren das erste neue Album von Kiepeltan, Heights of Fire. Oh, evil. Not I love them never show. Hier zusammen mit Damien und Stephen Marley. Oh. Anschluss Highway Robbers, ebenfalls eine Scheibe vom aktuellen Album Heights of Fire. King Shango, Fireman. 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
1: 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Coffee. Und Skilly Bang. Rapid Fire. Das ist Wandal. Poolside. Bei den aktuellen Temperaturen ein bisschen Abkühlung.

die neue Scheibe von Asa Lainic. Fight for Me Love. Das aktuelle Album, Rebel Daughter. Vor ein paar Jahren auch schon in Berlin gesehen. Ein bisschen abgehangen mit ihr bei Reggae Shop. Grüße gehen raus an meine Record Shop People. Bei Reggae. Das ist Asa Lainic von ihrem Album Rebel Daughter. Fight for Me Love. Auf der 95.8 im Rasterschock. Das ist IT Rockers. 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Hier eine kleine Liebessection.

0: 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Gefolgt von We Belong Together. Das sind Najee Boy. Und Kaelin Arnold.
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und es geht nur mit Liebe. Never give it up, no. Wir hören die Stimme von Naman. Die Scheibe Coco Water. Mit bürgerlichen Namen Martin Mussard. Gebürtig aus Frankreich und im letzten Jahr in den Folgen oder an den Folgen eines Gehirntumors verstorben. Leider nur 34 Jahre geworden. Das ist Naman. Hier mit Coco Water.

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Sendung heute ein bunter Mix. Wir starten mit Dancehall Hip-Hop Vibes. Der kurzen Liebessektion. Gefolgt von Reggae. Und hier ein paar Dub-Einschläge. Seid auf der 95.8 im Rasterschock. Quality Reggae Music jeden Samstag von 7 bis 9.

Fox and Dizzy. Ihr hört den 40 Dub. Davor die Combination aus Tiken Jafakoli und Carlinhos Brown. Die Scheibe nennt sich Forola. Und wir hören als nächstes eine Neuerscheinung. Erschienen auf dem Leipziger Label Jatari. Nennt sich Through the Storm. Prince Riser. Mit dem gleichnamigen Track Through the Storm. Schaut's gehen raus nach Leipzig. Big up Flo. Außerdem auch noch an Dunja. Big up Spinne. Grüße gehen raus an Shengpeng. Die sind heute in Leipzig am Auflegen. Zusammen mit Spinback. Grüße gehen raus an die Zebra Family. Außerdem noch Shouts an Didi. Wir hören Docs und Dizzy. 40 Dub. Ihr seid immer noch im Rastershock bis 21 Uhr. 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

russischer Passe. Nice and easy. Dobby Vibes. Solltet ihr jetzt erst eingeschaltet haben, Jamaica no problem. Die Show läuft morgen von 12 bis 14 Uhr in der Wiederholung. Ihr findet die Sendung aber auch bei uns auf der Homepage die nächsten 7 Tage in der Mediathek. 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Wir hören hier Inti. When This Ago End ist die Vocal Version, gefolgt von der Dub-Version. 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

Und wie so oft das Thema der Sendung Liebe. Wir hörten die Stimme von Kumar. Worldwide Love. Im Hintergrund der Worldwide Love Dub.

Wenn ich auf meine Tracklist spitze, sehe ich auch schon den nächsten Track. You say that you love me. Das Motto zieht sich heute durch die ganze Sendung. Fällt mir aber auch nicht schwer. Reggae Music, Love Music. Ihr seid im Rosterschock. Heute mit meiner Wenigkeit Selector D-Man. Mikrofon und Technik. Noch bis 21 Uhr. Quality Reggae Music.

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Jamaican Vibes, Quality Music. Der Eintritt wie immer für umsonst. Das sind Johnny Minot und die Dub Shepherds. You say that you love me.

wieder Quality Reggae aus dem Hause Roberto Sanchez. Wir hören Lone Ark meets the 18th Parallel. Light of the morning time. Hier mit Morning Blessing. Wir bewegen uns dann von Spanien nach England. For the love family. Die nächste Scheibe steht schon in den Startlöchern. Ashanti Sila zusammen mit Hark. Rise Up Now.

neu erschienen auf dem Album Smoke and Fire. Kombination aus Ashanti Sila und Hark an den Vocals.

kommt ihr auf die Sendung. Ich wünsche euch noch viel Spaß am Wochenende. Mich hört ihr wieder nächste Woche 19 bis 21 Uhr hier. Selbe Sender, selbe Zeit. Bis dahin, ciao for now, big up and bless. Wie immer, ohne Stress.

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Die letzte Scheibe für heute kommt von Frank Dublin. Wir hören Kessel, den Original Mix. Ab 21 Uhr geht's hier weiter mit dem Tiefton. Gefolgt von Hetz. Und der Abschluss kommt vom Nachtclub. Stay locked.

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1: Samstagabend, 22 Uhr. Hier auf Radio Z. Das heißt 2 Stunden Heads.
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1: Und weil heute der 4. Samstag im Monat ist, wie immer, 2 Stunden Jungle Drum and Bass. Mit Electric Airliner. Viel Spaß damit! Und wir starten in die Sendung mit einer Nummer von Night Cuts. SW1 von der EP Pirate Material.

Nummer ist Can't Find. Und weiter geht's. Mit einer Nummer

Ja, die Nummer habe ich ausgewählt. Nur wegen dem Artist Name. Voll crazy. Intergalactic Alliance of the Blast. Und die Nummer heißt The Old Way. Yeah, hit the Jungle Roller.

Ja, aus dem Hause Liquid Lab. Eine spannende Liquid-Nummer. Von der Brighter Days EP. Von einem Artist noch never heard. Chuck. Und die Nummer heißt Rose Gold.

als Jay Kenzo vor 2 Jahren in Nürnberg war, bei Dotbus. Hat er angeboten, vielleicht nochmal wiederzukommen. Und dann kein Dubstep, sondern Drum and Bass zu spielen. Ja, und hier die neue Single von ihm.

of 31 Recordings. Und die Nummer ist Ghost.

schon fast ein bisschen oldschoolig. Vor allem auch 6 Minuten und ein paar Sekunden. Sehr ungewöhnlich für heutzutage. Ghost Pepper von Jay Kenzo.

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Ja, die Nummer ist von einem deutschen Urgestein. Mr. Buzzface Sascha. Hat sich mit der Nummer auf den Calypso All-Stars Volume 8 Sampler geschlichen. Und die Nummer heißt Sound Galore. Mr. Buzzface Sascha.

Oh, die Nummer habe ich, glaube ich, ein bisschen falsch in der Playlist einsortiert. Vielleicht eher ein bisschen später oder ein bisschen früher. Ja. Ist ein Artist aus Kanada und heißt Stranja. Und die Nummer ist It Could Be, aber ich mag sie. Sie hat so ein bisschen einen Rave-Charakter. It Could Be.

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1: Ja, ein Artist auf Deutschland wieder. Brian Brainstorm.
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1: Mit seiner neuen Single. Blaze All Night. Zusammen mit X

Ja, Mr. Benny Page auf einer Highspeed-Nummer hier mit MC Psy. Die Nummer heißt Doublade Secrets. Erschien auf Dubshooter.

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Eher um die den Gute-Laune-Faktor etwas nach oben zu schieben. Muss eine Rave-Nummer her. I love this warehouse sound. Und die Nummer ist von Minus Just Mac. Und heißt Take Me Hard. Der Typ ist ein Deutscher, keine Ahnung, noch nie davon gehört. Take Me Hard.

0: Ja, heftige Nummer. Hier in der Collab von Kara zusammen mit Milz. Das ist ja die Tochter von Nicki Black Market. Und die bringen hier Rave und Drum and Bass zusammen. Die Nummer heißt Alley Cat. Kara and Milz.
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1: Das ist die neue Single von Kasra. Erschien auf Critical Music. With the voice.

Ja, Grüße gehen raus an die Grillrunde im Z-Bau. Ist der Zeitpunkt, wo man langsam ein bisschen mitwippen kann. Ich sag nur, Dance at Home. Die Nummer ist von Alkes. Und heißt Twisted.

Ja, die Nummer ist von einer Fulltime LP von NKZ. Erschien auf Grid Recordings. Psycho Mode heißt die LP. Und die Nummer ist Magnetics.

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Und jeden vierten Samstag im Monat gibt's 2 Stunden Jungle Drum and Bass, Breaks etc. Kuratiert und präsentiert von Electric Earliner. Und die Nummer hier ist die neue Single von Inai. Und heißt Warehouse.

Die Nummer ist Closure von DOD und Halle May. Und remixmäßig verfeinert von Friction.

Ja, dafür ist er bekannt. So ein bisschen schräg. Joy Mobility. Das ist die neue Single. Und heißt I Can Feel. Oder nein, eigentlich Reload ist.

Temple Vibration heißt die Nummer. Von Klö. Resist.

Ja, das war's auch schon fast wieder. Wie schnell 2 Stunden vorbei sein können. Eieiei. Hier danach kommt der Nachtclub. Heute von der LFO-Crew.

Und wir hören uns wieder im August. Das wird der 22. August sein. Gleiche Stelle, gleiche Welle. Und vielleicht sieht man sich ja nächste Woche beim Straßenfest vom Kunstverein. Ich habe gehört, bei der Aftershow-Party wird es den ein oder anderen Drum & Bass DJ geben. Euch noch ein schönes Wochenende. Ich hoffe, ihr hattet Spaß. Ich hatte ihn. Tschüss, euer Electric Earliner.

Heute gibt's Dubtechno. One, Two, Step Two und Klaus haben sich zusammengetan und ein exklusives Set für euch hier auf Radio Z aufgenommen.

Bald könnt ihr uns auch live erleben, und zwar auf dem schönen Klangtherapie-Festival werden wir am Samstagvormittag für euch auch ein Dub-Techno-Set spielen. Es gibt noch Tickets. Schaut vorbei auf klangtherapie-festival.de und schaut vor allem vorbei auf dem Acker in Scherleiten.

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LFO Crew, jeden vierten Sonntag im Monat von 0 bis 2. Jedes Mal Mixe aus dem Kreis der LFO Crew. 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